0: nach einer Sperrung. Und die A96 München Richtung Lindau ist zwischen Memmingen Nord und Aitrach wegen einer Nachtbaustelle noch etwa 2 Stunden gesperrt. Gute Fahrt!
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0: Von MDR Thüringen mit Klaus Schrädergrau. Und jetzt gibt's ein Original. 6 Minuten 38. Die Dire Straits. Brothers. Genau.

Uber und Model, er wird heute 59 Jahre alt. Hulk Hogan, der Wrestler und Schauspieler, ist schon gestorben, und zwar im vergangenen Jahr mit nur 71 Jahren. Heute wäre er 73 geworden. Nee, 2025, irgendwas stimmt da nicht, sehe ich gerade. Muss ich nochmal nachgucken. Was stimmt nicht? Annette Blyton, den kennen wir noch. Sie kennen wir noch als Kinderbuchautorin von den fünf Freunden. Sie wurde 1897 geboren und starb 1968 mit 71 Jahren. Das war ihre erfolgreichste Reihe. Und dann haben wir Eric Carmen, der Mann, der die hungrigen Augen, The Hungry Eyes, zum Dirty Dancing Soundtrack beigetragen hat. Auch er ist leider schon verstorben. 2024 wäre heute 77 Jahre alt geworden. Und alle, die heute ihren Ehrentag haben, sagen wir natürlich auch Gratulation.

0: Allen. So, jetzt haben wir mal ein bisschen gerechnet. Hulk Hogan wäre tatsächlich heute 73 Jahre alt geworden. Er verstarb im vergangenen Jahr kurz vor seinem 72. Geburtstag eben dann mit 71. Und einen haben wir tatsächlich auch noch vergessen. Wir erinnern gerne immer wieder mal an den Schauspieler und Kabarettisten Dieter Krebs. Er wäre heute 79 Jahre alt geworden. Er wurde leider nur 52. Und einer meiner Lieblingssketche ist der, wo er mit Dieter Pfaff im Baumarkt unterwegs ist. Dieter Krebs als Verkäufer und Dieter Pfaff brauchte eine Gardinenstange. Der Sketch ist stark eingekürzt, aber trotzdem noch verständlich und lustig.
1: Guten Tag, was darf es sein?
2: Ich hätte gerne eine Gardinenstange.
1: Wie lang?
2: Also circa 80 Zentimeter ungefähr.
1: Ja, circa nützt mir nichts, ne? Muss schon die genauen Maße haben. Was soll ich denn jetzt bringen? Die 70er mit Muffe oder die genormte 90er zum Abwinkeln mit eingefasster Mutter und bündig abschließender Verlängerungsstange?
2: Ja, ich glaube, ich hätte dann doch lieber eine Tube Alleskleber.
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0: 2.31 Uhr. Hallo auf die Straßen. Wir haben nur noch eine Meldung, und zwar von der A96 München Richtung Lindau. Die Autobahn ist zwischen Memmingen Nord und Aitrach wegen einer Nachtbaustelle noch bis etwa 4 Uhr gesperrt. Kommen Sie gut durch.
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0: Mit Klaus Schredder-Grau und jetzt eine Nummer aus dem Jahre 1992. Ein großer Hit für Matu, You Never Walk Alone. Und im Interview hat er uns mal verraten, dass er diesen Song zu einer Zeit geschrieben hatte, wo es ihm wirklich sehr, sehr schlecht ging. Denn da hatte er sich von seiner Familie getrennt. Und mit diesem Song, den er seinen drei Söhnen gewidmet hat, David, Luca und Leon, wollte er sagen, okay, der Papa ist zwar nicht mehr zu Hause, aber ich bin immer für euch da.

Wenn sich in einem Bandnamen das Wort Brother verbirgt, dann heißt das noch lange nicht, dass die Mitglieder auch wirklich Brüder sind. Das war auch bei den Doobie Brothers hier nicht der Fall. Die haben sich einfach nur gut verstanden, wie Brüder eben. Und die Musik war ja auch wirklich wunderbar, wirklich klasse. Und deshalb sind sie auch in die Rock'n'Roll Hall of Fame eingezogen. Ist schon ein paar Jahre her. Die ARD-Hitnacht um 2.41 Uhr. Jetzt gleich Musik aus Belgien von Milo. Wenn man den mal live sehen will, da muss man auch schon Glück haben und auch weit fahren. Der einzige Auftritt in diesem Jahr, den wir im Moment gefunden haben, der ist im Dezember. Und zwar in Langenthal. Und da muss man über die Grenze. Und da gibt es auch noch Tickets am 13. Dezember im Old Capitol. Wenn Sie Lust und Laune haben, immerhin. Jetzt ist er erstmal bei uns. Little in the Middle.

Milo, im Dezember ist er in Langenthal in der Schweiz. Das habe ich, glaube ich, gerade vergessen zu sagen. Da müssen Sie über die Grenze in die Schweiz. Liegt im Kanton Bern. 13. Dezember tritt er dort auf. Eine Warnmeldung für die Autofahrer. Auf der A3 Frankfurt Richtung Köln ist zwischen Kelsterbach und dem Mönchhofdreieck aufgrund eines Waldbrands mit Sichtbehinderungen zu rechnen. Hier bitte ganz besonders vorsichtig fahren. Auf der A3 Frankfurt Richtung Köln ist zwischen Kelsterbach und dem Mönchhofdreieck aufgrund eines Waldbrands mit Sichtbehinderungen zu rechnen. Hier bitte vorsichtig fahren.

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1: Um 3 Uhr mit Olaf Knapp. Ein Erdbeben der Stärke 7,4 hat den Westen Kolumbiens erschüttert. Dabei sind nach aktuellen Informationen mehr als 110 Menschen getötet und viele weitere verletzt worden. Aus Mexiko-Stadt Christina Fee Möbus.
2: Vor allem viele Städte im Süden und im Westen Kolumbiens sind betroffen. Besonders hart getroffen hat es den Ort Pereira. Das ist etwa 65 Kilometer Luftlinie vom Epizentrum des Erdbebens entfernt. Eine 500.000 Menschen lebt dort. Und nach Angaben des lokalen Bürgermeisters sind allein in Pereira mindestens 40 Menschen ums Leben gekommen. Viele Tote werden auch vermeldet rund um die Großstadt Cali im Süden Kolumbiens. In Teilen der betroffenen Gebiete ist auch die Internet- und Stromversorgung zusammengebrochen.
1: Inzwischen haben mehrere Länder ihre Unterstützung zugesagt, darunter die USA und Mexiko, aber auch Venezuela, wo es erst Ende Juni ein verheerendes Erdbeben mit tausenden Toten gegeben hat. Die Ukraine meldet neue russische Raketenangriffe auf Kiew und andere Großstädte. Wie der Militärgouverneur von Saporischschja mitteilte, sind allein dort mindestens 5 Menschen getötet und weitere 20 verletzt worden. Demnach hat die russische Luftwaffe unter anderem Industrieanlagen angegriffen. Aus Kiew wurde zunächst ein Verletzter gemeldet. Bürgermeister Vitali Klitschko schrieb auf Telegram, die Stadt stehe unter Beschuss. Die Menschen sollten in den Schutzräumen bleiben. Immer mehr Bundesländer setzen das Sonntagsfahrverbot für Lastwagen aus. Jetzt haben auch Mecklenburg-Vorpommern, Bayern und Baden-Württemberg bekannt gegeben, dass in ihren Bundesländern Lkw vorerst an Sonn- und Feiertagen fahren dürfen. Grund sind die niedrigen Wasserstände in den Flüssen, die für den Warentransport wichtig sind. Zuvor hatten schon 4 andere Bundesländer das Sonntagsfahrverbot für Lastwagen vorerst aufgehoben, darunter Niedersachsen und Nordrhein-Westfalen. Die deutschen Leichtathletinnen und Leichtathleten sind gut in die Europameisterschaften in Großbritannien gestartet. Das Team hat am ersten Tag 2 Medaillen geholt. Aus Birmingham Jens-Jörg Rieck.
3: Tränen nach dem größten Erfolg seiner Karriere für Florian Brem. Der Bayer holt Silber über die 5000 Meter. Bislang ist er 2-mal deutscher Meister gewesen. Jetzt sein größter Erfolg hinter Jakob Ingebrigtsen, dem Titelverteidiger und großen Favoriten in dieser Entscheidung. Die zweite deutsche Medaille, die holte Yemisi Mabry. Im Kugelstoßen wurde sie Bronzemedaillengewinnerin, wie schon bei den letzten Europameisterschaften, hinter den beiden Niederländerinnen Jessica Skilder und Jorinde van Klinken.
1: Das Wetter in Deutschland. Am Tage ist es oft heiter, im Norden zeitweise dichtere Wolken, im Süden einzelne Schauer oder Gewitter. Höchstwerte 18 Grad in Nordfriesland bis 34 Grad am Oberrhein. Morgen dann freundlich an den Alpen Gewitter bis 36 Grad. Es ist 3.03 Uhr.
4: Auf die Straßen, hier ist der Verkehrsservice in der ARD-Hitnacht. Die A96 München Richtung Lindau ist zwischen Memmingen Nord und Aitrach wegen einer Nachtbaustelle bis etwa 4 Uhr gesperrt. Das war's auch schon. Gute Fahrt für Sie.
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4: Mit Klaus Schräder-Gau. Hallo.

0: Bäume. Zu Hause ist eh nicht aushalten.
1: Wir gehen hier ins Allesend oder zu Karstadt oder Galeria. Und da ist es sowieso angenehmer. Da kann man sich aufhalten, kann ein bisschen durchlaufen.
2: Am Meer. Aber da bin ich ja nun leider nicht.
3: Der AWG-See in Gommern, da kann man rings um den See rumlaufen. Überall ganz viele Bäume und es sind nicht so viele Menschen da.
4: Bei meiner Oma im Garten eigentlich. Ja, da ist halt ein riesen Pool und da mal ein bisschen plänscheln.

Bernd and the Joker. Vorsicht bitte auf der A48 Koblenz-Dernbach. Zwischen Hörgrenzhausen und dem Dreieck Dernbach kommt Ihnen ein Falschfahrer entgegen. Bitte äußerst rechts fahren, nicht überholen. Falschfahrer auf der A48 Koblenz-Dernbach zwischen Hörgrenzhausen und dem Dreieck Dernbach. Äußerst rechts fahren, nicht überholen. Wir melden, wenn die Gefahr vorüber ist.

0: Das war ja seinerzeit eine südeuropäische Co-Produktion zwischen dem Italiener Eros Ramazzotti und der Schweizerin Tina Turner. 2013 nahm sie ja die Schweizer Staatsbürgerschaft an. Und damit ist es 3:30. Erst einmal die Entwarnung für die A48 Koblenz-Dernbach. Kein Falschfahrer mehr zwischen Höhr-Grenzhausen und dem Dreieck Dernbach. Und das war's dann auch schon. Allen unterwegs wünschen wir eine gute Fahrt.
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0: Mit Klaus Schredergau. Einen schönen guten Morgen.

0: schwingt ordentlich Country mit in der Nummer von High South, One Night at a Time. Ein Österreicher hat das allerdings produziert, und zwar Christian Seitz, der eigentlich sonst so für DJ Ötzi zuständig ist. Die ARD-Hitnacht um 3.38 Uhr, gleich mit einem Song von Marius Müller, Westernhagen. Den Song hat er natürlich selbst geschrieben. Engel heißt er, und seine Texte sind ja auch manchmal etwas abstrus.
1: Also das darf mich natürlich nicht interessieren. Ich kann natürlich nicht unter der Prämisse schreiben, dass ich sage, wer versteht das? Und ich kann natürlich nicht mit Kalkül arbeiten. Es gibt viele Leute, die haben das Talent, aber das sind für mich eigentlich keine Künstler, weil künstlerische Arbeit muss immer egoistisch sein, weil sie sonst nicht ehrlich ist. Weiterhin glaube ich aber trotzdem, dass zum Beispiel es auch nicht gut ist, wenn jemand, der Songs schreibt oder auch jemand, der Bilder malt, das erklärt, was er da gemacht hat. Weil es ist immer nur die eigene Interpretation für dich selbst wichtig.

0800 80 80 110, das ist unsere Telefonnummer für unseren Anrufbeantworter. Und da hat uns gerade der Peter auf Band gesprochen. Der ist mit seinem LKW unterwegs und sagte: Mensch, ich hätte gerne auch mal deutschen Schlager gehört. Ja, diese Idee haben manche Hörer, die uns hier eingeschaltet haben. Aber dafür gibt es ja die ARD-Schlagernacht. Wir sind ja die Hitnacht. Und der Schlager ist dort zu Hause und die Schlagernacht wird beispielsweise auch übertragen von den Kollegen von der MDR Schlagerwelt über DAB+ oder auch von HR4, BR Schlager, NDR Schlager. Da gibt's den deutschen Schlager und auch Roland Kaiser und seine Kollegen. Da sind die zu Hause. Da hat die ARD eine neue Heimat gefunden, auch übrigens in unserer neuen App ARD Sounds. Können Sie sich das auch gerne anhören. 4:10, gleich die Nachrichten. Bei uns gibt's jetzt gleich Michael the Mechanics, Pink Floyd und jetzt Garland Jeffries.

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1: Um 4 Uhr mit Olaf Knapp. Der Westen Kolumbiens ist von einem schweren Erdbeben erschüttert worden. Mehr als 110 Menschen kamen nach aktuellen Angaben der Behörden ums Leben. Die Zahl der Opfer könnte aber noch steigen. Aus der Nachrichtenredaktion Christoph Johansen.
2: Das Beben der Stärke 7,4 ereignete sich am frühen Morgen Ortszeit um kurz nach 7:30. Menschen liefen in Panik aus ihren Häusern, um sich in Sicherheit zu bringen. Bilder von vor Ort zeigen eingestürzte Gebäude, Trümmerhaufen und den umgeknickten Turm einer Kathedrale. Noch immer suchen Einwohner und Einsatzkräfte in den Trümmern nach Überlebenden und Opfern. Zum Teil fielen die Mobilfunknetze und die Stromversorgung aus. Es ist das stärkste Erdbeben in Kolumbien seit mindestens 10 Jahren. Betroffen ist vor allem der mittlere Westen zwischen Cali und Medellin.
1: Inzwischen haben mehrere Länder ihre Unterstützung zugesagt, darunter die USA und Mexiko, aber auch Venezuela, wo es erst Ende Juni ein verheerendes Erdbeben mit tausenden Toten gegeben hatte. Die Ukraine meldet neue russische Raketenangriffe auf Kiew und andere Großstädte. Wie der Militärgouverneur von Saporischschja mitteilte, sind allein dort mindestens 5 Menschen getötet und weitere 20 verletzt worden. Demnach hat die russische Luftwaffe unter anderem Industrieanlagen angegriffen. Aus Kiew wurde zunächst ein Verletzter gemeldet. Bürgermeister Vitali Klitschko schrieb auf Telegram, die Stadt stehe unter Beschuss. Die Menschen sollten in den Schutzräumen bleiben. Immer mehr Bundesländer setzen das Sonntagsfahrverbot für Lastwagen aus. Jetzt haben auch Mecklenburg-Vorpommern, Bayern und Baden-Württemberg bekannt gegeben, dass in ihren Bundesländern Lkw vorerst an Sonn- und Feiertagen fahren dürfen. Grund sind die niedrigen Wasserstände in den Flüssen, die für den Warentransport wichtig sind. Zuvor hatten schon 4 andere Bundesländer das Sonntagsfahrverbot für Lastwagen vorerst aufgehoben, darunter Niedersachsen und Nordrhein-Westfalen. Die deutschen Leichtathletinnen und Leichtathleten sind gut in die Europameisterschaften in Großbritannien gestartet. Das Team hat am ersten Tag 2 Medaillen geholt. Aus Birmingham Jens-Jörg Rieck.
3: Tränen nach dem größten Erfolg seiner Karriere für Florian Brem. Der Bayer holt Silber über die 5000 Meter. Bislang ist er 2-mal deutscher Meister gewesen. Jetzt sein größter Erfolg hinter Jakob Ingebrigtsen, dem Titelverteidiger und großen Favoriten in dieser Entscheidung. Die zweite deutsche Medaille, die holte Yemisi Mabry. Im Kugelstoßen wurde sie Bronzemedaillengewinnerin, wie schon bei den letzten Europameisterschaften, hinter den beiden Niederländerinnen Jessica Skilder und Jorinde van Klinken.
1: Das Wetter in Deutschland. Am Tage oft heiter, im Norden zeitweise dichtere Wolken, im Süden einzelne Schauer oder Gewitter, 18 Grad in Nordfriesland bis 34 Grad am Oberrhein. Und morgen am Mittwoch freundlich an den Alpen ein paar Gewitter, 19 bis 36 Grad. Es ist 4.03 Uhr.
4: Einen schönen guten Morgen auf die Straßen. Wir haben eine Meldung und zwar von der A38 Leipzig Richtung Göttingen. Die Autobahn ist zwischen Leipzig Südwest und Lützen nach einem Unfall gesperrt. Das war's. Gute Fahrt.
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4: Mit Klaus Schredergau. Hallo.

Faithful, The Ballad of Lucy Jordan in der ARD-Hitnacht. Leiden Sie auch unter Schlagzeilen-Burnout? Ja, was kann das sein? Nachrichtenmüdigkeit nennt man das auch. Also wenn man völlig überdreht ist von zu vielen Nachrichten, wenn man zu viel liest, ja, das kann auch zu chronischem Stress führen. Und viele haben ja auch auf ihren Smartphones sogenannte Push-Benachrichtigungen aktiviert von vielen Diensten, die dann ruckzuck Eilmeldungen aufs Handy schicken, wenn es ganz besonders wichtig und schnell gehen muss. Aber manchmal ist das dann auch nicht ganz so tragisch, was da immer abgesondert wird. Von daher sollte man sich tatsächlich auch mal eine Pause gönnen, was Nachrichten angeht. Ist gar nicht mal so schlimm. Da kriegt man auch die nächsten Tage noch ausreichend mit. Aber sollte man tatsächlich mal tun. Ich war ja damals oder vor vielen Jahren auch mal Nachrichtenredakteur im Hörfunk und ein Nachrichtenjunkie. Mir wurde das am Ende auch zu viel, diese ganzen Kriegs- und Krisenberichte. Das kann einen schon anpacken. Ja, und deshalb habe ich es mir auch mittlerweile angewöhnt, nur noch einmal am Tag die Nachrichten zu lesen im Netz. Und eine Nachrichtensendung im Fernsehen muss am Tag ja dann auch mal reichen. Machen Sie es doch auch mal, falls Ihnen das alles zu viel werden sollte. Gleich Maroon 5 und die Memories, zuvor der gute alte Eddie Grant in der ARD-Hitnacht. 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

0: Maroon 5. In der ARD-Hitnacht. Jetzt geht's in die 80er zu einer Ikone, kann man ja sagen. Sie war immer ein bisschen schräg, ein bisschen zu farbig, ein bisschen zu laut, Cyndi Lauper. Und zu Anfang ihrer Karriere hatte sie es auch nicht einfach.
1: I had people come up to me once and tell me I sang like a rat.
2: Ich hatte Leute, die sagten, du klingst wie eine Ratte. Mir war es egal, weil der Sound gut war, klang ich gut und dachte irgendwann, ich bin gut.
1: I would actually think I was great.
0: Cyndi Lauper, Girls Just Want to Have Fun war ja ihr allererster großer Hit, aber sie kann ja auch anders. Mit dieser wunderbaren Ballade True Colors.

0: Charts um 16:30. Schönen guten Morgen auf die Straßen. Eine Meldung haben wir von der A38 Leipzig Richtung Göttingen. Die Autobahn ist zwischen Leipzig Südwest und Lützen nach einem Unfall gesperrt. Das war's. Gute Fahrt.
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0: Mit Klaus Schrader-Grau. Einen schönen guten Morgen. Ja, und wenn Sie noch keine süßen Träume hatten, hier gibt's sie zumindest musikalisch von den Eurythmics.

0: Die ARD-Hitnacht, allerdings ohne Regen. Um 4.37 Uhr. Heute ist in den USA der nationale Tag der Präsidentenwitze. Ja, der Gedenktag erinnert an den Humor, den einige US-Präsidenten im Amt zeigten, oder feiert den politischen Humor rund um das Weiße Haus. Ja, bei der derzeitigen politischen Lage in den USA und bei dem Präsidenten, den wir da im Moment haben, dürfte es durchaus schwerfallen, diesen Tag heute ernst zu nehmen.
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Vor knapp 25 Jahren war das ein Hit für Orange Blue, She's Got That Light. Ja, und die beiden Jungs, der Vince und der Volkan, machen auch weiterhin Musik zusammen. Letztes Werk datiert aus dem Jahre 2020. Das Album Right schaffte es zumindest für eine Woche in die deutschen Albumcharts. Für viele geht die ARD-Hitnacht gleich zu Ende. Um 5 Uhr starten in vielen Landesrundfunkanstalten die Morningshows. Da wünsche ich Ihnen viel, viel Spaß. Die ARD-Hitnacht gibt es noch eine Stunde zwischen 5 und 6 auf SWR 4 und WDR 4. Ich bin Klaus Schredder-Grau und wünsche Ihnen einen guten Start in den Dienstag.

wichtige Warnmeldung für die Autofahrer auf der A46 Heinsberg-Düsseldorf im Dreieck Mönchengladbach-Wandlow kommt Ihnen ein Falschfahrer entgegen. Bitte äußerst rechts fahren, nicht überholen auf der A46 Heinsberg-Düsseldorf im Dreieck Mönchengladbach-Wandlow ist ein Falschfahrer unterwegs. Vorsicht bitte in beiden Richtungen.

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1: Um 5 Uhr mit Olaf Knapp. Der Westen Kolumbiens ist von einem schweren Erdbeben erschüttert worden. Dabei kamen mehr als 110 Menschen ums Leben. 2000 Menschen werden vermisst. Aus der Nachrichtenredaktion Peter Behrendt.
2: Aufnahmen aus Pereira, Cali und anderen Städten zeigen Trümmerberge und eingestürzte Häuser. Überall suchen Helfer nach Überlebenden, die unter den Trümmern eingeschlossen sind. Der gerade erst vereidigte Präsident de la Espriella rief den Notstand aus und übernahm es, die Krisenhilfe zu koordinieren. Mehrere Flughäfen in der Region setzten den Betrieb aus. Nach Angaben der amerikanischen Erdbebenwarte erreichten die Erdstöße eine Stärke von 7,4. Am schwersten ist der mittlere Westen Kolumbiens betroffen. Die Erschütterungen waren aber auch in den Nachbarstaaten Ecuador und Panama zu spüren.
1: Die Ukraine meldet neue russische Raketenangriffe auf Kiew und andere Großstädte. Wie der Militärgouverneur von Saporischschja mitteilte, sind allein dort mindestens 5 Menschen getötet und weitere 20 verletzt worden. Demnach hat die russische Luftwaffe unter anderem Industrieanlagen angegriffen. Aus Kiew wurde zunächst ein Verletzter gemeldet. Bürgermeister Vitali Klitschko schrieb auf Telegram, die Stadt stehe unter Beschuss. Die Menschen sollten in den Schutzräumen bleiben. Passagiere der Lufthansa müssen vorerst keine weiteren Streiks der Piloten befürchten. Wie die Gewerkschaft Vereinigung Cockpit mitteilte, hat sie sich mit dem Unternehmen auf ein Schlichtungsverfahren geeinigt. Dabei geht es um offene Tariffragen bei den Gesellschaften Lufthansa, Lufthansa Cargo und Eurowings. Die Gewerkschaft hat die Lufthansa-Piloten im laufenden Jahr schon an 7 Tagen zum Streik aufgerufen. Hunderte Flüge fielen aus. Das Unternehmen bezifferte die Kosten auf etwa 150 Millionen Euro. Bei den Leichtathletik-Europameisterschaften in Birmingham hat es die ersten Medaillen für das deutsche Team gegeben. Kugelstoßerin Yemisi Mabri gewann Bronze. Für die größte Überraschung sorgte aber Florian Bremm. Aus Köln Irina Gneb.
3: In einem spektakulären Rennen über die 5000 Meter lief Florian Bremm den Endspurt seines Lebens. Auf der Zielgeraden musste er sich nur dem norwegischen Superstar und Titelverteidiger Jakob Ingebrigtsen geschlagen geben. EM Silber ist für Bremm der größte Erfolg seiner Karriere. Zuvor hatte Yemisi Mabuye im Kugelstoßfinale die erste Medaille für das deutsche Team geholt. Mit einer Weite von 19,50 Meter wurde die Olympiasiegerin Dritter. Der Sieg ging an Topfavoritin Jessica Srilda aus den Niederlanden vor ihrer Landsfrau Jorinde van Klinken.
4: 5:02, NDR 1 Welle Nord mit dem Wetter für uns in Schleswig-Holstein. Und Mandy hat uns hier heute Morgen schon vom Mond vorgeschwärmt. Ich habe ihn gar nicht gesehen, ehrlich gesagt.
5: Ach, der sieht aber so schön aus. Ich habe gerade nochmal nachgucken müssen, weil ich ein bisschen durcheinander kam. Der ist immer noch Abmond, 3,7%. Das ist ja nur so eine Sichel und man sieht aber vom Mond so diesen Ring drumherum. Also, oder das Auge ergänzt das automatisch, bin mir gerade unschlüssig.
4: Nennt man das Abmond?
5: Nee.
4: Also abnehmenden Mond, meinst du? Hast du einfach ein bisschen verkürzt. Man muss Worte sparen heutzutage.
5: Mann, habe ich das gesagt? Ich bin so in meiner Geschichte drin. Jedenfalls sieht es schön aus. Egal, wie Sie das nennen wollen, schauen Sie mal raus. Wir haben wenige Wolken heute Morgen und einen bisschen frischen Tagesstart. Im Lauf des Tages erwartet uns dann wieder viel Sonne. Ein paar Wolken soll trocken bleiben. Und die Temperaturen 18 Grad in Klangsbüll bis 21 Grad in Schwarzenbek. Und die nächsten Tage wird es wieder schrittweise wärmer. Ich habe schon mal Freitag geguckt, da sind es wieder 34 Grad. Wir haben immer so richtige Achterbahn. Ne? Es wird ein bisschen frisch, dass man fast an Jacke denkt und dann haben wir wieder eine Hitze. Morgen erstmal oft sonnig und trocken bis 24 Grad, ab Donnerstag schon wieder 30.
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5: Da gibt's nichts. Gute Fahrt wünschen wir.
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4: Da habe ich noch mal eine Frage. Wenn der Mond zunehmend kleiner wird, ist er dann abnehmend oder zunehmend? Ja, es gibt noch mehr, was da am Himmel los sein wird in den nächsten Tagen bei
5: Richtige
4: uns.
5: Richtige Parade.
4: Ja, da geht was. Erzählen wir Ihnen gleich. Nach Musik von Eric Clapton, Udo Lindenberg und wir haben die Pointer Sisters für Sie.
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0: Eric Clapton hier bei NDR 1 Welle Nord um 15 Minuten nach 5. Und morgen früh heißt es hier bei uns nicht Moin Schleswig-Holstein, sondern Moin Milchstraße mit Meteoriten-Mandy und dem himmlischen Horst. Sag ich jetzt einfach mal. Es gibt nämlich schon ganz früh, so um diese Zeit jetzt, was total Seltenes am Himmel zu sehen. Es reden ja alle über die Sonnenfinsternis und die Sternschnuppen morgen Nacht. Aber morgen früh zwischen 5 und 5:45 Uhr, kurz vorm Sonnenaufgang, ist schon Planetenparade am Himmel.
1: Ich finde das Wort so lustig, Planetenparade, als würden sich

0: Dann natürlich auch auf ihre Fotos.
1: Das wird aber schon auch eine besondere Show morgen, ne? Da starten wir dann gleich mit der Planetenparade in die Sendung.
0: Vielleicht auch schon mit ein paar Sternschnuppen. Stell dir vor, Planetenparade und daneben eine Sternschnuppe. Wenn der das Foto, das möchte ich sehen. Und dann ist natürlich dann auch noch diese Sonnenfinsternis am Nachmittagabend sozusagen.
1: Das wird ja wirklich ganz besonders. Das dürfen Sie nicht verpassen. Es wird eine Jahrhundertshow.
0: Ja, wir sind auf jeden Fall da. Ja, wir haben Zeit, ne?

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1: Ja, und das Wichtigste gibt's dann hier um 5.30 Uhr jetzt von Kevin Bieler.
2: Guten Morgen.
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2: Bundesverkehrsminister Bilger sichert Weiterbauen der Rahner Hochbrücke zu. Das hat der CDU-Politiker bei einem Besuch der Baustelle am Abend gesagt. Das etwa 300 Millionen Euro teure Projekt muss noch finanziert werden. Das werde der Bund auch machen, so Bilger weiter. Das schleswig-holsteinische Verkehrsministerium bleibt aber skeptisch. Schweres Erdbeben erschüttert Kolumbien. Die Erdstöße hatten demnach eine Stärke von 7,1. Betroffen war vor allem der Westen des Landes. Viele Gebäude sind eingestürzt. Nach offiziellen Angaben sind mindestens 110 Menschen ums Leben gekommen. Mehr als 2000 werden noch vermisst. Mehrere Länder haben schon Hilfe angeboten, darunter Mexiko, Brasilien und die USA. Datenschutzbeauftragte des Landes Hansen fordert Gesetze gegen sogenannte Smart Glasses. So sollten die Brillen im öffentlichen Raum generell nicht getragen werden, sagte Hansen im Gespräch mit NDR Schleswig-Holstein. Es bräuchte zudem europaweite Vorschriften. Anders sind Fälle, in denen Personen mit der Kamera, welche in Smart Glasses verbaut sind, unbemerkt und ohne Erlaubnis gefilmt wurden.
1: 5.31 Uhr, NDR 1 Welle Nord mit dem Wetter für uns in Schleswig-Holstein. Und wenn Sie sich wundern, warum so viele Bäume schon so früh im Jahr ihre Blätter abwerfen, liegt nicht am Herbst, nein, wir haben Trockenstress. 98% der Bäume erholen sich allerdings wieder davon, das ist die gute Nachricht.
3: Ja, selbst der Monat September gehört ja noch mit zum Sommer, ne? Herbst ist wirklich weit weg. Und bei uns im Land regnet es Gott sei Dank hier wenigstens ab und an nochmal, wie gestern. Heute wird es dann wohl aber trocken bleiben, 4 bis 8 Stunden Sonne. Neben der Sonne ein paar harmlose Wolken und die Temperaturen. Heute Morgen sind wir ein bisschen frisch unterwegs. Also es könnte auch mal sein, dass Sie an eine Jacke denken. Wir sind bei 13 Grad aktuell in Flensburg, 12 in der Münster, 11 in Lübeck. Wenn man es irgendwo einstellig? Nee, so kalt ist nicht. Also Frost ist noch weit entfernt. Und im Laufe des Tages 18 Grad in Klangsbüll, 21 in Schwarzenbek. Bisschen windig heute an der See, am Nachmittag starke Böen. Morgen oft sonnig und trocken, dann wieder bis 24 Grad und ab dann wird es schon wieder heiß, so Richtung Donnerstag, Freitag 30 bis 34 Grad.
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3: Da gibt's nichts im Moment. Gute Fahrt wünschen wir.
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1: Schönen Start in den Dienstag, 5.33 Uhr.
3: Moin.
1: Also wir sagen gute Besserung Rod Stewart. Er hat den nächsten Auftritt nämlich abgesagt. Das wäre ein Konzert in Cincinnati in den USA gewesen. Wegen eines unvorhergesehenen, aber kleinen medizinischen Eingriffs, heißt es. Aber sie schreiben auch, es wird erwartet, dass sich Rod schnell erholt und er freut sich darauf, nach Cincinnati zurückzukehren. Na denn.
3: Falls Sie Tickets hatten, Sie brauchen heute Morgen auf jeden Fall nicht auf ihn verzichten. Bei uns nämlich nicht, denn hier ist er. Es gibt Rod Stewart mit Baby Jane.
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0: sagst es am besten, wenn du gar nichts sagst. Böse Zungen behaupten, er will ihr den Mund verbieten. Andere sagen, nein, er liest ja einfach alles von den Augen ab. So nämlich 5:42 Ronan Keating hier bei NDR 1, Welle Nord.
1: Bei einem Bäcker in Kiel an der Holtenauer Straße, da klebt außen ein Aufkleber am Fenster, das ist ganz süß. Da steht, ein gutes Frühstück ist wie die Sonne, die uns durch den Tag begleitet. Demnach war bei Horst gestern Sonnenfinsternis.
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0: Ja, sie treten ja an. Jeden Morgen gegen einen von uns beiden. Vanessa Dubeyer aus Norderstedt hat gestern 3 richtige Antworten vorgelegt und wollte ja gegen mich antreten.
1: Aber in einem wirklich stark geschwächten Zustand.
0: Ja. Vergessen, was zu essen vorher. Jetzt gehe ich hier hungrig ins Quiz.
1: Oder? Oh mein Gott, du Ärmst.
0: Ah ja, schlimm.
1: Soll ich dir noch einen Schokoriegel?
0: Das würde jetzt zu lange dauern. Klingt es dann nicht mehr so gut. Schmatze.
1: Wir legen mal los. Mal sehen, was das unter zuckerte Hirn noch hinbekommt. Wie heißt ein Ortsteil von Riesebü? Hämmert oder zimmert?
0: Hämmert.
1: Aus welchem Holz ist die schleswig-holsteinische Boselkugel gefertigt? Apfel oder Birne?
0: Apfel.
1: Wenn man bei uns von Groß-Saarau nach Utrecht schwimmt, landet man in welchem Bundesland?
0: In Niedersachsen.
1: Wahr oder falsch? Nur weibliche Mücken stechen.
0: Das ist wahr.
1: Wer feiert im Silvesterklassiker Dinner for One seinen 90. Geburtstag?
0: Mit Sophie.
3: Yo.
0: Oh, habe ich aber gerade noch so das Unentschieden geschafft, ne?
1: Auf letzten Drücker sozusagen. Das heißt, Vanessa und Horst treten nochmal gegeneinander an. 7:40 Uhr wird das heute wieder sein. Das ist ja immer unsere Spielzeit in der Leuchte des Morgens.
0: 250 Euro sind im Jackpot und vielleicht frühstücke ich heute sogar vorher.
1: Na, hör
0: dann,
1: auf.
0: Dann werde ich ja wohl wieder 5 Punkte machen, das ist doch ganz klar. Erleben Sie es und machen Sie gerne auch mal mit.
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0: 5.51 Uhr, hier sind Mandy und Horst bei NDR 1 Welle Nord. Und vielleicht klingelt bei Ihnen in der Firma heute Morgen auch das Telefon. Der Kollege ist dran und sagt, Entschuldigung, ich muss mich heute krank melden. Ich habe Avocado-Hand. Ja. Sie haben es vielleicht gestern schon mitgekriegt. Am UKSH in Kiel und Lübeck ist Avocado-Alarm.
1: Ja, die müssen in der Notaufnahme tatsächlich immer mehr Leute behandeln, die sich verletzen, wenn sie versuchen, mit einem Messer den Kern aus einer Avocado rauszuholen. Ja, und weil der ja so hart ist und irgendwie auch ein bisschen glitschig, alles zusammen rutscht man halt dann ab und... schneidet sich in die Hand oder durchtrennt sich vielleicht noch eine Sehne oder sowas Leckeres.
0: Das wird wirklich inzwischen Avocado-Hand genannt, weil das so häufig vorkommt.
1: Können Sie googeln, ja.
0: Hat Selina geschrieben, wenn eine Avocado reif ist, kann man sie seitlich auch leicht drücken und der Kern ploppt von alleine raus. Habe ich meinem Kumpel gezeigt, als er aus der Notaufnahme kam, weil er sich in die Hand geschnitten hat beim Avocado-Schneiden. Ich bin echt fies, schreibt sie noch.
1: Wolfgang schreibt, oh Mann, wir Deutschen brauchen langsam eine Anleitung zum Überleben mit Messer und Gabel.
0: Ja, aber ich muss ehrlich sagen, ich bin da auch ein bisschen risikofreudig. Ich würde niemals mit der Spitze des Messers versuchen, da den Kern rauszuprökeln. Das halte ich auch für dumm. Aber ich kenne diesen Trick ja, dass man mit dem Messer so leicht in den Kern reinhackt. Aber also nicht zu doll.
1: Ne? Ein Beil.
0: Da könnte man auch abrutschen. Also so ganz leicht, zack. Und dann kann man den so ein bisschen drehen, das Messer leicht drehen und dann geht er eigentlich auch raus.
1: Mhm. Mandy, meine Namensvetterin, schreibt noch, ich hatte letztes Jahr Brötchenhand. Konnte mich aber selber gut verarzten.
0: Dass wir alles haben können. Da muss man auch aufpassen, ne? Mit dem Brötchen. Man kann an allem abrutschen, aber wie gesagt, die Ärzte vom UKSH empfehlen übrigens, den Avocado-Kern mit einem Löffel rauszuholen. Das ist die sicherste Variante. Wer sich mit einem Löffel schwer verletzt, der hat ganz andere Probleme.
1: Wir brauchen, glaube ich, schon ein bisschen Nachhilfe, oder?
0: Absolut.
1: Selbsthilfe zum Leben. Naja.

0: Ein Schleswig-Holsteiner hat bei der Schwimm-EM Bronze geholt, dazu gleich mehr. Und der neue Bundesverkehrsminister ist ja gerade zu Besuch in Schleswig-Holstein, guckt sich viele Bauprojekte an und war gestern an der neuen Rader Hochbrücke. Auch darum geht's jetzt in den Nachrichten um 6 mit Kevin Bieler.
1: Guten Morgen.
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3: Der Bau der ersten neuen Radar-Hochbrücke ist gerade noch voll im Gange und auch der weitere Neubau, die zweite neue Brücke über den NOK bei Rendsburg, soll wie geplant gebaut werden. Das sagte Bundesverkehrsminister Bilger gestern Abend beim Besuch an der Baustelle auf der A7. Der CDU-Politiker zeigte sich optimistisch, die Finanzierung der Radar-Hochbrücke werde bald stehen, so Bilger.
4: Wir haben so viel Geld wie noch nie für die Infrastruktur zur Verfügung, durch das Sondervermögen, aber auch zusätzlich durch Haushaltsmittel. Und mein Auftrag ist, diese Mittel in die Umsetzung zu bringen. Hier konkret ist unser Plan, dass wir sofort mit dem Abriss der zweiten alten Brücke beginnen, sobald die erste für den Verkehr freigegeben ist, und dann natürlich auch den Ersatzneubau anpacken. Und dafür müssen wir die Finanzierung sicherstellen, und das werden wir auch tun.
3: Zweifel hatte hingegen das Verkehrsministerium in Schleswig-Holstein. Staatssekretärin Henkel sagte, sie befürchtet, dass aus Berlin im Herbst kein Geld für die Radar-Hochbrücke kommt. Ein Baustopp sei aber nicht hinnehmbar, so Henkel weiter. Der Westen Kolumbiens ist von einem schweren Erdbeben erschüttert worden. Mehr als 110 Menschen kamen nach aktuellen Angaben der Behörden ums Leben. Christoph Johansen dazu.
5: Das Beben der Stärke 7,4 ereignete sich am frühen Morgen Ortszeit um kurz nach 7:30. Menschen liefen in Panik aus ihren Häusern, um sich in Sicherheit zu bringen. Bilder von vor Ort zeigen eingestürzte Gebäude, Trümmerhaufen und den umgeknickten Turm einer Kathedrale. Noch immer suchen Einwohner und Einsatzkräfte in den Trümmern nach Überlebenden und Opfern. Zum Teil fielen die Mobilfunknetze und die Stromversorgung aus. Es ist das stärkste Erdbeben in Kolumbien seit mindestens 10 Jahren. Betroffen ist vor allem der mittlere Westen zwischen Cali und Medellin. Präsident de la Espriella rief den Notstand aus und übernahm die Koordinierung der Krisenhilfe. Den Menschen im Katastrophengebiet versprach er, dass sie nicht allein seien. Die Erschütterungen waren auch in den Nachbarstaaten Venezuela, Panama und Ecuador zu spüren.
3: Ein Brand auf einer Baustelle hat die Feuerwehren in List auf Sylt beschäftigt. Laut Polizei war das Feuer am Nachmittag im Dach eines früheren Lagerhauses ausgebrochen. Auch Gasflaschen explodierten durch die Hitze immer wieder. Die Einsatzkräfte konnten verhindern, dass das Feuer auf andere Gebäude übergreift. Verletzt wurde niemand. Die Brandursache ist unklar. Die Polizei vermutet aber, dass Handwerkerarbeiten das Feuer ausgelöst haben könnte. Am Strand heimlich gefilmt zu werden, für viele ist das eine Horrorvorstellung. Mit sogenannten Smart Glasses, die eine integrierte Kamera haben, braucht es dafür aber nicht mal mehr ein Handy. Weil so unbemerkte Aufnahmen immer einfacher werden, fordert Schleswig-Holsteins Datenschutzbeauftragte jetzt gesetzliche Regeln. Rike Johannes berichtet.
6: Nötig seien mindestens deutschlandweite, besser noch europaweite Vorschriften für die Smart Glasses, teilte die Datenschutzbeauftragte Marit Hansen auf NDR-Anfrage mit. Der Einsatz von Überwachungstechnologie sei schon jetzt grundsätzlich nicht erlaubt. Die Hightech-Brillen mit den winzigen eingebauten Kameras sollen deshalb zwar mit einem Lämpchen auf laufende Aufnahmen hinweisen, das sei aber erstens zu unauffällig und zweitens oft leicht abzukleben, kritisiert Hansen. Besonders in den sozialen Medien sieht man gerade viele Beiträge, die mit Smart Glasses gefilmt sind und bei denen nicht klar ist, ob die gefilmten Personen immer von den Aufnahmen wissen. Die Datenschutzbeauftragte fordert deshalb, dass im öffentlichen Raum Smart Glasses generell nicht getragen werden sollten.
3: Bei der Schwimm-EM in Paris hat die 4x200 Meter Freistil-Staffel der Männer die Bronzemedaille geholt, darunter auch der gebürtige Ahrensburger Cornelius Jahn. Das deutsche Team unterbot dazu die 17 Jahre alte deutsche Bestmarke um eine Sekunde. Gold holten die favorisierten Briten, die Franzosen gewannen Silber. Und bei der Leichtathletik-Europameisterschaft im britischen Birmingham hat das deutsche Team gestern Abend die ersten Medaillen gewonnen. Im Finale über 5000 Meter holte Florian Brem Silber. Kugelstoß-Olympiasiegerin Yesimi Mabri hatte zuvor Bronze geholt.
0: 6:04 NDR1 Welle Nord mit dem Wetter für uns in Schleswig-Holstein. Und heute gibt es ab 16 Uhr Open-Air-Comedy in Pelzerhaken, direkt an der Strandbühne. Da haben sich verschiedene Stand-Up-Comedians angekündigt, die sie hoffentlich zum Lachen bringen. Der Eintritt ist frei und die Sonne lacht auch.
7: Wir haben heute einen Mix aus Sonne und Wolken. Im Laufe des Tages soll die meiste Zeit trocken bleiben. Vor allem im Süden und Osten heute die Sonne. Und die Temperaturen heute Morgen frisch, so um 11 bis 13 Grad. Später im Laufe des Tages bis 21. Das bleibt also heute mal angenehm, schön zum Durchlüften, und das ist mal wieder nötig, weil zum Ende der Woche bekommen wir doch nicht schon wieder 34 Grad am Freitag, zumindest als Spitzenwert. Also das ist halt auf und ab mit den Temperaturen. Wir haben die jetzt auf jeden Fall noch nicht überstanden. Heute gibt es an der See zum Nachmittag erstmal noch starke Böen. Morgen bis 24 Grad und Donnerstag sind es dann 30. Es soll auch erstmal trocken bleiben.
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7: Da gibt es im Moment nichts. Gute Fahrt wünschen wir.
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0: Um 5:05, guten Morgen.
7: Moin.
0: Ja, und Udo verdient sich irgendwie so ein bisschen Geld dazu.
1: Moment mal, du vermietest einfach 3 Wochen fremde Wohnungen.
8: Promi-Wohnung, die Mutter von Norman von 9 Live.
7: Ach so, die, alles klar. Gibt's mehr gleich dazu in Pussy bei Stefanie.
0: Nach den Sountains, Can't Take My Hands Off You. Und wir haben Kim Carnes, diesen wunderschönen 80er, Bette Davis Eyes.
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0: 12 nach 6. Wichtige Meldung von der A20.
1: Lübeck Richtung Rostock. Vorsicht hier, Höhe Lübeck Süd, steht ein defekter LKW.
0: Ja, die meisten kehren ja gerade zurück aus ihren Ferienhäusern in Dänemark zum Beispiel.
1: Ja, und wenn Sie schon an den nächsten Urlaub denken, vielleicht können Sie mal eine Promi-Wohnung probieren.
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3: Es ist ja, wie es ist.
2: Und das sind Ihre Gäste. Herr Ahlers.
4: Ja, das tut ja nichts zu sagen.
2: Udo.
5: Ja. Das kann's haben.
2: Und Opa Gerke.
6: Steffi, machst du mir Mettbrötchen?
3: Nee, muss ich erst schmieren. Milch und Zucker nehmt ihr selber, ne? Die Gefühle haben Schweigepflicht.
4: Ah, gestern Nachmittag war wohl wieder diese Roger da, was?
3: Kein Kommentar. Was gibt's Neues?
7: Du wusstet ja das. Du kannst jetzt die Villa von Till Schweiger mieten. Habe ich im Promi-Magazin gesehen. Also nur über den Sommer jetzt.
3: Also das ist ja einmalig. Mit allen Möbel und alles.
7: Ja, zeichnen sie. In dieser Küche hat Till Schweiger gekocht und auf diesem Sofa saß er mal.
3: Also
7: 7.500 Euro pro Monat kalt.
4: Also mich wundert, dass die das nötig haben. Das wollen echte Stare sein. Lassen andere Leute auf ihren Klo sitzen und Brandlöcher in den Sofas machen. Das gibt's auch nur in Deutschland, du.
3: Niki, euch nur, stell dir mal vor, du liegst in dein Starrsein Bett.
7: Ja,
3: also jetzt auch als Frau gesehen.
4: Oh, Moment, ist da frische Bettwäsche denn mit drin, oder wie läuft das?
7: Ja, Bettwäsche ist immer mit drin bei Promi-Vermietung, also.
4: Woher weißt du das denn?
7: Ja, ich vermiete ja nun selber seit Jahren Promi-Wohnung.
3: Udo.
4: Wie bitte?
7: Ja, hier von Norman von 9 Live, von Wardrakide und Fanny Manny,
3: ja.
7: Der ist ihr Wohnstar.
3: Selbstredend.
7: Und seine Mutter wohnt ja bei uns gegenüber und sie gibt uns jeden Sommer 3 Wochen ihren Schlüssel zum Blumengießen.
4: Moment mal, du vermietest einfach 3 Wochen fremde Wohnungen?
7: Promi-Wohnung. Die Mutter von Norman von 9 Live. Hallo.
4: Und dann kassierst du das Geld ab? Weiß sie das denn überhaupt?
7: Ja, Moment. Das geht sie ja nachher nichts an. Die Mieter gießen ja die Blumen, das ist ja Bedingung. Und ohne die geht es ja gar nicht.
3: Das selbstverständlich. Wäre denn da jetzt theoretisch noch was frei?
7: Also ich meine noch eine Woche Ende Juli. Ich check das mal.
6: Also ich hab mal auf Montage bei Zara Leanne eine Villa aller Heizkörper gestrichen.
7: So was.
6: Weißt du, was da in der Schränke und in den Schubladen drin war?
3: Also, Franz, nein, erzähl mal.
6: Nee, das nehme ich mit ins Grab, du.
4: Also, ihr seid ja alle kriminell, du.
3: Georg, nur weil du von kein Star-Fan bist, also, was macht denn der Rätsel, Franz?
6: Ich brauch noch Radmittelstück mit 4 Buchstaben.
3: Ja, was ist da? Loch.
6: Jawohl!
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0: habe nicht mitgesungen, ich habe mitgedübt.
1: Ja, 6.21 Uhr ist es. Guten Morgen. Ich versuche noch ein bisschen sanft zu sprechen, dass ich niemanden erschrecke. Ha? Ich habe im Moment nachts immer so erschreckende und schreckliche Erlebnisse.
0: Was ist bei dir zu Hause los, Horst?
1: Es ist wirklich schlimm. Hm? Irgendwann kriege ich einen Herzinfarkt, weil wenn ich nachts aus dem Schlafzimmer rausgehe, zum Beispiel kurz auf Toilette gehe, wieder reinkomme und dann die Tür auf und wieder zumache, dann erschreckt sich meine Frau immer und macht immer so.
0: Oh Gott.
1: Und dann kriege ich natürlich wiederum einen Herzinfarkt, dann mache ich, was ist denn los? Und dann sage ich, ja, ich habe mich erschreckt, ja, ich mich auch. Und dann schreien wir uns gegenseitig an, dass wir uns gegenseitig erschreckt haben, weil man ist ja erstmal so wütend, wenn man sich so erschreckt. Ne? Und dann sagt sie, ja, was soll ich denn machen? Sag ich, ja, was soll ich denn machen?
0: Also jedes Mal, wenn du irgendwie reinkommst und eine Frau in der Nacht wächst oder sie wach wird, dann erschreckt sie so derbe.
1: Und dann ist so, dass unser Hund gerade ein bisschen krank ist und mit dem Magen ein bisschen Probleme hat und da ist er nachts ein bisschen nervig und dann hat sie heute Morgen wieder gesagt, um 2 kommt, damit du noch eine Stunde schlafen kannst in Ruhe, wenn er die ganze Zeit, der liegt immer da rum und knurrt vor sich hin so. Also dann gehe ich mit ihm ins Wohnzimmer.

0: Dann ist sie raus mit ihm und dann ist sie auf dem Sofa wieder eingeschlafen. Dann komme ich natürlich um 3 und will ihr sagen, dass sie jetzt wieder ins Bett kann. Mhm. Und dann stehe ich da extra schon weiter weg, ne? Weil wenn ich ganz dicht rangehe, habe ich schon mal versucht, wenn sie so leicht anfasse, dann macht sie auch... Und dann ich wieder Herzinfarkt, ne? Dann stehe ich aber weiter weg und dann so, Schatz, Schatz. Dann werde ich ein bisschen lauter. Schatz, in dem Moment... und ich wieder, sag ich, was soll ich denn machen? Sie, ja, was soll ich denn machen?
1: Und dann schreit ihr euch die ganze Nacht an.
0: Nee, es ist wirklich, weil ich weiß ja, dass es kommt. Ich weiß, sie wird sich gleich ganz doll erschrecken. Aber ich erschrecke mich trotzdem dann immer wieder so.
1: So, also im Hause Hof ist einiges los. Ja. Haben Sie vielleicht eine Idee, was Sie da machen? Also ich kenne das Phänomen tatsächlich nicht. Aber wie kann Horst seine Frau sanft wecken, ohne dass beide... bald drohendem Herzinfarkt zu erliegen.
0: Ich überlege, ob ich hier einfach einen Eimer Wasser über den Kopf schüttle, dann kann sie wenigstens nicht machen.
1: Ja, da trinkt sie.
0: Ja. Dann wäre das Thema so auch gelöst, das Problem.
1: Ey, nein.
0: Aber vielleicht haben Sie ja eine Idee. Gerne mal her damit über die NDR Schleswig-Holstein-App. Ich weiß nicht.
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0: Es ist 6.30 Uhr. Was heute wichtig ist, hören wir von Kevin Bieler.
1: Guten Morgen.
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3: Bundesverkehrsminister Bilger sichert Weiterbau der Rader Hochbrücke zu. Das hat der CDU-Politiker bei einem Besuch der Baustelle am Abend gesagt. Das etwa 300 Millionen Euro Projekt muss noch finanziert werden. Das werde der Bund auch machen, so Bilger weiter. Das schleswig-holsteinische Verkehrsministerium bleibt aber weiter skeptisch. A210 wegen Bauarbeiten bei Kiel gesperrt. Laut Autobahn GmbH werden heute zwischen Melsdorf und dem Kreuz Kiel West die Baustellenabsperrungen aufgestellt. Da ist die Autobahn dann in beiden Richtungen dicht. In den kommenden Wochen wird auch die A215 zwischen dem Kreuz Kiel West und Blumenthal teilweise gesperrt. Feuer auf Baustelle in Lisdorf-Sylt. Laut Polizei war der Brand im Dach eines früheren Lagerhauses ausgebrochen. Mehrere Gasflaschen sind durch die Hitze immer wieder explodiert. Verletzt wurde niemand. Die Polizei vermutet, dass Handwerkerarbeiten das Feuer ausgelöst haben könnte.
0: 6.31 Uhr, NDR 1 Welle Nord mit dem Wetter für uns in Schleswig-Holstein. Und es gibt zwei neue Badeverbote im Kreis Herzogtum Lauenburg. Die Badestelle Luisenbad in Mölln am Schulsee und in Ratzeburg am Aquasiva am Küchensee sind wegen Blaualgen gesperrt. Das hat natürlich auch mit der Wärme zu tun, die wir so haben in letzter Zeit.
4: Ja, das Wasser ist wärmer als im Moment die Luft. Wir haben 15 Grad in St. Peter-Ording, 11 in Lübeck, 13 in Flensburg. Mix aus Sonne und Wolken heute. Im Moment ist so ein ganz kleines Regengebiet noch unterwegs zwischen Heide und Neumünster irgendwo. Das ist eine längere Strecke, ich weiß, aber es bewegt sich ja auch. Aber ansonsten ist es trocken. Und im Laufe des Tages haben wir Höchstwerte zwischen 21 und 24 Grad. Und jetzt wird es jeden Tag wieder ein bisschen wärmer. Morgen schon mal bis 24 Grad auch, dann am Donnerstag 30 und am Freitag 34 Grad plötzlich wieder. Soll jetzt die Zeit auch erstmal trocken bleiben. Heute gibt es noch einen kräftigen Wind an den Küsten.
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4: Schnell und zuverlässig, damit Sie sicher ankommen. Eine Meldung A20 Lübeck-Rostock-Höhe Lübeck-Süd. Vorsicht, da steht ein kaputter Laster. Gute Fahrt wünschen wir.
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0: 6.32 Uhr, guten Morgen.
4: Moin.
0: Ja, vielen Dank für Ihre Tipps. Ich habe ja gerade erzählt, meine Frau schläft gerade immer mal im Wohnzimmer, weil unser Hund ein bisschen krank ist. Aber dann erschrickt sie sich immer so, wenn ich dann um 3 da morgens reinkomme, versuche sie sanft zu wecken.
4: Also derbe erschrickt sie sich.
0: Ja, also es ist immer wie in so einem Horrorfilm. Macht sie so, kommt so mit dem Körper hoch, dass ich mich dann wiederum total erschrecke. Und das, ich kann es nicht ändern. Ich weiß nicht, wie ich es anders machen soll.
4: Sondern brüllen sich die Hofs gegenseitig an vor Schreck. Aber Kerstin aus Kiel hat eine Idee für dich. Guten Morgen, Kerstin.
5: Guten Morgen, ihr beiden. Horst, wie wäre es denn, wenn deine Frau sich morgens um 3, wenn das Bett wieder frei ist, einen Wecker stellt? Und dann müsst ihr euch nicht gegenseitig erschrecken und anbrüllen. Das würde die Sache vielleicht ein bisschen vereinfachen.
0: Das Problem ist, dass sie Wecker grundsätzlich nicht hört.
4: Oh.
0: Also Wecker,
4: für Wecker schläft
0: wenn,
4: sie
0: wenn
4: zu
0: sie
4: tief.
0: Im Bett neben mir schläft und mein Wecker geht an, davon kriegt sie nichts mit, gar
4: deswegen
0: nichts.
4: Erschrickt sie bestimmt so. Sie schläft halt so derbe tief und wenn sie irgendwas weckt, dann ist das gleich in drohende Gefahr.
0: Dann kannst du der böse Mann sein, der plötzlich da einfach rumsteht. Das ist sehr komisch, wenn man Augen aufmacht, da steht da einfach jemand im Zimmer. Aber
4: sehr komisch. Ja.
0: Ja, danke schön, Kerstin, aber vielleicht versuchen wir das einfach mal. Ne?
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0: 20 vor 7 legen wir wieder den Rückwärtsgang ein, reisen jetzt mit Ihnen zurück in den Sommer 1982.
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0: Ja, die NDR Schleswig-Holstein-App gab es damals zwar noch nicht, aber die gibt es ja jetzt.
2: Und da können Sie sich die Zeit eben zurückwünschen, die 80er. Die Sie mögen uns gerne auch mal Ihre Geschichte erzählen. Also NDR Schleswig-Holstein-App mal schnell aufmachen und unter Mitmachen klicken. Das hat auch Kerstin Herrmann aus Lübeck gemacht und sie ist mit uns. Guten Morgen.
3: Guten Morgen.
2: Sag mal, was ist hier passiert heute Morgen? So gute Laune?
3: Ich krieg gleich ein gutes Frühstück.
2: Ach, wie schön.
3: Ja, ich warte, dass mein Mann mit dem Bäckerbrötchen kommt und dann wird schön gefrühstückt.
2: Und dazu natürlich den Song, den du dir aus den 80ern am allermeisten
3: wünschst. Lustig, ich habe jeden Sommer, denke ich an diesen Song. Ich habe den immer so liebevoll im Kopf, weil ich war damals 10. Ich glaube, daran liegt es, da war ja noch die Welt in Ordnung und man war so auf dem Weg ins Erwachsenenwerden und es war so schön, mich erinnert es immer an den Strand in Cottbus, Martlower Badesee und das war so schön dort. Ich sehe immer wieder die Sonne, wie die strahlt und das Wasser und da war noch so ein Bademeisterturm und ein Imbiss und es ist heutzutage leider nichts mehr davon da. Wir waren mal da gewesen, meine Schwester und ich, und man kann da noch nicht mal baden gehen. So schmutzig ist das inzwischen. Also es ist traurig, aber die Erinnerung, die lebt immer noch in mir und das ist jeden Sommer hier in Travemünde, wenn die Sonne scheint, denke ich so oft an diesen Song. Also der hat es mir wirklich angetan, dass der begleitet mich mein ganzes Leben im Sommer.
0: Ich bin
3: obwohl
0: so
3: er
0: verschossen.
3: Gar nicht so besonders ist.
0: Ich bin so verschossen in deine Sommersprossen.
3: Genau.
0: Ja, ich war auch ganz großer Neue Deutsche Welle-Fan. Ich habe die auch als Kind alle abgefeiert, die Songs.
3: Ja, wirklich, ja.
2: Wir werden den jetzt gemeinsam genießen. Sommersprossen von UKW für dich, liebe Kerstin aus Lübeck.
3: Ach, schön.
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0: 10 vor 7, Mandy und Horst hier bei NDR 1 für den Nord. Erstmal eine Verkehrsmeldung.
1: Von der A23 Heide Hamburg Höhe Horst Emshorn. Vorsicht, hier liegen Gegenstände.
0: Und vielen Dank, dass die sich so viele Gedanken machen, wie ich meine Frau nachts nicht mehr so erschrecke.
1: Aber erzähl mal, wie läuft das bei euch ab?
0: Ja, das ist immer, wenn ich mal kurz aus dem Zimmer rausgehe zum Beispiel und wieder reinkomme, dann erschrickt sie sich wahnsinnig. Also beim Rausgehen komischerweise nicht, aber sobald ich wieder reingehe.
1: Und dann ist wie im Horrorfilm.
0: Ja, dann stehe ich halt mitten im Raum und sie so, kommt mit dem ganzen Oberkörper hoch. Und ich kriege dann auch wieder rum und erschreckt und sage, Mann, was ist denn hier los?
1: Dann geht das hin und her.
0: Ja, und ich schreibe Petra auch gerade, aber Horst, wenn du doch weißt, dass sie sich immer so erschrickt, dann musst du sie doch nicht anschreien. Vielleicht hilft das und sie beruhigt sich auch schneller. Ich mache das ja nicht böswillig, sondern ich erschrecke mich einfach so, dass ich dann laut werde, automatisch.
1: Reflex. Aber vielen, vielen Dank, dass ihr so dabei sind. Es kennt noch jemand das Problem, und zwar hier seine Frau erschrickt immer ganz doll, wenn eins der Kinder kommt und zum Beispiel sagt, oh, ich habe Bauchweh. Und vielleicht habt ihr da eine Lösung gefunden. Guten Morgen.
2: Guten Morgen, ihr beiden. Anklopfen. Klopf, klopf an die Tür. Oder ne, ein bisschen Krach machen, dass der jeweils andere, der wach werden soll, in dem Fall deine Frau, Horst, von alleine wach wird.
1: Ah, anklopfen.
0: Anklopfen geht auch. Ja, ich habe gerade auch den Tipp gelesen, wenn sie auch zum Beispiel manchmal dann mit dem kranken Hund aufs Sofa geht, im Wohnzimmer wach und sie da so fest schläft, wenn ich dann morgens um 3 komme, warum ich sie da nicht einfach schlafen lasse. Gar nicht so blöd. Ich könnte ja einfach dann in der Küche, das ist ein offener Wohnbereich, anfangen, meine Sachen zu machen, dann wird sie ja vielleicht irgendwann automatisch
1: sanft wach. Ja, oder du sagst halt nicht Tschüss, dann musst du halt drauf verzichten.
0: Nee, das, ich sag ja dann, Schatz, du kannst jetzt wieder ins Bett, sage ich, ne? Weil es ist jetzt wieder frei. Und da geht's dann auch wieder los. Gerd hat aber auch noch einen schönen Tipp, finde ich auch gut. Wie wäre es mit einem Vibrationsarmband? Analog zu einem Hundehalsband mit Fernsteuerung. Dann kann ich die Sand per Fernsteuerung
1: aufwenden. Musst du dich aber auch konzentrieren, darfst du nicht vergessen, ne? Also, das ist schon ein komplizierter Fall bei euch.
0: Der Elektroschocker wäre vielleicht auch
1: nicht.
0: Sag mal. Dann habe ich wenigstens Spaß dran.
1: Also, wenn es des Nachts wieder schreit in Kiel, sind das die Hofs, die sich gegenseitig erschrecken.
0: Ja. Es ist wirklich nicht so einfach. Ich kriege fast einen Herzinfarkt der Nacht.
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0: 400 Menschen in Schleswig-Holstein gelten aktuell als vermisst. Mehr zu den neuen Zahlen gleich. Und der neue Bundesverkehrsminister Bilger besucht gerade Schleswig-Holstein. Gestern war er an der neuen Radar-Hochbrücke, auch ein Thema. Jetzt in den Nachrichten um 7 mit Kevin Bieler.
1: Guten Morgen.
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3: Die neue Radar-Hochbrücke bei Rendsburg soll, wie geplant, fertig gebaut werden. Das hat Bundesverkehrsminister Bilger bei seinem Besuch gestern Abend auf der Baustelle an der A7 gesagt. Das etwa 300 Millionen Euro Projekt muss noch komplett finanziert werden. Das werde der Bund auch machen, so der CDU-Politiker weiter. Das schleswig-holsteinische Verkehrsministerium bleibt aber skeptisch. Moritz Meyer dazu.
4: Der erste Teil der Radar-Hochbrücke wird Ende des Jahres fertig sein. Danach soll, so wie geplant, die alte Brücke sofort abgerissen werden, sagte Bilger. Dann soll es mit dem zweiten Teilbauwerk weitergehen. Daran hat das schleswig-holsteinische Verkehrsministerium Zweifel. Staatssekretärin Henkel sagte, die Befürchtungen seien groß, dass aus Berlin im Herbst kein Geld komme. Dann wäre ab 2027 erstmal Pause auf der Baustelle. Ähnlich äußerte sich anfangs auch Projektleiter Martin Steinkühler. Nach dem Besuch des Verkehrsministers zeigte er sich aber optimistisch, dass er und sein Team an der Radar-Hochbrücke weiterbauen können.
3: Ein schweres Erdbeben hat den Westen von Kolumbien erschüttert. Dabei sind nach offiziellen Angaben mindestens 100 Menschen ums Leben gekommen. Hunderte wurden verletzt. Häuser sind eingestürzt. Rettungskräfte und Einwohner suchen nach Überlebende. Das Beben hatte eine Stärke von 7,4. Christina Fee-Möbus.
5: Das ganze Ausmaß der Zerstörung ist nach dem Erdbeben in Kolumbien noch nicht absehbar. Besonders betroffen sind die Regionen Chocó und Valle del Cauca im Süden und Westen des Landes. In der südkolumbianischen Großstadt Cali suchen Rettungskräfte und Freiwillige teils mit bloßen Händen Verletzte aus den Trümmern zu bergen. Auch eine Kinder- und Neugeborenenstation eines Krankenhauses ist dort eingestürzt. Die Regierung hat den nationalen Katastrophenzustand ausgerufen und Soldaten in das Gebiet entsandt. Diverse Länder haben indessen bereits Unterstützung angeboten, unter anderem die Europäische Union, Mexiko und die USA.
3: In Schleswig-Holstein sind aktuell etwa 380 Menschen als vermisst gemeldet. Diese aktuelle Zahl hat das Landeskriminalamt jetzt mitgeteilt. Etwas mehr als 100 Vermisste sind zwischen 14 und 18 Jahre alt. Etwa 50 sind jünger als 14 Jahre. Bei den meisten Fällen handelt es sich demnach um sogenannte Dauerausreißer, die mehrmals im Jahr verschwinden und wieder auftauchen, oder unbegleitete minderjährige Geflüchtete. In knapp 98% der Fälle der vermissten Kinder tauchen diese innerhalb eines Jahres wieder auf, teilte das LKA weiter mit. Weil mehrere deutsche Flüsse gerade Niedrigwasser haben, können viele Binnenschiffe weniger Fracht transportieren als üblich. Die Lücke sollen jetzt mehr LKW schließen. Dafür haben am vergangenen Wochenende 4 Bundesländer das Sonntagsfahrverbot aufgehoben. Jetzt ziehen für das kommende Wochenende Mecklenburg-Vorpommern, Bayern und Baden-Württemberg nach. Frage an Marco Grün dazu. Ja, inwiefern hilft diese Maßnahme aber wirklich?
6: Handelsschiffe bringen große Mengen an Waren, zum Beispiel über den Rhein. Wenn die nicht mehr durchkommen, dann lähmt das Lieferketten und bremst eben Auslieferung von Waren aus. Wenn Lastwagen jetzt auch sonntags fahren können, so die Hoffnung, dann kann das die Probleme teilweise abfangen. Wenn wir uns aber mal angucken, was da täglich über den Rhein geschippert wird an normalen Tagen, um 400 Schiffe mit im Schnitt 7000 Tonnen Ladung, dann bräuchte es jeden Tag mindestens 40.000 Lkw, um das auszugleichen. Gleichzeitig gibt es aber zu wenige Fahrer. Insofern bezweifeln Kritiker, dass die Maßnahme jetzt viel bringt.
3: In Elmshorn ist bei einem Wohnungsbrand in der vergangenen Nacht eine 63-jährige Frau verletzt worden. Nach Angaben der Polizei brach das Feuer in einer Wohnung in einem Mehrfamilienhaus in der Lessingstraße aus. Die Frau kam mit ihren Verletzungen ins Krankenhaus. Den Sachschaden schätzt die Polizei auf rund 150.000 Euro. Die Brandursache ist noch unklar.
0: 7:04 NDR1 Welle Nord mit dem Wetter für uns in Schleswig-Holstein. Und heute 19 Uhr ist Anpfiff in der Fußballregionalliga Nord. Der VfB Lübeck empfängt Tabellenführer Oldenburg und das, glaube ich, bei halbwegs gutem Wetter.
7: Ja, trocken ist es auf jeden Fall. Das ist immer ganz wichtig, ne? So macht das draußen keinen Spaß. Heute ist auch ein bisschen frischer. 19 Uhr hast du. Guck mal nochmal genau. Das sind wir bei 17 Grad.
0: Wenn so Fußballer mit Regenschirm spielen, sieht auch immer doof aus.
7: Ja, das ist...
0: Man sieht ja da nicht viel so.
7: Wir haben leichte Wolken dazu, dann vor allem im Norden. Wir haben die meiste Sonne heute im Laufe des Tages. Abends wird es dann eben ein bisschen trüber, aber es soll trocken bleiben. Höchstwerte 18 Grad in Klangsbüll, 21 in Schwarzenbek. Das wird dann eher schon am früheren Nachmittag sein. An der See noch starke Böen, vor allem bis zum Nachmittag. So, und morgen wird es schon mal wärmer, bis 24 Grad. Oft sonnig, Donnerstag 30 Grad, Freitag 34. Es kommt wieder die nächste Hitzewelle auf uns zu.
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7: 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Vorsicht A1 Lübeck-Fehmarn. Zwischen Eutin und Neustadt-Mitte steht ein defektes Fahrzeug. A20 Lübeck-Rostock in der Einfahrt Lübeck-Genin. Sind Bergungsarbeiten. Deswegen ist die Einfahrt im Moment gesperrt. Und A23 Heide-Hamburg. Die Einfahrt Albersdorf ist auch gesperrt. Hier brennt ein Auto. Jetzt kommt noch eine aktuelle Gefahr rein. A21 Kiel Richtung Bargteheide. Zwischen Bad Oldesloe Süd und Tremsbüttel. Hier stehen zwei defekte Fahrzeuge. Gute Fahrt wünschen wir.
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0: Schönen Dienstagmorgen, es ist 5:05.
7: Moin.
0: Vergessen Sie Aperol Spritz, das Sommertrendgetränk des Jahres auf Eider steht, ist Eiergrog. Ja, wir sprechen gleich mit einer Gastwirtin, bei der sind am vergangenen Sonntag wirklich heiße 90 Eiergrog über den Tresen gegangen. Das bei der Hitze.
7: Ja, die ganze Geschichte und warum der Eiergrog auf Eider steht in diesem Sommer eben so ein sensationelles Comeback feiert, das gibt's gleich bei uns in 8 Minuten.
0: Nach Lene Marlin und Christopher Cross, hier ist Alright.
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0: 13 Minuten nach 7 in der 1 Welle Nord. Erstmal mit einer Verkehrsmeldung.
1: Von der A1 Lübeck-Hamburg. Vorsicht zwischen Kreuz Lübeck und Rheinfeld. Da liegen mehrere Planen.
0: Ja, wir haben ja auch schon davon gehört, dass es Menschen gibt, die warmen Tee trinken an heißen Tagen, wenn man meint, dass das eigentlich besser wäre. Auf Eider steht in Kattingsiel in Andresens Schankwirtschaft. Da ist es der hausgemachte Eiergrog, der gerade der absolute Renner ist. Schlägt wirklich jedes Sommergetränk, obwohl Grog ja auch heiß ist.
1: Ja, am vorigen Sonntag sind 90 Eiergrogs über den Tisch gegangen im August bei 25 Grad. Ne? Also es ist wirklich total in. Die Schankwirtschaft war ja lange geschlossen, aber jetzt haben Brigitte Kirchham und ihr Schwiegersohn den Laden wieder aufgemacht und diesen sensationellen Eierkork wieder auferstehen lassen. Und Brigitte ist mit uns. Moin.
2: Guten Morgen.
0: Was ist denn das Geheimnis eures Eiergrogs?
2: Das Geheimnis ist, dass das Wasser für den Eiergrog in einen Kupferkessel heiß gemacht werden muss. Und so viel Kupferkessel gibt es eigentlich gar nicht mehr.
1: Okay.
0: Und das schmeckt man wirklich?
2: Das schmeckt man. Das Wasser schmeckt anders aus dem Kupferkessel wie aus normalen Kessel.
1: Wo habt ihr das Rezept her? Ist das alles ganz geheim? Es ist ja irgendwie so ein bisschen verschollen gewesen in letzter Zeit, ne?
2: Ja, wie wir die Schankwirtschaft übernommen haben, haben wir das alte Rezept von der blonden Katrin ausgegraben unter vielen Unterlagen und haben das dann hier eingebracht. Von 1901.
1: Ui, und man kann es noch trinken. Gut, ne?
0: Das Ei ist nicht so alt.
2: Das wird jeden Tag alles frisch gemacht.
1: Aber sag mal, warum ist es denn so gut? Es liegt an dem Kupferkessel, okay, aber warum konnte das zu so einem Hype werden, dass so viele jetzt zu euch kommen, so, oh, ich trinke jetzt Eierkrog, muss
0: selbst
1: sein.
0: Selbst im Sommer.
2: Ja, das schmeckt einfach mega gut. Das sagen die Gäste sogar aus den USA, kriegen wir Nachrichten, wie gut ihnen das geschmeckt hat und dass sie sowas Gutes noch gar nicht getrunken haben.
1: Also vergessen wir, für Deutschland steht Schweinshaxe und Sauerkraut, jetzt der Eierkrog von Eider steht.
0: Kann man so da eventuell auch Eiswürfel reinmachen im Sommer, aber das wäre nicht zuträglich wahrscheinlich.
2: Nee, das schmeckt nicht.
0: Kann ich mir vorstellen, ja.
1: Ein Stück Geschichte und Tradition von Schleswig-Holstein. Wie schön, dass du das bewahrst, Brigitte. Dann wünschen wir Prost, gut Prost allen Gästen und dass das gut weiterläuft.
2: Dankeschön.
0: Alles Gute.
1: Tschüss.
0: Und wenn Sie demnächst mal bei Brigitte für einen Eiergrog anhalten, achten Sie mal drauf. Sie hat in der alten Schankwirtschaft auch wirklich alles unverändert gelassen. Sieht noch aus wie im vergangenen Jahrhundert bei Opa Andresen. Alte Kacheln an den Wänden, Plüschsofas. Nur die Fenster hat Brigitte frisch gestrichen.
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0: Uhr, 23, NDR 1, Welle Nord hier mit Meteoriten-Mandy und dem himmlischen Horst. Ja, wenn sich Wolken vor die Sonne schieben, ist das meistens nicht so beeindruckend. Da sagen wir, ach nö, du. Aber wenn sich der Mond vor die Sonne schiebt, dann sagen wir, oh, das ist aber spannend, ja. Wir freuen uns auf die partielle Sonnenfinsternis morgen Abend hier bei uns in Schleswig-Holstein. Zwischen 19.13 Uhr und 20.07 Uhr wird das passieren. Und am besten heute schon mal eine Sonnenfinsternisbrille holen, falls ihr noch keine haben. Teilweise sind die nämlich schon ausverkauft.
1: Ja, und die brauchen wir schon, ne? Wenn wir das beobachten wollen, sonst können wir Schäden an den Augen bekommen. Die bemerken wir eher erst nachher. Also ich denke, ach, es geht ja, ich guck mal.
0: Ja, so ein bisschen so durch die Finger nehmen, sollte man nicht machen.
1: Lieber nicht. Also ich bin jetzt aber überrascht, so meine kurze Recherche hat ergeben. Ich dachte, die kann sich das vielleicht im Supermarkt auch kaufen. Ich meine,

0: Das wäre eine tolle Geschäftsidee, aber selbst in den Drogerien sind sie eher nicht vertreten, sondern tatsächlich nur beim Optiker. Also Vielmann zum Beispiel bietet wohl einige an in Flensburg. Krass Optik, da soll heute nochmal Nachschub kommen. Und in Lübeck an der Breitenstraße zum Beispiel, da gibt es noch mehr als genug in der Vielmann-Filiale. Aber ich hätte gedacht, das wäre leichter, da dran zu kommen. Ich weiß nicht, ob die jetzt 80 Millionen vorrätig haben.
1: Nee, das glaube ich auch nicht. Die besten Aussichtspunkte übrigens, wo Sie die partielle Sonnenfinsternis morgen Abend natürlich mit Brille hier bei uns in Schleswig-Holstein gut sehen, haben wir für Sie heute Morgen in der NDR Schleswig-Holstein-App zusammengestellt. Und da finden Sie auch noch mehr Tipps für Ihre Augen und auch fürs Smartphone. Das wusste ich nicht, wenn man die Sonnenfinsternis fotografieren will, dass das auch für den Chip des Handys schädlich ist, wenn man zu lange auf die Sonne hält.
0: Ich glaube, das hat man früher mal mit den Kameras auch gesagt, ne? Aber trotzdem haben wir doch die Sonne fotografiert. Ich habe die Sonne fotografiert, um zu sehen, wie sie aussieht, weil dann kann mir in meinem Auge ja nichts passieren. Aber ist der Kamera was passiert?
1: Da muss man auch am besten noch eine zweite Brille kaufen, dann ausschneiden und über die Linse kleben sozusagen.
0: Damit das Handy eine Brille bekommt.
1: Damit oder die Handy eine Brille aufsetzen. Das sieht natürlich viel witziger aus.
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3: Die wichtigen Infos, die gibt's jetzt um 7.30 Uhr von Kevin Bieler.
4: Guten Morgen.
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5: Bundesverkehrsminister Bilger sichert weiter am Bau der Rader Hochbrücke zu. Das hat der CDU-Politiker bei einem Besuch der Baustelle am Abend gesagt. Das etwa 300 Millionen Euro Projekt muss noch finanziert werden. Das werde der Bund auch machen, so Bilger weiter. Das schleswig-holsteinische Verkehrsministerium bleibt weiter skeptisch. Knapp 380 Menschen gelten in Schleswig-Holstein als vermisst. Nach Angaben des Landeskriminalamts sind etwa 100 von ihnen zwischen 14 und 18 Jahre alt. Knapp 50 sind jünger als 14. Rund 98% aller Vermissten tauchen jedoch innerhalb eines Jahres wieder auf, so das LKA weiter. Datenschutzbeauftragte des Landes fordert Gesetze gegen sogenannte Smart Glasses. So sollten die Brillen im öffentlichen Raum generell nicht getragen werden, sagte Hansen im Gespräch mit NDR Schleswig-Holstein. Es brauche zudem europaweite Vorschriften. Anders sind Fälle, in denen Personen mit einer Kamera, welche in den Smart Glasses verbaut ist, unbemerkt und ohne Erlaubnis gefilmt wurden.
3: 7.31 Uhr, NDR 1 Welle Nord mit dem Wetter für uns in Schleswig-Holstein. Ja, auch wichtig für das Schleswig-Holstein-Musikfestival, das ja läuft. Heute Abend zum Beispiel 19.30 Uhr gibt es ein Strandkorb-Konzert in Wangels am Weißenhäuser Strand mit Folkmusik aus Belgien und das hoffentlich auch bei schönstem Wetter.
6: Ja, jetzt sind ein paar Wolken da, aber das stört ja nicht, oder?
3: Nö.
6: Und vielleicht doch ein Jäckchen dabei haben. Also ich habe schon mal auf die Temperaturen in der Nacht geguckt. Das könnte tatsächlich einstellig werden. Also wenn Sie da noch länger sitzen, gemütlich klönen, dann gerne Jäckchen dazu anziehen. Das klingt aber blöd, ne?
3: Wieso?
6: Ich sage, jetzt ziehen Sie doch mal heute Abend eine Jacke an. Aber es wird überraschend kalt, sagen wir mal so. Die Höchstwerte heute sind entspannt. 18 Grad in Klangsbild bis 21 in Schwarzenbeek. Und die Sonne scheint heute 4 bis 8 Stunden, die meiste im Süden und Osten. Zwischendurch eben auch mal dickere Wolken, vor allem ab dem späten Nachmittag. Trocken soll es aber bleiben. Morgen oft sonnig, trocken bis 24 Grad und Donnerstag schon wieder 30 Grad.
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6: 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A20 Lübeck-Rostock, Zwischenkreuz Lübeck und Genin. 3 Kilometer Stau nach einer kurzzeitigen Sperrung, weil hier Bergungsarbeiten laufen. Allen unterwegs, gute und sichere Fahrt.
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3: Schönen Dienstag, es ist 7.32 Uhr und noch schöner könnte der Dienstag werden für Vanessa Dubelier aus Nordhastedt. Gestern haben wir einen Unentschieden hingelegt, wir beide.
6: Ja, das heißt, die beiden treten nochmal gegeneinander an in unserer Leuchte des Morgens, dem Schleswig-Holstein-Quiz. Da gibt es über 5 Fragen in 30 Sekunden. Wenn es Vanessa schafft, schlauer zu sein als Horst, gibt es 250 Euro und die Trophäe, na, die exklusive Leuchte des Morgens-Tasse.
3: Gestern hatte ich vergessen zu frühstücken, so ein Fehler wird mir nicht nochmal passieren. Ne?
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0: 7.40 Uhr. Guten Morgen.
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0: Nach dem Unentschieden von gestern, zweite Runde für Vanessa Dubelier aus Nordhastedt. Moin.
2: Guten Morgen, ihr beiden.
0: Hast du eigentlich schon Urlaub gehabt oder steht noch einer an?
2: Ich hatte jetzt 6 Wochen lang Urlaub, weil ich letzte Woche einen neuen Job angefangen habe. Ah. Und dadurch hatte ich jetzt ein bisschen längere Auszeit.
3: Und was hast du gemacht?
2: Die Kids haben das natürlich genossen. Ich habe 3 Kinder und die freuen sich natürlich, wenn Mama auch mal ein bisschen länger zu Hause ist.
3: Och, aber das ist doch auch schön, oder?
2: Ja, und wir können ja bei uns, sag mal, im schönsten Bundesland der Welt alles machen. Wir haben das Meer vor der Tür, ja. Wir können alles tun.
0: Man muss gar nicht so weit reisen, das stimmt. Aber mit 250 Euro könnt ihr auch wieder was Schönes unternehmen vielleicht. Und die kriegst du, wenn du gegen mich gewinnst.
3: Mal sehen, gestern das Unentschieden, heute könntest du ihn schlagen, habe ich so das Gefühl.
0: Heute habe ich zumindest ein bisschen gefriergetrocknete Ananas gegessen vorher. Also mein Gehirn ist sowas von fit. Ne?
3: Du bist ein Freak. Setz doch bitte mal die Musik auf. Möchte mit Vanessa alleine sein. Hier kommen deine Fragen. Was findet jährlich in Haffkrug statt? Heitere Heringstage oder fröhliche Aalwoche?
2: Aalwoche.
3: Wahr oder falsch? Rio Reiser hatte eine Seebestattung.
2: Wahr.
3: Wie viele Seehunde leben gerade im Geomar Aquarium in Kiel?
2: 4.
3: Zu welchem Sport gehört der Begriff Ausbullen? Golf oder Dart?
2: Dart.
3: Bei welchem Wassersport braucht man eine Besteckrechnung?
2: Surfen?
3: Nee, fast segeln. Du hast 3 richtige Antworten.
2: Okay.
3: Das gleiche wie gestern. Rio Reiser hatte keine Seebestattung.
2: Ja,
3: er wurde auf seinem Grundstück in Friesenhagen beerdigt, aber das wurde dann nochmal umgebettet. Mal schauen, sonst fand ich ziemlich gut. Wer wusstest du, dass wir 4 Seehunde in Kiel haben?
2: Wir waren letztens zur Kieler Woche und sind dran vorbeigelaufen.
3: Ach cool. Ja, siehste, ja. Es lohnt sich immer, das Land kennenzulernen. Wenn man da mit den Kids unterwegs ist, perfekt.
2: Ja.
3: So, ich hole Horst zurück. Da ist er. Und hier sind deine Fragen.
0: Ja.
3: Was findet jährlich in Haffkrug statt? Heitere Heringstage oder fröhliche Aalwoche?
0: Heitere Heringstage.
3: Wahr oder falsch? Rio Reiser hatte eine Seebestattung.
0: Wahr.
3: Wie viele Seehunde leben gerade im Geomar Aquarium in Kiel?
0: 3.
3: Zu welchem Sport gehört der Begriff Ausbullen? Golf oder Dart?
0: Golf.
3: Bei welchem Wassersport braucht man eine Besteckrechnung?
0: Segeln.
3: Ja, das ist richtig, Horst. Sag mal, das ist alles falsch.
0: Ja, es war alles so 50-50, ich habe nur geraten.
3: Vergiss deine Ananas. Herzlichen Glückwunsch, Vanessa.
2: Vielen Dank. 1:1. Super, vielen Dank.
3: Wie schön ist das denn? 250 Euro für dich und natürlich die exklusive Leuchte des Morgens Gewinnertasse.
2: Ja, klasse, danke schön.
0: Sowas von verdient. Ja, und die Ananas kommt in die Tonne, wirklich. Die bringt ja gar nichts.
2: Müsli.
3: Okay.
0: Müsli hilft. Super, habe ich auch noch dabei. Hätte ich vielleicht mal vorher essen sollen. Aber herzlichen Glückwunsch und es hat uns Spaß gemacht.
2: Vielen Dank mir auch. Ich wünsche euch noch einen schönen Tag.
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0: Boyband-Musik bei NDR 1 Welle Nord von Caught in the Act aus dem Jahr 97. 7.51 Uhr haben wir es. Guten Morgen. Ja, wir sehen es schon kommen, ne? Wenn man bald die Krankenkasse wechseln will, wird abgefragt. Essen Sie gerne Avocado? Und wenn Sie da Ja ankreuzen, dann müssen Sie ordentlich Aufschlag zahlen. Oder die nehmen Sie erst gar nicht. Wegen der Avocado-Hand.
1: Oder künftig im Supermarkt bekommst du einen Sicherheitshandschuh. Mitverkauf mit der Avocado.
0: Und ja, auch passieren.
1: Sie haben es vielleicht gestern schon gehört bei uns am UKSH in Kiel und in Lübeck ist tatsächlich Avocado-Alarm. Da müssen in der Notaufnahme immer Leute behandelt werden, die beim Avocado aufschneiden Verletzungen erlitten haben, also die sich irgendwie mit dem Messer da verletzen, wenn sie da versuchen, den Kern rauszupopeln, irgendwie abrutschen und dann schwerste Verletzungen haben, also krankenhausreif, ne?
0: Ist aber auch glitschig, so ein Teil. Also das ist es nicht so einfach. Man braucht so ein bisschen Technik. Also es wird ja immer wieder propagiert, dass man so mit dem Messer so ein bisschen reinhacken soll und dann leicht drehen. Aber das ist vielleicht für einige schon zu gefährlich. Aber die versuchen es dann teilweise auch mit der Messerspitze und rutschen dann ab und hauen sich dann da die Sehnen durch oder irgendwas. Also ich kann mir das gar nicht vorstellen, dass man sich dabei so schwer verletzen kann, aber es scheint wirklich ein Problem zu sein, dass das UKSH sich genötigt fühlt, das öffentlich zu machen in der Pressemitteilung, dass man bitte einen Löffel benutzen soll dafür.
1: Genau, eine Empfehlung rausgibt, bitte jetzt nur noch mit Löffel, das mit dem Messer schaffen wir nicht. So, und da gibt es auch ganz viele Kommentare, die wir dazu bekommen haben. Zum Beispiel von Katharina, die schreibt, das ist natürliche Selektion. Na, ich weiß nicht, wenn die Hand fehlt.
0: Ein bisschen hart, ne? Aber Mandy schreibt hier, also du warst es nicht, eine andere, ich hatte letztens Brötchenhand, konnte mich aber selber gut verarzten. Ja, beim Brötchenschneiden kann es auch passieren. Aber wie Selina hier schreibt, wenn der Avocado reif ist, kann man sie seitlich auch leicht drücken und der Kern ploppt von alleine raus. Das hat sie nämlich ihrem Kumpel gezeigt, der gerade aus der Notaufnahme kam, weil er sich auch in die Hand geschnitten hat.
1: Oh, manchmal sind wir aber auch ein bisschen dusselig, ne? Aber passiert halt schnell. Na, ist ja gut, dass die Ärzte dann für uns da sind. Wäre aber schön, wenn man solche Unfälle irgendwie auch vermeiden könnte. Ich meine, deswegen Avocado-Hand, da denkt sich ein Arzt auch, oh Leute.
0: Aber man sagt doch sowieso, dass für die Avocado so viel Wasser verbraucht wird vor Ort, ne, wo die gezüchtet werden und so weiter. Vielleicht sollen wir sie einfach nicht essen. Vielleicht
1: also ist Avocado, noch mal ein Zeichen.
0: Ja, vielleicht ist Avocado einfach nicht für uns gedacht.
1: Weil wir noch nicht mal mit ihr umgehen können.
0: Genau, wir können sie ja noch nie mal verletzungsfrei auseinanderbasteln. Vielleicht ein Hinweis.

0: Die Datenschutzbeauftragte in Schleswig-Holstein will schärfere Regeln für sogenannte Smart Glasses. Und der neue Bundesverkehrsminister verspricht, dass die Rader Hochbrücke auch fertig gebaut wird. Doch die Politik in Schleswig-Holstein ist skeptisch. Das sind zwei der Themen jetzt in den Nachrichten um 8 mit Kevin Bieler.
1: Guten Morgen.
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3: Die Rader-Hochbrücke über den Nord-Ostsee-Kanal bei Rendsburg soll wie geplant im kommenden Jahr weitergebaut werden. Das hat Bundesverkehrsminister Bilger gestern Abend auf der Baustelle an der A7 gesagt. Die noch offene Finanzierung soll im Herbst geklärt werden, so der CDU-Politiker weiter. Moritz Mayer war am Abend beim Besuch des Verkehrsministers dabei. Ja, wie sind denn seine Aussagen einzuordnen?
4: Also Steffen Bilger, der sichert den Weiterbau der Rader Hochbrücke ja ganz klar zu, auch wenn er gestern auf der Baustelle noch keinen Scheck dabei hatte. Das Geld, etwa 300 Millionen Euro, das fehlt noch, darum will er sich kümmern. Und der CDU-Politiker sagte, das kommt auch. Zweifel daran hat Susanne Henkel. Sie ist Staatssekretärin im Verkehrsministerium Schleswig-Holstein. Sie hat mir gesagt, sie befürchtet, dass es kein Geld vom Bund und dann einen Baustopp gibt und sich Autos und Lkw dann jahrelang über eine halbfertige Rader-Hochbrücke quetschen müssen. Auch der Projektleiter der Baustelle, Martin Steinkühler, der meinte zu mir, der Verkehrsminister muss sein Wort halten. Wenn an der Rader-Hochbrücke erst Jahre später weitergebaut wird, dann wird es in Zukunft noch viel teurer.
3: Der Westen Kolumbiens ist von einem schweren Erdbeben erschüttert worden. Die Behörden melden mittlerweile mehr als 100 Todesopfer und hunderte Verletzte. Häuser sind eingestürzt, Rettungskräfte und Einwohner suchen nach Überlebenden. Das Erdbeben hatte das südamerikanische Land am Montag mit einer Stärke von 7,4 erschüttert. Viele Menschen sollen noch unter den Trümmern eingestürzter Gebäude eingeschlossen sein. Christina Fee-Möbus, was ist denn mittlerweile über das Ausmaß der Schäden sonst noch bekannt?
5: Das ganze Ausmaß der Zerstörung ist nach dem Erdbeben in Kolumbien noch nicht absehbar. Es steht aber schon jetzt fest, dass das Erdbeben das Schlimmste seit mindestens 10 Jahren ist. Am Montagmorgen, also grob gegen 7:30 Ortszeit, hat die Erde angefangen zu beben. Das Epizentrum lag im Westen des Landes nahe der Pazifikküste. Aber sogar über die Landesgrenzen hinaus war das Erdbeben zu spüren, also auch in Ecuador, in Panama und in Venezuela. Vor allem in Regionen im Süden und Westen des Landes, also in Chocó und Valle del Cauca, hat das Erdbeben extrem viel Schaden angerichtet. Hunderte Wohnhäuser sind beschädigt, Dutzende komplett eingestürzt. In Cali ist offenbar auch die Kinder- und Neugeborenenstation eines Krankenhauses beschädigt. Insofern muss man befürchten, dass auch die Opferzahlen noch höher werden.
3: Erst in der vergangenen Woche hatte der Fall der vermissten Dreijährigen aus Preetz Schlagzeilen gemacht. Kinder und Jugendliche, die vermisst werden, sind in Schleswig-Holstein aber keine Seltenheit. Das Landeskriminalamt hat dazu neue Zahlen veröffentlicht. Die meisten vermissten Fälle enden aber nicht tragisch. Mehr dazu von Corinne Brettschneider.
6: 375 Personen sind in Schleswig-Holstein als vermisst gemeldet. Davon sind laut LKA knapp mehr als 100 zwischen 14 und 18 Jahren alt. Rund 50 sogar unter 14 Jahren. Die Zahlen schwanken aber, weil viele Vermisste zwischenzeitlich wieder auftauchen. Gründe für das Verschwinden von besonders Kindern und Jugendlichen gibt es nach Angaben des LKA mehrere. Neben Liebeskummer, familiären Problemen oder in sehr wenigen Fällen dem Verdacht auf eine Straftat oder ein Unglück ist oft Kindesentziehung eine Ursache. Das bedeutet, dass es Streitigkeiten um das Sorgerecht gibt. Die Polizei erfasst ebenfalls diese Fälle. Die meisten Vermissten tauchen jedoch oft noch am selben Tag wieder auf.
3: Am Strand heimlich gefilmt zu werden, das ist für viele eine Horrorvorstellung. Mit sogenannten Smart Glasses, die eine integrierte Kamera haben, braucht es dafür nicht mal mehr ein Handy. Weil so unbemerkte Aufnahmen immer einfacher werden, fordert Schleswig-Holsteins Datenschutzbeauftragte jetzt gesetzliche Regeln. Rike Johannes berichtet.
7: Nötig seien mindestens deutschlandweite, besser noch europaweite Vorschriften für die Smart Glasses, teilte die Datenschutzbeauftragte Marit Hansen auf NDR-Anfrage mit. Der Einsatz von heimlicher Überwachungstechnologie sei schon jetzt grundsätzlich nicht erlaubt. Die Hightech-Brillen mit den winzigen eingebauten Kameras sollen deshalb zwar mit einem Lämpchen auf laufende Aufnahmen hinweisen, das sei aber erstens zu unauffällig und zweitens oft leicht abzukleben, kritisiert Hansen. Besonders in den sozialen Medien sieht man gerade viele Beiträge, die mit Smart Glasses gefilmt sind und bei denen nicht klar ist, ob die gefilmten Personen immer von den Aufnahmen wissen. Die Datenschutzbeauftragte fordert deshalb, dass im öffentlichen Raum Smart Glasses generell nicht getragen werden sollten.
3: Ministerpräsident Daniel Günther ist gerade auf Sommertour durchs Land. Das Motto 80 Kilometer für 80 Jahre Schleswig-Holstein. Gestern ist er von Warder nach Westensee im Kreis Rendsburg-Eckernförde gewandert. Wir vom NDR haben Günther begleitet, ebenso wie die anderen Spitzenkandidaten auf ihren Touren durchs Land. Jennifer Brunen berichtet.
1: Rund 50 bis 60 Bürgerinnen und Bürger haben den CDU-Landeschef auf seiner gestrigen Tour begleitet. Laut Günther stellten sie kritische Fragen, vor allem zu Alltagsthemen wie Barrierefreiheit, Bildung und Sicherheit. Der Ministerpräsident sagte, er wolle die Anliegen mitnehmen und prüfen, was das Land schnell verbessern könne. Das Thema Sicherheit habe ihm zufolge Top-Priorität in Schleswig-Holstein. In den vergangenen beiden Legislaturperioden seien rund 1000 neue Polizistinnen und Polizisten eingestellt worden. Man reagiere auch auf neue Themen wie Cyberkriminalität und Drohnenabwehr. Günther verwies außerdem auf große Verkehrsprojekte wie die Fehmarn-Belt-Querung, die Rader-Hochbrücke und den Ausbau der A20. Das Land habe so viel in Straßen, Brücken, aber auch soziale Infrastruktur investiert wie nie zuvor.
0: 6:06, NDR1-Welle Nord mit dem Wetter für uns in Schleswig-Holstein. Und ich finde, das ist Sommer, wie er sein sollte. Nachts schön frisch, dass man gut schlafen kann. Und tagsüber kann es dann auch gerne wieder sonnig und warm sein.
8: Und du wärst auch mit 35 Grad wieder einverstanden?
0: Nein, das ist zu viel.
8: Dann hast du am Freitag ein Problem. Bereit dich schon mal seelisch und moralisch drauf vor. Heute ist viel entspannter. Wir haben Sonne und Wolken im Wechsel. Bisschen mehr Wolken heute tatsächlich, vor allem am Nachmittag. Und die Temperaturen erreichen 18 Grad in Klangsbüll, 21 in Schwarzenbek. Es sollte jetzt trocken bleiben. An der See gibt es bis zum Nachmittag starke Böen. Jetzt werden wir jeden Tag ein bisschen wärmer. 24 Grad morgen, oft sonnig und trocken. Donnerstag schon 30 Grad. Und Freitag die für Horst unmöglichen 34 Grad Spitzenwerte bei uns in Schleswig-Holstein. Und erstmal weiterhin trocken die nächsten Tage.
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8: Da gibt es eine Meldung im Moment von der A1 Hamburg-Lübeck zwischen Barsbüttel und Stapelfeld. Hier liegen Metallteile. Gute Fahrt wünschen wir.
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0: Um 7:07, guten Morgen.
8: Moin.
0: Ja, wir lernen heute, wie Udo sich so ein bisschen Geld dazu verdient.
9: Moment mal, du vermietest einfach 3 Wochen fremde Wohnungen?
10: Promi-Wohnung, die Mutter von Norman von 9 Live.
8: Ach so, die. Gut, mehr zu diesem neuen Konzept gleich im Frühstück bei Stefanie.
0: Nach Raymond mit Supergirl und wir haben Talk Talk. Schön 80er, It's My Life.
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0: 10 nach 8. Guten Morgen. Letzte Ferienwoche in Schleswig-Holstein. Sie sind vielleicht schon zurückgekommen aus Ihrem Ferienhaus, zum Beispiel in Dänemark. Ist ja auch schön, ne? Aber ob da ein Promi vorher gewohnt hat, das weiß ich natürlich
1: nicht. Ja, aber Sie können sich das künftig auch buchen. Es gibt ja zu vermietende Promi-Wohnungen.
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3: Es ist ja, wie es ist.
2: Und das sind Ihre Gäste. Herr Ahlers.
4: Na, da tut er nichts zu sagen.
2: Udo.
5: Ja. Das kann's haben.
2: Und Opa Gerke.
6: Steffi, machst du mir Mettbrötchen?
3: Nee, muss ich erst schmieren. Milch und Zucker nehmt ihr selber, ne? Die Gefühle haben Schweigepflicht.
4: Ah, gestern Nachmittag war wohl wieder diese Roger da, was?
3: Kein Kommentar. Was gibt's Neues?
7: Du wusstet ja das. Du kannst jetzt die Villa von Till Schweiger mieten. Habe ich im Promi-Magazin gesehen. Also nur über den Sommer jetzt.
3: Also das ist ja einmalig. Mit alle Möbel und alles.
7: Ja, zeichnen sie. In dieser Küche hat Till Schweiger gekocht und auf diesem Sofa saß er mal.
3: Also
7: 7.500 Euro pro Monat kalt.
4: Also mich wundert, dass die das nötig haben. Das wollen echte Stare sein. Lassen andere Leute auf ihren Klo sitzen und Brandlöcher in den Sofas machen. Das gibt's auch nur in Deutschland, du.
3: Nee, Georg, nur stell dir mal vor, du liegst in dein Starrsein Bett.
7: Ja,
3: also
7: ja.
3: Jetzt auch als Frau gesehen.
4: Oh, Moment, ist da frische Bettwäsche denn mit drin, oder wie läuft das?
7: Ja, Bettwäsche ist immer mit drin bei Promi-Vermietung, also.
4: Woher weißt du das denn?
7: Ja, ich vermiete ja nun selber seit Jahren Promi-Wohnung.
3: Udo.
4: Wie bitte?
7: Ja, hier von Norman von 9 Live, von Wardrakide und Fanny Manny.
3: Ja.
7: Der ist hier Wohnstar.
3: Selbstredend.
7: Und seine Mutter wohnt ja bei uns gegenüber und sie gibt uns jeden Sommer 3 Wochen ihren Schlüssel zum Blumengießen.
4: Moment mal, du vermietest einfach 3 Wochen fremde Wohnungen?
7: Promi-Wohnung. Die Mutter von Norman von 9 Live. Hallo.
4: Und dann kassierst du das Geld ab? Weiß sie das denn überhaupt?
7: Ja, Moment. Das geht sie ja nachher nichts an. Die Mieter gießen ja die Blumen, das ist ja Bedingung. Und ohne die geht es ja gar nicht.
3: Das selbstverständlich. Wäre denn da jetzt theoretisch noch was frei?
7: Also ich meine noch eine Woche Ende Juli. Ich check das mal.
6: Also ich hab mal auf Montage bei Zara Leanne eine Villa aller Heizkörper gestrichen.
7: So was.
6: Weißt du, was da in der Schränke und in den Schubladen drin war?
3: Also Franz, nein. Erzähl mal.
6: Nee, das nehme ich mit ins Grab, du.
4: Also ihr seid ja alle kriminell, du.
3: Georg, nur weil du von kein Star-Fan bist, also, was macht denn der Rätsel, Franz?
6: Ich brauch noch Rad-Mittelstück mit 4 Buchstaben.
3: Ja, was ist da? Loch.
6: Jawohl!
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0: bringen uns auf den neuesten Stand jetzt um 8:30 mit Kevin Bieler.
1: Guten Morgen.
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3: Bundesverkehrsminister Bilger sichert Weiterbau der Rader Hochbrücke zu. Das hat der CDU-Politiker bei einem Besuch der Baustelle am Abend gesagt. Das etwa 300 Millionen Euro Projekt muss noch finanziert werden. Das werde der Bund auch machen, so Bilger weiter. Das schleswig-holsteinische Verkehrsministerium bleibt aber weiter skeptisch. Millionenschaden nach Baustellenbrand auf Sylt. Das Feuer in List war gestern Nachmittag am Dach eines ehemaligen Lagergebäudes ausgebrochen. Nach Angaben der Feuerwehr sind auch mehrere Gasflaschen explodiert. Verletzt wurde niemand. Die Einsatzkräfte konnten ein übergreifende Flammen auf andere Gebäude verhindern. Urteil am Amtsgericht Flensburg zu erhängtem Hund Buddy erwartet. Angeklagt ist ein 38-Jähriger. Die Staatsanwaltschaft wirft ihm vor, den Hund im Mai vergangenen Jahres in einem Waldstück in Flensburg erhängt zu haben. Das Strafmaß reicht laut Staatsanwaltschaft von einer Geldstrafe bis zu einer Gefängnisstrafe von bis zu 3 Jahren.
0: 8.31 Uhr in der 1 Welle Nord mit dem Wetter für uns in Schleswig-Holstein. Und wir sind zwar das Bundesland mit dem meisten Regen bisher in diesem Sommer, aber trotz gestern liegen auch wir mit 150 Millimetern pro Quadratmeter 30 Millimeter unter dem langjährigen Mittel. Also in den anderen Bundesländern ist es nur noch trockener.
4: Und die ganze Woche soll es eigentlich auch bei uns weiter trocken bleiben. Ist hart für die Landwirte und auch für unsere Natur und die Wälder. Ein ganz klein bisschen Niesel ist gerade in Nordfriesland unterwegs, aber das bringt der Natur nicht besonders viel. Heute Mix aus Sonne und Wolken. Aktuell 15 Grad in Husum, Neumünster und Lübeck und bis zu 21 werden es heute in Schwarzenbek. An den Küsten noch ein starker Wind bis zum Nachmittag. Morgen oft sonnig und trocken, da gibt es 19 bis 24 Grad und Donnerstag, ja, da haben wir wieder die 30 Grad, Freitag sogar 34.
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4: Schnell und zuverlässig, damit Sie sicher ankommen. A1 Hamburg-Lübeck zwischen Basbüttel und Stapelfeld. Vorsicht, hier liegen Metallteile. A23 Heide-Hamburg zwischen Hanau-Hadermarschen und Schenefeld. Hier liegen Spanngurte. Und eine Meldung von der A7 Flensburg-Hamburg. Die ist gesperrt zwischen Dreieck Hamburg-Nordwest und Stellingen. Es hat hier einen Unfall gegeben und da laufen aktuell die Bergungsarbeiten. Allen unterwegs, gute und sichere Fahrt.
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0: Schönen Start in den Tag um 8.32 Uhr.
4: Moin.
0: Und es ist zwar mehr als 40 Jahre her, aber Michael Schmidtke weiß immer noch, welcher Song damals im Sommer 1984 in Sirksdorf lief, als er mit seinen Jungs im Hansapark war, der damals ja noch Hansaland hieß.
4: Und Sie können sich Ihren Lieblingssong aus den 80ern genauso wünschen über die NDR Schleswig-Holstein-App in unserem Wunschsommer. In 7 Minuten kommt der Song von Michael, bei dem er damals immer davon geträumt hat, irgendwann mal Eishockey-Profi zu werden.
0: Folge zur Musik von Taylor Swift, was aktuell ist, The Fate of Ophelia, und wir haben die Four Tops. Auch schon mal einen schönen 80er. Loco in Acapulco.
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0: 8.39 Uhr ist es. Guten Morgen. Und wovon haben Sie so geträumt in den 80ern, als Sie noch jung waren? Michael Schmidtke aus Oldenburg wollte Eishockey-Profi werden und hat sich immer vorgestellt, wie er zu diesem einen ganz bestimmten Song auf dem Eis einläuft.
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2: Und der Song geht natürlich nach vorne. Das war Jump von Van Halen. Damals bei einem Ausflug mit seinen Eishockey-Jungs aus Timmendorf hat er den Song entdeckt im Hansapark. Damals hieß es ja noch Hansaland. Na, ist schon ein Weilchen her. Und Michael ist mit uns. Moin.
3: Guten Morgen, Horst. Guten Morgen, Mandy.
0: Wo lief denn der Song da im Hansaland?
3: Das war im Rundkino damals und da wurden Musikvideos gezeigt, da sind wir dann reingestolpert und dann lief auf einmal Jump von Van Halen und das fanden wir natürlich mega gut.
0: Ja, Jump fand ich auch so cool, dass ich das unbedingt auf der Orgel nachspielen wollte, habe ich dann auch irgendwann geschafft, aber diesen extrem coolen Synthi-Sound, den habe ich mit meiner alten Orgel, mit meiner zweistöckigen, mit Fußbass nicht hingekriegt. Doch.
2: Warum ist denn für dich dieser Moment, dieser Song so besonders?
3: Ja, das war natürlich das Abschlussjahr in der Realschule, den Abschluss hatte ich in der Tasche. Dann war ich junge 16 Jahre und beim Eishockey galt ich als talentiertes Nachwuchstalent.
2: Ui, jetzt machst du dich aber sehr interessant, Michael.
3: Ja, vielen Dank, vielen Dank.
0: Hast du noch alle Zähne, ist die Frage.
3: Boah. Ja, hab ich. Ja, denn ich spiele im Tor. Aha. Ja, ich bin als Torwart doch sehr stark und gut gepolstert.
2: Ja. Aber du spielst das heute auch noch?
3: Ja, das ist richtig.
2: Oh, cool.
3: Bei Club für Eissport im Timmendorfer Strand. Da bin ich erster Torhüter im Moment in der zweiten. Wir spielen in der Landesliga. Da ziehe ich noch mit den Jungs mit. Und ich möchte gerne meine Jungs damals, Olli, Shetty, Lars, Gregor, Dennis war dabei, meine ich, Corrado, möchte ich natürlich alle lieb grüßen und alle, die ich nicht genannt habe, im Lied und Titel Jump von Van Halen.
0: Großartig. Na dann, los! Viel Spaß mit deinem Song und eurem Song.
3: Vielen Dank, Thorst, und vielen Dank, Mandy.
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0: 10 vor 9, hier ist NDR 1, Welle Nord. Willkommen in der Schleswig-Holstein-Klinik mit Schwester Mandy und Pfleger Horst. Ja, man glaubt ja gar nicht, warum man sich alles schneiden kann. Das ist Wahnsinn, ne? War ja schon seit gestern ein großes Thema, die Avocado-Hände.
1: Das kann man tatsächlich googeln, das ist eine Krankheit nicht, aber das ist ein Leidensbild, was im Krankenhaus auftaucht, in der Notaufnahme am UKSH in Kiel und Lübeck. Da müssen immer mehr Patienten mit dieser Avocado-Hand behandelt werden. Die haben sich dann beim Avocado-Schneiden und Kern entfernen geschnitten mit dem Messer und meist ein bisschen übel verletzt tatsächlich.
0: Ja, teilweise werden die Sehnen durchgeschnitten. Ach. Das ist wirklich unglaublich, ne?
1: Da kam unsere Hörerin Mandy, also meiner Namensvetterin, heute Morgen noch mit der Brötchenhand um die Ecke. Das gab es dann auch noch, also das kann auch passieren. Und jetzt lernen wir noch die Pfirsichdosenhand kennen.
2: Moin Moin, hier ist Dirk aus der Nähe von Barmstedt. Letztes Jahr mit meiner Family auf Schloss Dankern gewesen und ich hatte eine Dose mit Pfirsichen und war zu gierig und wollte unbedingt einen Pfirsich aus der Dose. Kam auf die Idee, die aus der Dose mit den Fingern rauszupulen. Das hat so doll geblutet, dass das noch drei Tage lang man noch Blutstropfen in der Küche gefunden hat. Schön am Blech geschnitten. Euch einen schönen Tag.
1: Das ist gerade richtig unwohl im Bauch geworden, die Vorstellung da so voll reinzufassen. Oh.
0: Wir sind dann doch ein bisschen zu doof teilweise einfach. Ne?
1: Ja, Pfirsich könnte man ja nur einfach auch so abessen. Also aus der Dose ist natürlich anders, aber so ein Pfirsich generell, ne, ist meinem Vater mal passiert, statt ihn aufzuschneiden, hat er so diesen Kern so abgezutschelt, weißt du?
0: Ne, ja, wie man das dann macht, damit man das drauf, es rührt sich toll an.
1: Ja, genau. Und dabei hat er den Kern verschluckt und wäre fast erstickt.
0: Nein!
1: Manchmal ist die Menschheit auch zu blöd zum Überleben, oder?
0: Das nennt man Pfirsichkernlunge. Demnächst auch. Über das Krankheitsbild.
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0: Autofahrer, die am Kreuz Kiel-West vorbei müssen, müssen in den kommenden Wochen mit Sperrungen rechnen. Und der neue Bundesverkehrsminister Bilger hat versichert, dass die neue Rader-Hochbrücke auch fertig gebaut wird. Das sind zwei der Themen in den Nachrichten um 9 mit Kevin Bieler.
1: Guten Morgen.
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3: Der Bau der ersten neuen Rader-Hochbrücke ist gerade voll im Gange und auch der weitere Neubau, die zweite neue Brücke über den NOK bei Rendsburg, soll wie geplant gebaut werden. Das sagte Bundesverkehrsminister Bilger gestern Abend beim Besuch auf der Baustelle an der A7. Der CDU-Politiker zeigte sich optimistisch, die Finanzierung der Rader-Hochbrücke werde bald stehen, so Bilger.
4: Wir haben so viel Geld wie noch nie für die Infrastruktur zur Verfügung, durch das Sondervermögen, aber auch zusätzlich durch Haushaltsmittel. Und mein Auftrag ist, diese Mittel in die Umsetzung zu bringen. Hier konkret ist unser Plan, dass wir sofort mit dem Abriss der zweiten alten Brücke beginnen, sobald die erste für den Verkehr freigegeben ist. Und dann natürlich auch den Ersatzneubau anpacken. Und dafür müssen wir die Finanzierung sicherstellen und das werden wir auch tun.
3: Zweifel hat hingegen das schleswig-holsteinische Verkehrsministerium. Staatssekretärin Henkel sagte, sie befürchtet, dass aus Berlin im Herbst kein Geld für die Rader-Hochbrücke kommt. Ein Baustopp sei aber nicht hinnehmbar, so Henkel weiter. Ein schweres Erdbeben hat Kolumbien erschüttert. Dabei sind nach offiziellen Angaben mindestens 100 Menschen ums Leben gekommen, Hunderte wurden verletzt. Häuser sind eingestürzt, Rettungskräfte und Einwohner suchen nach Überlebende. Das Beben hatte demnach eine Stärke von 7,4. Christina Fee-Möbus.
5: Das ganze Ausmaß der Zerstörung ist nach dem Erdbeben in Kolumbien noch nicht absehbar. Besonders betroffen sind die Regionen Chocó und Valle del Cauca im Süden und Westen des Landes. In der südkolumbianischen Großstadt Cali suchen Rettungskräfte und Freiwillige teils mit bloßen Händen Verletzte aus den Trümmern zu bergen. Auch eine Kinder- und Neugeborenenstation eines Krankenhauses ist dort eingestürzt. Die Regierung hat den nationalen Katastrophenzustand ausgerufen und Soldaten in das Gebiet entsandt. Diverse Länder haben indessen bereits Unterstützung angeboten, unter anderem die Europäische Union, Mexiko und die USA.
3: Bei der Sanierung an der A210 und A215 bei Kiel steht die nächste Bauphase an. Dafür wird laut Autobahn GmbH die A210 nur heute zwischen Melsdorf und dem Kreuz Kiel-West in beiden Richtungen vollgesperrt. Dort werden die Baustellenabsperrungen auf- und abgebaut. In den nächsten Wochen wird dann vor allem die A215 zwischen dem Kreuz Kiel-West und Blumenthal saniert. Dort gibt es laut Autobahn GmbH viele Risse und Schlaglöcher. Richtung Kiel läuft der Verkehr auf der A215 dann einspurig durch die Baustelle. Mehrere deutsche Flüsse haben nicht genug Wasser, teilweise können deswegen kaum noch Schiffe fahren und die Fracht transportieren. Deshalb sollen jetzt mehr Lkw fahren. Damit das auch am Wochenende besser möglich ist, haben bereits 4 Bundesländer das Sonntagsfahrverbot ausgesetzt. Jetzt ziehen auch Mecklenburg-Vorpommern, Bayern und Baden-Württemberg nach. Mehr dazu von Martin Seiler.
6: Hintergrund ist das extreme Niedrigwasser in vielen Flüssen, das den Warentransport per Schiff massiv beeinträchtigt. Vor allem entlang des Rheins haben Unternehmen zunehmend mit Problemen zu kämpfen. Bayerns Innenminister Herrmann sagte, mit der Aufhebung des Fahrverbots könnten kritische Güter wie Rohstoffe und Chemikalien auf die Straße umgelenkt werden. Ziel sei es, Produktionsstopps in der Industrie zu verhindern. Zuvor hatten unter anderem schon Niedersachsen und Nordrhein-Westfalen das Fahrverbot für Lkw an Sonn- und Feiertagen ausgesetzt.
3: In Elmshorn ist bei einem Wohnungsbrand in der vergangenen Nacht eine 63-jährige Frau lebensgefährlich verletzt worden. Nach Angaben der Polizei brach das Feuer in einer Wohnung in einem Mehrfamilienhaus in der Lessingstraße aus. Die Frau kam mit ihren Verletzungen ins Krankenhaus. Den Sachschaden schätzt die Polizei auf rund 150.000 Euro. Die Brandursache ist noch unklar.
0: 9:03, NDR1 Welle Nord mit dem Wetter für uns in Schleswig-Holstein. Und heute ist Open-Air-Comedy in Pelzerhaken. Ab 16 Uhr direkt an der Strandbühne. Verschiedene Stand-Up-Comedians treten da auf, die Sie hoffentlich auch zum Lachen bringen. Der Eintritt ist frei, also wenn Sie nicht lachen müssen, haben Sie wenigstens nichts dafür bezahlt. Aber die Sonne lacht auf jeden Fall.
7: Dann war es umsonst in beide Richtungen. Wir haben heute für 4 bis 8 Stunden Sonne, vor allem im Süden und im Osten, also zum Beispiel in Neustadt. Und zwischendurch auch Wolken, die werden schon ein bisschen dicker zum Nachmittag, Abend, aber es soll trocken bleiben. Höchstwerte 18 Grad heute in Klangsbüll, 21 in Schwarzenbek. Schön frisch gegenüber dem, was jetzt noch kommt. Die Woche morgen schon 24 Grad und weiter schön trocken, vor allem auch die ganze Woche. Und am Donnerstag 30 Grad, Freitag wieder 34.
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7: 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Vorsicht, A1 Hamburg-Lübeck zwischen Barsbüttel und Stapelfeld, die liegen Metallteile. A7 Flensburg-Hamburg zwischen Hamburg-Schnelsen-Nord und Stellingen, 4 Kilometer Stau. A23 Heide-Hamburg zwischen Halstenbeek-Rellingen und Dreieck Hamburg-Nordwest, 4 Kilometer Stau. Und Hamburg-Heide, die Einfahrt Pinneberg-Süd. Die ist wegen Grünpflegearbeiten bis 14 Uhr gesperrt. Gute Fahrt wünschen wir.
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0: Schönen Dienstag, 9:04 haben wir es.
7: Moin.
0: Heinz aus Langwedel hat uns geschrieben, er hat sogar mal ein Eiergrog-Seminar mitgemacht mit Abitur und Diplom in Wesselburen. 2 Stunden in der alten Schmiede, Lehrer Bruno hat es auf Platt durchgeführt.
7: Ach, cool.
0: Schreibt, seine Frau bereitet ihn seitdem immer im Winter zu.
7: Im Winter? Ja, Heinz, das ist ja für die normalen Menschen. Aber was ist mit August? Hm. Das ist nämlich auch möglich. In der Kneipe auf Eiderstedt sind vorigen Sonntag 90 heiße Eiergrog über den Tresen gegangen. Und das im Hochsommer. Wirtin Brigitte erzählt uns gleich mal, warum dieser Eiergrog so sensationell ist und gerade Trendgetränk in Schleswig-Holstein ist.
0: Nach Musik von Chipnotic, Hot Chocolate und Genesis haben wir für Sie mit Land of Confusion.
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0: 18 Minuten nach 9. Hier sind Mandy und Horst bei NDR 1 Welle Nord. 90 heiße Eierkrog sind am vergangenen Sonntag in Kartingsiel über den Tresen gegangen. Eierkrog, das Trendgetränk des Sommers. Auf Eider steht zumindest, weil sich da wirklich alle freuen, dass Andresens Schankwirtschaft wieder da ist.
1: Ja, er war ja hinterm Deich lange geschlossen und jetzt haben Brigitte Kirchheim und ihr Schwiegersohn den Laden wieder aufgemacht und auch den sensationellen Eierkrog wieder auferstehen lassen. Und Brigitte hat uns heute Morgen die drei großen Geheimnisse verraten. Erstens, nicht umrühren. Zweitens, es muss immer so viel Sahne obendrauf sein, dass man nach dem Trinken eine weiße Nasenspitze hat. Also es klingt schon mal sehr lecker. Ja, und drittens,
2: dass das Wasser für den Eierkrog in einen Kupferkessel heiß gemacht werden muss. Und so viel Kupferkessel gibt es eigentlich gar nicht mehr.
1: Okay.
0: Und das schmeckt man wirklich?
2: Das schmeckt man. Das Wasser schmeckt anders aus dem Kupferkessel wie aus normalen Kessel.
1: Wo habt ihr das Rezept her? Ist das alles ganz geheim? Es ist ja irgendwie so ein bisschen verschollen gewesen in letzter Zeit, ne?
2: Ja, das, wie wir die Schankwirtschaft übernommen haben, haben wir das alte Rezept von der blonden Katrin ausgegraben unter vielen Unterlagen und haben das dann hier eingebracht. Von 1901.
1: Ui, und man kann es noch trinken. Gut, ne?
0: Das Ei ist nicht so alt.
2: Das wird jeden Tag alles frisch gemacht.
1: Aber sag mal, warum ist es denn so gut? Es liegt an dem Kupferkessel, okay, aber warum konnte das zu so einem Hype werden, dass so viele jetzt zu euch kommen, so, oh, ich trinke jetzt Eierkrog, muss
0: selbst
1: sein.
0: Selbst im Sommer.
2: Ja, das schmeckt einfach mega gut. Das sagen die Gäste sogar aus den USA, kriegen wir Nachrichten, wie gut ihnen das geschmeckt hat und dass sie sowas Gutes noch gar nicht getrunken haben.
1: Also vergessen wir, für Deutschland steht Schweinshaxe und Sauerkraut, jetzt der Eierkrog von Eider steht.
0: Kann man so da eventuell auch Eiswürfel reinmachen im Sommer, aber das wäre nicht zuträglich wahrscheinlich.
2: Nee, das schmeckt nicht.
0: Kann ich mir vorstellen, ja.
1: Ein Stück Geschichte und Tradition von Schleswig-Holstein. Wie schön, dass du das bewahrst, Brigitte.

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2: Es ist 9.30 Uhr.
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3: Für Südholstein, Nadine Kappen, moin. Die Feuerwehr hat in der Nacht eine 63-jährige Frau aus einer brennenden Wohnung in Emshorn gerettet. In einem Mehrfamilienhaus in der Lessingstraße hatte ein Sofa Feuer gefangen, so die Polizei. Ein Bewohner bemerkte die starke Rauchentwicklung und alarmierte demnach die Feuerwehr. Die Einsatzkräfte brachten die gehbehinderte Frau ins Freie. Sie erlitt mehrere Brandverletzungen und kam in eine Hamburger Spezialklinik. Nach rund 20 Minuten war das Feuer gelöscht, der Schaden etwa 150.000 Euro. Die Brandursache ist noch unklar. Sie erinnern sich doch bestimmt noch an das Oldesloer Loch. Die Baustelle in Bad Oldesloe, die auf Google Maps viral ging, natürlich mit mehr als 150 Top-Bewertungen. Da gibt es jetzt Neuigkeiten. Südholstein-Reporter Thilo Buchholz weiß welche.
4: Ja genau, das Oldesloer Loch ist jetzt nämlich zu, laut den Stadtwerken. Wegen eines Rohrbruchs sackte ja die Straße ab. Das Grundwasser wurde mittlerweile abgesenkt und die Kampfmittelsondierung abgeschlossen. Allerdings sind damit die Bauarbeiten in der Nähe des Bahnhofs immer noch nicht beendet. Ein Bohrer soll am Donnerstag auf das jetzt zugeschüttete Oldesloer Loch für den Tausch eines kaputten Abwasserkanals, das bei vorangegangenen Bauarbeiten beschädigt wurde. Eigentlich sollten die Arbeiten bis Ende Juli dauern. Jetzt sprechen die Stadtwerke von Ende September, Anfang Oktober.
3: Bronze für den Ahrensburger Schwimmer Cornelius Jahn bei der Schwimm-Europameisterschaft in Paris. Der 23-Jährige hat gestern mit der deutschen Freistilstaffel über 4x200 Meter den dritten Platz erreicht. Gemeinsam mit Olympiasieger Lukas Mertens, Timo Sorgius und Jarno Beschnitt schwamm Jahn dabei deutschen Rekord. Das Quartett kam nach gut 7 Minuten und 2 Sekunden ins Ziel. So schnell war eine deutsche Staffel über diese Strecke noch nie. Die bisherige Bestmarke aus dem Jahr 2009 wurde um fast eine Sekunde verbessert. Für Deutschland ist es bei dieser EM die erste Medaille im Becken.
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2: 8.32 Uhr, NDR 1 Welle Nord mit dem Wetter für uns in Schleswig-Holstein. Und es sieht hier und da schon so ein bisschen herbstlich aus, weil einige Bäume schon die Blätter abwerfen. Das hat aber mit Herbst nichts zu tun. Es ist Trockenstress. Das Gute ist, 98% der Bäume erholen sich wieder davon.
5: Das ist schon die erste Reaktion darauf, ne? Dass sie die Blätter verlieren oder welk werden. Und den Trockenstress gibt es bei uns im Land. Ich habe gerade so einen Dürremonitor offen. Fast überall, nur rund um Hamburg, gibt es einige Regionen, wo wir das nicht haben, wo die Karte gerade mal ein bisschen blau ist. Was blau steht in dem Falle für Wasser.
2: Passend, da ist doch Wasser da.
5: Ja, ein klein bisschen ansonsten. Die ganze Woche wird trocken sein. Oha, das wird sich wieder verschärfen, die Lage. Wir haben heute Sonne und Wolken im Wechsel. Bisschen mehr Wolken, vor allem zum Abend. Und Temperaturen zwischen 19 und 21 Grad. Morgen schon wieder bis 24. Viel Sonne, Donnerstag 30 Grad, Freitag 34 Grad. Und erstmal kündigt sich kein neuer Regen an.
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5: 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A1 Hamburg-Lübeck zwischen Basbüttel und Stapelfeld. Hier liegen Metallteile. A1 Richtung Fehmarn zwischen Eutin und Neustadt-Mitte. Da ist eine Ölspur auf der Straße. A23 Heide-Hamburg zwischen Heide-Süd und Albersdorf. Reinigungsarbeiten. Und in Richtung Heide die Einfahrt Pinneberg-Süd. Die ist wegen Grünpflegearbeiten bis 14 Uhr gesperrt. Und allen unterwegs gute und sichere Fahrt.
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2: Schönen guten Morgen, es ist 9.33 Uhr. Moin. Ananas, ne? Superfood, total gesund, ja von wegen. Ne? Ananas macht dumm, also das glaube ich zumindest.
5: Horst hat heute Morgen Ananas gefrühstückt und anschließend gab es ein Debakel in unserem Quiz, so die Leuchte des Morgens. Also das nützt nichts. Wir müssen uns das nochmal anhören, schonungslos, weil es ja quasi auch eine Forschung ist, also, ob das hier uns wirklich stimmt mit der Ananas. Ne? Und was du überhaupt alles so falsch machen kannst. Das ist schon beeindruckend in 10 Minuten.
2: Vielleicht konnte Ananas auch nur nicht schlauer machen. Vielleicht ist es auch das. Das werden wir rausfinden. Nach City Rollers, Gaskin Street und den Pet Shop Boys mit Always on My Mind.
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0: Pressure.
1: Ich muss kurz unterbrechen. Ich bin der Under Pressure.
2: Oh Gott.
1: Ja, es wird Zeit, dass Feierabend ist. 9:47
3: Uhr. Bekommt ihr nicht.
1: Ja, ich habe in den letzten Wochen auch den Mund vielleicht ein bisschen zu voll genommen.
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3: Also wir fangen mal von vorne an. Vanessa Dubellier aus Nordhastedt war heute Morgen nochmal unsere Kandidatin. Sie ist angetreten gegen Horst, der gestern unentschieden. Jetzt sollte es ein Duell geben. Mhm. Und sie hat heute wieder 3 richtige Antworten vorgelegt bei unseren 5 Fragen in 30 Sekunden. Ne? Und die hatte Horst ja gestern auch geschafft. Und dann war das Ding mit der Ananas und dem Frühstück. Also gestern hatte Horst kein Frühstück.
1: Ja.
3: Und heute?
1: Heute habe ich zumindest ein bisschen gefriergetrocknete Ananas gegessen vorher. Also mein Gehirn ist sowas von fit. Ne?
3: Du bist ein Freak. Und hier sind deine Fragen.
1: Ja.
3: Was findet jährlich in Haftkrug statt? Heitere Heringstage oder fröhliche Aalwoche?
1: Heitere Heringstage.
3: Wahr oder falsch? Rio Reiser hatte eine Seebestattung.
1: Wahr.
3: Wie viele Seehunde leben gerade im Geomar-Aquarium in Kiel?
1: 3.
3: Zu welchem Sport gehört der Begriff Ausbullen? Golf oder Dart?
1: Golf.
3: Bei welchem Wassersport braucht man eine Besteckrechnung?
1: Segeln.
3: Ja, das ist richtig, Horst. Sag mal, das ist alles falsch.
1: Ja, es war alles so 50-50, ich habe nur geraten.
3: Vergiss deine Ananas. Herzlichen Glückwunsch, Vanessa.
5: Vielen Dank. Super, vielen Dank.
3: Wie schön ist das denn? 250 Euro für dich und natürlich die exklusive Leuchte des Morgens Gewinnertasse.
5: Ja, klasse. Dankeschön.
1: Tja, also die Ananas kommt weg. Mhm. Aber kleine Bitte noch von Caro, kam über die NDR Schleswig-Holstein-App. Könnt ihr bitte noch auflösen, was hinter der Besteckrechnung steckt beim Segeln?
3: Ah ja, das können wir machen. Und zwar, damit berechnet man die Schiffsposition aus Abfahrtsort, Kurs und Distanz. Wenn zum Beispiel mal das GPS ausfällt und man nicht weiß, wo man so gerade ist, dann macht man die Besteckrechnung. Und das Wort Besteck steht dann einfach nur für die geschätzte Schiffsposition. Mhm. Habe ich jetzt hier aus der Erklärung
1: vorgelesen. Das wusste ich natürlich, deswegen habe ich da die richtige Antwort.
3: Ja, genau. Mhm.
1: Ich habe den ersten Sport genannt, der mir eingefallen ist.
3: Aber echt immer nur nöd, alles falsch.
1: Ja, ist ja gut
3: falsch jetzt.
1: Ja, morgen bist du wieder dran. Jetzt übernimmt Jan Bastik erstmal hier ab 10 und wir sind ab 5 wieder für Sie am Start.
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0: Bundesverkehrsminister Bilger hat versichert, dass die neue Rader-Hochbrücke fertig gebaut werden soll. Und bei uns werden am Wochenende wohl mehr Lkw auf den Autobahnen unterwegs sein als sonst. Das sind zwei Themen jetzt in den Nachrichten um 10 mit Kevin Bieler.
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2: Auch Schleswig-Holstein hebt das Sonntagsfahrverbot für Lkw vorübergehend auf. Das hat das Verkehrsministerium jetzt bestätigt. Demnach soll das Verbot bis Ende des Monats ausgesetzt bleiben. Wegen der niedrigen Flusspegel einiger Flüsse können weniger Güter mit Binnenschiffe transportiert werden. Deswegen hatten bereits 4 Bundesländer am vergangenen Wochenende das Sonntagsfahrverbot gekippt. Frage an Marco Grün. Ja, inwiefern hilft das dann aber wirklich?
3: Handelsschiffe bringen große Mengen an Waren, zum Beispiel über den Rhein. Wenn die nicht mehr durchkommen, dann lähmt das Lieferketten und bremst eben Auslieferung von Waren aus. Wenn Lastwagen jetzt auch sonntags fahren können, so die Hoffnung, dann kann das die Probleme teilweise abfangen. Wenn wir uns aber mal angucken, was da täglich über den Rhein geschippert wird an normalen Tagen, um 400 Schiffe mit im Schnitt 7000 Tonnen Ladung, dann bräuchte es jeden Tag mindestens 40.000 Lkw, um das auszugleichen. Gleichzeitig gibt es aber zu wenige Fahrer. Insofern bezweifeln Kritiker, dass die Maßnahme jetzt viel bringt.
2: Der Westen von Kolumbien ist von einem schweren Erdbeben erschüttert worden. Die Behörden melden mittlerweile mehr als 100 Todesopfer und hunderte Verletzte. Häuser sind eingestürzt, Rettungskräfte und Einwohner suchen nach Überlebenden. Das Erdbeben hatte das südamerikanische Land gestern mit einer Stärke von 7,4 erschüttert. Viele Menschen sollen noch unter den Trümmern eingestürzter Gebäude eingeschlossen sein. Christina Fee-Möbus, was ist denn mittlerweile über das Ausmaß bekannt?
4: Am Montagmorgen, also grob gegen 7:30 Ortszeit, hat die Erde angefangen zu beben. Das Epizentrum lag im Westen des Landes nahe der Pazifikküste. Aber sogar über die Landesgrenzen hinaus war das Erdbeben zu spüren, also auch in Ecuador, in Panama und in Venezuela. Vor allem in Regionen im Süden und Westen des Landes, also in Chocó und Valle del Cauca, hat das Erdbeben extrem viel Schaden angerichtet. Hunderte Wohnhäuser sind beschädigt, Dutzende komplett eingestürzt. In Cali ist offenbar auch die Kinder- und Neugeborenenstation eines Krankenhauses beschädigt. Insofern muss man befürchten, dass auch die Opferzahlen noch höher werden.
2: Schwere Sabotage an 2 Bundeswehrschiffen. Das war der Vorwurf gegen 2 Arbeiter der Hamburger Werft Blohm und Voss. Das Verfahren gegen die im Februar festgenommenen Arbeiter ist jetzt aber eingestellt worden. Das zeigt eine Recherche von NDR und WDR. Der Grund ist, dass offenbar nicht geklärt werden konnte, welcher der beiden für die Sabotage verantwortlich war. Laut Staatsanwaltschaft sollen beide versucht haben, an Kriegsschiffen Motor und Elektronik zu zerstören. Die neue Rader-Hochbrücke bei Rendsburg soll, wie geplant, fertig gebaut werden. Das hat Bundesverkehrsminister Bilger bei seinem Besuch gestern Abend auf der Baustelle an der A7 gesagt. Das etwa 300 Millionen Euro Projekt muss noch finanziert werden. Das werde der Bund auch machen, so der CDU-Politiker weiter. Das schleswig-holsteinische Verkehrsministerium bleibt aber skeptisch, da es sich nur um eine mündliche Zusage handelt. Der Verkehrsausschuss des Bundestags tagt erst noch. Moritz Mayer dazu.
5: Der erste Teil der Rader-Hochbrücke wird Ende des Jahres fertig sein. Danach soll, so wie geplant, die alte Brücke sofort abgerissen werden, sagte Bilger. Dann soll es mit dem zweiten Teilbauwerk weitergehen. Daran hat das schleswig-holsteinische Verkehrsministerium Zweifel. Staatssekretärin Henkel sagte, die Befürchtungen seien groß, dass aus Berlin im Herbst kein Geld komme. Dann wäre ab 2027 erstmal Pause auf der Baustelle. Ähnlich äußerte sich anfangs auch Projektleiter Martin Steinkühler. Nach dem Besuch des Verkehrsministers zeigte er sich aber optimistisch, dass er und sein Team an der Rader-Hochbrücke weiterbauen können.
2: Ein vermeintliches Krokodil hat in Glücksburg im Kreis Schleswig-Flensburg gestern für einen größeren Einsatz von Feuerwehr und Polizei gesorgt. Passanten hatten sich laut Polizei bei den Beamten gemeldet, die das Tier im Schlossteich gesehen haben wollten. Auch Fotos, welche die Polizei erhalten hatte, näherten den Verdacht. Erst als die Rettungskräfte vor Ort genauer hingeschaut haben, stellte sich heraus, es handelte sich um einen Kunststoffkaiman, der täuschend echt aussah wie ein Krokodil.
0: Hätte auch Kevin Bieler sein können auf der Luftmatratze, ne?
2: Also. Ich glaube, so gut sehe ich nicht aus.
0: Himmlisches Wechselspiel heute. Sonne, Wolkenmix, bleibt aber trocken bei bis zu 21 Grad und der Wettertrend morgen sonnig bis 24 Grad. Donnerstag dann Hochsommerwetter bis 30 Grad.
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0: 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A1 Lübeck Richtung Fehmarn ist zwischen Neutin und Neustadt-Mitte wegen Reinigungsarbeiten gesperrt. Dadurch staut es sich. Dann A23 Heide Richtung Hamburg ist zwischen Heide-Süd und Albersdorf immer noch wegen Reinigungsarbeiten gesperrt. Und A9 A23 Hamburg Richtung Heide. Die Einfahrt Pinneberg Süd, die ist wegen Grünpflegearbeiten bis 14 Uhr gesperrt. Gibt Stau auf der B207 in Richtung Fehmarn zwischen Anschlussstelle Großenbrode und Landkirchen. Wenn Sie hier drin stecken, rechnen Sie mal so mit einer Fahrzeitverlängerung von circa 20 Minuten. Aktuelle Blitzer. Hohenfelde wird geblitzt. Ostseering, Höhe Einfahrt zur Straußenfarm. Dann Kiel, Eckernförder Straße, stadtauswärts, Höhe Westring und Wesselburner Kog, Dammstraße, Höhe Hofladen. Und wenn Sie jetzt auch noch einen Stau oder einen Blitzer haben, dann einfach gerne mal Bescheid geben über unsere NDR Schleswig-Holstein-App. Besten Dank und gute Fahrt.
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0: War so im Tiefschlaf heute Morgen, als der Wecker geklingelt hat. 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

0: Schönen Dienstag wünsche ich Ihnen. Und jetzt machen wir diesen Dienstag noch schöner.
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0: Die besten 80er aller Zeiten von Ihnen natürlich. Gewünscht hier auf NDR 1 Welle Nord. Und ich bin mir sicher, Sie haben auch noch so einen 80er Musikwunsch. Unbedingt mitmachen. Ich sammle noch jeden 80er. Und wenn er noch so ausgefallen ist, ist ja auch mal was Cooles. Na, hätten ein 80er vielleicht, den man nicht so oft im Radio gehört hat, dann gerne Bescheid geben. Und am besten jetzt über unsere NDR Schleswig-Holstein App. Einfach, zack, kurz rüber wünschen, welcher 80er soll es bei Ihnen sein. Dann sind Sie im 80er Wunschsommer mit dabei. So wie jetzt aus Preetz Cornelia Skodda. Moin Cornelia.
2: Ja, moin, grüß dich.
0: Na, wir sind ja mittendrin im 80er Wunschsommer und das dauert ja auch gar nicht mehr lange. Am 21.08. gibt es ja das große Finale, die große 80er Show. Julian Kraftzig und ich werden dann ja 10 Stunden lang nur 80er spielen.
2: Jo, weiß ich. Von letztem Jahr habe ich dir auch eine Nachricht geschickt. Da haben wir eine Gruppenbildung auf der A7 gemacht.
0: Ja. Du, das kann in diesem Jahr wieder passieren, weil wir haben so viele Sachen schon vorbereitet. Und ich glaube, das wird noch krasser als im letzten Jahr.
2: Hoffentlich, das war gut.
0: Ja, 21.08. Und ich kann mir vorstellen, dass zumindest der Interpret ein paar Mal auftauchen wird, dann auch am 21.08. Weil du hast jetzt ja auch schon einen Song für unseren 80er Wunschsommer.
2: Ja, Passion von Rod Stewart.
0: Warum gerade dieser Song?
2: Ja, das ist ganz einfach. Da haben mein Mann und ich uns kennengelernt. Und zwar ist das ganz witzig gewesen. Wir haben uns gesehen und angeguckt und eine kurze Zeit später war er verschwunden. Und später hat er mir dann erklärt, dass er seine Freundin nach Hause gebracht hat und zu mir zurückgekommen ist.
0: Ist nicht wahr, ehrlich?
2: Ja, ja.
0: Aber dann hat es ja wohl offensichtlich bei euch ganz gut funktioniert, wenn das jetzt dein Mann ist.
2: Wir sind jetzt 45 Jahre verheiratet.
0: Und Rod Stewart hat das Ganze begründet mit Passion. Finde ich großartig.
2: Genau. Wir hören den Song heute immer noch und unsere Kinder haben uns die Single geschenkt. Also wenn wir wollen, können wir es 24 Stunden immer wieder hören.
0: Sehr gut. Und jetzt auch auf NDR 1 Welle Nord.
2: Jo.

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0: NDR 1 Welle Nord, 10:31 es ist. Sonne heute mal mit Wolkenbeilage. So sieht's beim Wetter aus, aber bleibt trocken heute bei bis zu 21 Grad. Und der Wettertrend: morgen sonnig bis 24 Grad. Donnerstag Hochsommerwetter, 30 Grad.
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0: 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Die A1 Lübeck Richtung Fehmarn, die ist zwischen Eutin und Neustadt-Mitte wegen Reinigungsarbeiten gesperrt. Dadurch staut es sich. Dann A23 Heide Richtung Hamburg zwischen Heide Süd und Albersdorf wegen Reinigungsarbeiten gesperrt. A23 Hamburg Richtung Heide, die Einfahrt Pinneberg Süd, die ist wegen Grünpflegearbeiten bis 14 Uhr gesperrt. Und an der Elbfähre Glückstadt für Schafen beträgt die Wartezeit in beiden Richtungen eine Stunde. Ein paar Blitzzeitig noch. Geblitzt wird Hohenfelde, Ostseering, Höhe Einfahrt zur Straußenfarm. Dann Kiel, Eckernförder Straße, stadtauswärts, Höhe Westring und L127 bei Ottenbüttel, Höhe der Gaststätte Starpass. Und falls Sie jetzt auch noch einen Stau oder einen Blitzer haben, dann einfach gerne mal Bescheid geben über unsere NDR Schleswig-Holstein-App. Dankeschön, schönen Dienstag.
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0: Ja, es ist heute das Trinkgeldthema, aber jetzt nicht Trinkgeld im Restaurant, in der Gastronomie, sondern was jetzt auch, ich sag mal, sich noch nicht durchsetzt, aber was jetzt angetestet wird, ist Trinkgeld im Einzelhandel. Das heißt also, wenn Sie da mit Karte bezahlen, gibt es vielleicht auch so einen Button, wo steht Trinkgeld möglich, ja oder nein, 5%, 10%, 20%. Kommt das für Sie in Frage, Trinkgeld auch im Einzelhandel, wenn Sie, keine Ahnung, im Schuhladen gut bedient wurden, dass Sie sagen, okay, komm, 50 Euro, leg mal 5 Euro drauf, ist dann Trinkgeld für die tolle Beratung. Ja oder nein? Da freue ich mich mal sehr über Sprachnachrichten, ob das für Sie in Frage kommen würde. Wären Sie mit dabei oder sagen Sie, nee, Gastronomie, Trinkgeld reicht völlig. Gerne jetzt meine Sprachnachricht rüberschicken über unsere NDR Schleswig-Holstein-App und vor allen Dingen George Harrison hören aus dem Jahr 87.
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0: Wenn Sie heute noch ein bisschen im Sand spielen möchten, einmal Vorsicht, A23 Hamburg Richtung Heide zwischen Elmshorn und Horst Elmshorn, da liegt eine Schaufel. Fahren Sie gut jetzt mit Heiko Kroll, der erzählt ein bisschen was auf Platt.
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0: Fast 400 Menschen gelten in Schleswig-Holstein aktuell als vermisst. Und in Schleswig-Holstein werden in den kommenden Wochen mehr Lkw auf den Straßen unterwegs sein. Das sind zwei Themen in den Nachrichten um 11 jetzt mit Kevin Bieler.
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3: In den vergangenen Tagen haben mehrere Bundesländer das Sonntagsfahrverbot für Lkw aufgehoben. Unter anderem NRW und Niedersachsen sowie Mecklenburg-Vorpommern, Bayern und Baden-Württemberg. Nun hat auch Schleswig-Holstein nachgezogen. Ab sofort ist das Verbot laut Verkehrsministerium zunächst bis Ende des Monats ausgesetzt. Cassandra Aden mit den Einzelheiten.
4: Der Unternehmensverband Logistik in Schleswig-Holstein hatte gefordert, das Verbot vorübergehend aufzuheben. Denn durch das Niedrigwasser unter anderem von Rhein, Elbe und Donau rechnet auch der Verband bei uns im Norden langfristig mit Lieferengpässen, weil Frachter nicht wie üblich beladen werden können. Die Lkw sollen das teilweise auffangen. Indem das Verbot an Sonn- und Feiertagen ausgesetzt wird, soll die Situation entlastet werden. Das Bundesverkehrsministerium hat daher alle Länder gebeten, die Laster vorübergehend auch sonntags fahren zu lassen. In Schleswig-Holstein gilt während der Sommerferien auch ein Samstagsfahrverbot auf der A7 zwischen Schleswig-Jagel und Bordesholm. Auch das wird laut Verkehrsministerium vorübergehend ausgesetzt.
3: Die Radar-Hochbrücke über den Nord-Ostsee-Kanal bei Rendsburg soll wie geplant ab dem kommenden Jahr weitergebaut werden. Das hat Bundesverkehrsminister Bilger gestern Abend auf der Baustelle an der A7 gesagt. Die noch offene Finanzierung soll noch im Herbst geklärt werden, so der CDU-Politiker weiter. Moritz Mayer war am Abend beim Besuch des Verkehrsministers dabei. Wie sind denn seine Aussagen so einzuordnen?
5: Also Steffen Bilger, der sichert den Weiterbau der Radar-Hochbrücke ja ganz klar zu, auch wenn er gestern auf der Baustelle noch keinen Scheck dabei hatte. Das Geld, etwa 300 Millionen Euro, das fehlt noch, darum will er sich kümmern. Und der CDU-Politiker sagte, das kommt auch. Zweifel daran hat Susanne Henkel. Sie ist Staatssekretärin im Verkehrsministerium Schleswig-Holstein. Sie hat mir gesagt, sie befürchtet, dass es kein Geld vom Bund und dann einen Baustopp gibt und sich Autos und Lkw dann jahrelang über eine halbfertige Radar-Hochbrücke quetschen müssen. Auch der Projektleiter der Baustelle, Martin Steinkühler, der meinte zu mir, der Verkehrsminister muss sein Wort halten. Wenn an der Radar-Hochbrücke erst Jahre später weitergebaut wird, dann wird es in Zukunft noch viel teurer.
3: In Schleswig-Holstein sind aktuell etwa 380 Menschen als vermisst gemeldet. Diese aktuellen Zahlen hat das Landeskriminalamt jetzt mitgeteilt. Etwas mehr als 100 Vermisste sind demnach zwischen 14 und 18 Jahre alt. Etwa 50 sind jünger als 14 Jahre. Bei den meisten Fällen handelt es sich demnach um sogenannte Dauerausreißer, die mehrmals im Jahr verschwinden und wieder auftauchen, oder unbegleitete minderjährige Geflüchtete. Knapp 98% der vermissten Kinder tauchen innerhalb eines Jahres wieder auf, teilte das LKA weiter mit. Im Fall des Sabotageverdachts bei der Werft Blohm und Voss hat die Generalstaatsanwaltschaft Hamburg das Verfahren gegen zwei Tatverdächtige eingestellt. Nach Informationen von NDR und WDR konnte der Verdacht der Sabotage an Kriegsschiffen nicht erhärtet werden. Mehr dazu von Mandy Sati.
6: Wegen mangelnden Tatverdachts hat die Generalstaatsanwaltschaft Hamburg das Verfahren gegen einen Rumänen und einen Griechen eingestellt. Das bestätigte eine Sprecherin NDR und WDR auf Anfrage. Die beiden Männer, die in der Werft Blohm und Voss gearbeitet haben, waren Anfang des Jahres festgenommen worden. Laut Login-Daten waren sie zum Tatzeitpunkt auf einem der fraglichen Kriegsschiffe, an dem Sabotagehandlungen vorgenommen worden sein sollen. Außerdem waren sie auch auf Aufnahmen der Überwachungskameras zu sehen. Allerdings könne nicht mit Sicherheit gesagt werden, wer von beiden dafür verantwortlich sei. Einer der Männer habe geschwiegen, der andere habe die Vorwürfe bestritten.
3: In der vergangenen Woche hat die Polizei in Schleswig-Holstein beim Straßenverkehr ja genauer hingesehen und jetzt ihre Bilanz zur sogenannten Speedweek vorgestellt. Demnach haben die Beamten fast 15.000 Mal Autofahrer angehalten, weil sie zu schnell waren. Das sind etwa 9.000 weniger als noch bei der Speedweek im vergangenen Jahr. Die Polizei vermutet, dass es damit zu tun hat, dass in diesem Jahr weniger Menschen auf den Straßen unterwegs waren. Bei der Kontrollwoche Anfang August haben die Beamten außerdem knapp 2.000 Fahrerinnen und Fahrer wegen ihrer Fahrweise gestoppt.
0: 4 Minuten nach 11, NE1 bei der Nord. Das Wetter für uns in Schleswig-Holstein. Tja, Himmel kann sich irgendwie nicht entscheiden heute. Es gibt einen Sonne- und Wolkenmix, aber bleibt trocken heute bei bis zu 21 Grad. Und der Wettertrend morgen sonnig bis 24 Grad. Donnerstag Hochsommerwetter 30 Grad.
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0: 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Vorsicht bitte A23, Hamburg Richtung Heide, zwischen Elmshorn und Horst-Elmshorn. Da liegt immer noch die Schaufel. Dann A1, Lübeck Richtung Fehmarn, ist zwischen Eutin und Neustadt-Mitte wegen Reinigungsarbeiten gesperrt. 3 Kilometer Stau gibt es dadurch. Dann A23, Heide Richtung Hamburg, ist zwischen Heide-Süd und Albersdorf wegen Reinigungsarbeiten gesperrt. A23, Hamburg Richtung Heide, die Einfahrt Pinneberg-Süd, die ist wegen Grünpflegearbeiten bis 14 Uhr gesperrt und an der Elbfähre Glückstadt Wischhafen in beiden Richtungen 1 Stunde Wartezeit. Aktuelle Blitzer, B430, Hohenwestedt Richtung Neumünster, Höhe Wasbek wird geblitzt. Dann Kiel, Eckernförder Straße, stadtauswärts, Höhe Westring und L127 bei Ottenbüttel und zwar Höhe der Gaststätte. Und falls Sie jetzt auch noch einen Stau oder einen Blitzer haben, dann einfach Bescheid geben über unsere NDR Schleswig-Holstein-App. Besten Dank und schönen Dienstag.
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0: Und wird zurzeit immer häufiger diskutiert, und zwar Trinkgeld, jetzt nicht nur in der Gastronomie, sondern beispielsweise auch im Einzelhandel. Kommt das für Sie in Frage? Kommt das für Sie überhaupt nicht in Frage? Da schicken Sie mir gerne mal eine Sprachnachricht. Das hat Inge auch gemacht. Für Inge allerdings gar nichts Besonderes. Trinkgeld im Einzelhandel, sagt sie.
1: Kennt ihr irgendeinen kleinen Laden, Bäcker oder ähnliches, in dem nicht so eine kleine Spardose steht? Ich finde es auch gut. Und immer dann, wenn ich wirklich denke, die Leute bemühen sich ernsthaft und die kriegen ja auch nicht so irre viel Geld, die lieben Verkäufer oder Verkäuferinnen, dann finde ich es auch gut. Und da tue ich durchaus auch schon mal ein bisschen was rein in das Sparschweinchen.
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0: Wettervorhersage für die nächsten Tage. Dankeschön an Zweiraumwohnung aus dem Jahr 2009. 36 Grad. Also ganz so heiß wird nicht, aber immerhin 30, locker über 30 können wir kriegen am Donnerstag, Freitag wieder. Nur, dass Sie sich schon mal drauf einstellen, falls die Sonnencreme alle sein sollte. Heute ab zu Rossmann, DM oder zu wem auch immer. Auf jeden Fall da, wo es gute Sonnencreme gibt. Und dann überlegen, wenn Sie die Sonnencreme zahlen, gebe ich jetzt noch ein bisschen Trinkgeld oder nicht? Ja, richtig. Und zwar im Einzelhandel. Kommt ja immer mehr in die Diskussion. Also jetzt nicht nur bei einer Dienstleistung, sondern wenn Sie jetzt im Einzelhandel unterwegs sind, da vielleicht auch noch mal ein bisschen Trinkgeld hinzulegen. Wie ist denn das für Sie? Kommt das für Sie in Frage oder nicht? Haben wir eben gerade Inga gehört, die sagt, das macht sie sehr gerne, beispielsweise beim Bäcker, dass sie dann ein bisschen was in die Trinkgeldkasse packt. Steffi aus Wedel.
1: Wenn ich gerne Trinkgeld geben möchte, tatsächlich, ja, dann macht das ja auch Sinn. Friseur, Kosmetik, alles, was so Dienstleister sind. Ich habe es dann auch schon mal abgelehnt, wenn ich gedacht habe, nö, Leute. Aber da haben die auch ganz bereitwillig das dann weggeklickt.
0: Ja, das sind ja diese vorgeschriebenen Prozentzahlen, die es ja bei der Kartenzahlung gibt. Das heißt vorgeschrieben oder vorgeschlagen, besser gesagt, stehen ja 5% Trinkgeld, 10% Trinkgeld, 15%, 20%. Einfach raufklicken, wird das Trinkgeld automatisch abgebucht. In den Dienstleistungen. Vielleicht jetzt demnächst auch im Einzelhandel. Ist nichts für Nicole auf jeden Fall. Nicole Krüger, die hat sich auch gemeldet.
2: Ich gebe im Einzelhandel kein Trinkgeld und mag auch die entsprechenden Abfragen bei Kartenzahlung gar nicht. Trinkgeld gebe ich meinem Friseur, Trinkgeld gebe ich im Café oder Restaurant und manchmal auch Handwerkern, wenn die gut arbeiten, freundlich sind und ich zufrieden bin. Im Hotel, im Urlaub und das war es dann irgendwie auch schon. Und wo fängt das an und wo hört es auf? Man kann doch nicht jedem für seine Arbeit, für die er eh bezahlt wird, noch Trinkgeld geben. Und diese vorgeschlagenen Prozentsätze bei Kartenzahlung finde ich besonders unangenehm. Das suggeriert ja so eine Erwartungshaltung und schreckt vielleicht am Ende sogar Kunden im stationären Einzelhandel ab, da die Preise dort ja eh schon immer etwas höher sind als in Online-Shops. Und wenn dennoch diese Trinkgelderwartung dazukommt, ich weiß nicht, ob das so geschickt ist.

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0: Handy 1, Welle Nord hier, 11.30 Uhr ist es. Das Wetter für uns in Schleswig-Holstein. Sonne? Fragezeichen. Wolken? Fragezeichen. Tja, warum nicht beides? Heute gibt es nämlich so einen Sonne-Wolken-Mix. Bleibt auf jeden Fall trocken heute bei bis zu 21 Grad. Und der Wettertrend morgen sonnig, da kriegen wir schon 24 Grad. Und am Donnerstag Hochsommerwetter 30 Grad.
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0: 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A1 Lübeck Richtung Fehmarn ist zwischen Eutin und Neustadt Mitte wegen Reinigungsarbeiten gesperrt. Dadurch gibt es 4 Kilometer Stau. Dann A23 Heide Richtung Hamburg ist zwischen Heide Süd und Albersdorf wegen Reinigungsarbeiten auch gesperrt. Dann A23 Hamburg Richtung Heide, die Einfahrt Pinneberg Süd, die ist wegen Grünpflegearbeiten bis 14 Uhr gesperrt. Und an der Elbfähre Glückstadt Bischhafen in beiden Richtungen 1 Stunde Wartezeit. Die aktuellen Blitzer, B430 und wer steht Richtung Neumünster mit Höhe Wasbek geblitzt, dann Hohenfelde, Ostseering Höhe Einfahrt zur Straußenfarm und Wesselburner Kog, Dammstraße Höhe Hofladen. Wenn Sie jetzt auch noch einen Stau oder einen Blitzer haben, dann einfach gerne mal Bescheid geben über unsere NDR Schleswig-Holstein-App. Dankeschön, schönen Dienstag.
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0: Und mit Christiane Klein aus Bühl.
2: Moin, moin, Jan.
0: Wie ist es für dich? Trinkgeld jetzt mal nicht in der Gastronomie, sondern Trinkgeld im Einzelhandel. Würde das für dich in Frage kommen, wenn du beispielsweise im Supermarkt zu toll bedient worden bist, dass du sagst, hier komm, leg doch mal einen Euro rauf, oder kommt das für dich nicht in Frage?
2: Ein Euro drauflegen nicht, aber ich würde dann sagen, komm, die 3 oder 5 Cent steck sie weg oder lasse liegen.
0: Ich habe aber etwas für dich, das ist wesentlich mehr wert als ein paar Cent. Und zwar ist es das NDR 1 Welle Nord Digitalradio, Christiane.
2: Ach nein.
0: Ja.
2: Das ist ja was ganz Neues.
0: Du spielst jetzt nämlich mit bei der Ja-Nein-Schwarz-Weiß-Challenge. Und in 10 Minuten geht's los.
2: Ja.

0: einmal Vorsicht bitte auf der 7 Hamburg Richtung Flensburg im Elbtunnel. Da ist ein Fahrzeug stehen geblieben. Das ist defekt.
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0: Ich bin immer auf der Suche nach neuen Kandidaten. Also wenn Sie mal Lust haben mitzumachen, sehr gerne. Einfach Bescheid geben über unsere NDR Schleswig-Holstein-App. Dann landen Sie im Kandidatenpool. Und heute aus dem Kandidatenpool rausgefischt, Christiane Klein aus Bühl. Moin, Christiane.
2: Moin, moin.
0: Hast ja schon ein paar Mal versucht, das Radio zu bekommen, aber irgendwie hat es bislang noch nicht geklappt.
2: Das ist richtig, aber es kann jetzt losgehen und ich werde diese bösen Worte nicht versuchen zu sagen und auch nicht meine Lieblingsfarben dir verraten.
0: Okay.
2: Außerdem sehe ich dich jetzt vor mir,
0: ja?
2: Mit deinem Lächeln,
0: ja?
2: Auf meinem Handy.
0: Richtig.
2: Ich werde mich davon aber nicht beeinflussen lassen. Also frage mich ruhig langsam weiter.
0: Sehr gut. Also schnell die Regeln. Christiane darf gleich nicht ja, nicht nein, nicht schwarz, nicht weiß sagen. Jetzt auch nicht jo, nö, nee, oder ähnliches. Keine langen Pausen machen, Christiane. Auch nicht immer das gleiche antworten. Weil dann kommt nämlich unsere Schiedsrichterin ins Spiel. Und das ist Karin.
3: Moin, Christiane.
2: Du bist ja Karin, geh doch einen Kaffee trinken.
3: Ja, wenn du mich einlädst, nein. Aber du bist ja so
2: gerne,
3: drauf.
2: Gerne.
3: Wir brauchen ja dieses heute nicht. Du hast ja schon gesagt, du sagst das alles nicht und dann klappt das.
2: Ja, ich hoffe mal, ne? Jan ist ja immer so hinterhältig.
0: Was? Ich stelle nur Fragen.
3: Dazu sage ich nichts.
0: Und meinetwegen kann es jetzt auch losgehen.
2: Okay.
0: Für Christiane Klein aus Böhl läuft hiermit die Minute. Christiane, alle guten Dinge sind 3. Das gilt hoffentlich für dich heute auch. Findest du nicht auch?
2: Ich hoffe.
0: Ja, du hast ja schon 2-mal mitgespielt, ne?
2: Genau.
0: Und 2-mal verloren?
2: Ich war gut. Ich war schon über 23, mein Mann 25 Sekunden.
0: Ja, und was
2: aber
0: hast du?
2: Aber ich hoffe, dass es heute ein bisschen besser geht.
0: Hast
2: weil
0: du denn,
2: ich habe geübt.
0: Hast
2: geübt
0: du denn damals ja, nein, schwarz oder weiß gesagt?
2: Weder noch.
0: Weder noch? Also keine Farbe, gar nichts?
2: Da kann ich mich nicht erinnern.
0: Sehr gut. Habt ihr ein Radio zu Hause?
2: Wir haben eins, aber das läuft ja wohl dieses Jahr, oder was ich gehört habe, dieses Analoge läuft ja wohl aus.
3: Ja, Christiane, das läuft ja wohl.
0: Karin bimmelt hier schon die ganze Zeit. Was war da eben gerade? Ja oder nein?
3: Ein Ja.
0: Aber du steigerst dich. 40 Sekunden hast du ausgehalten diesmal.
2: Du wirst mich nicht los.
0: Okay. Dann bis zum nächsten Mal, Christiane. Ich wünsche einen schönen Dienstag.
2: Auf alle Fälle.
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0: Im April 2025 wurde in Flensburg ein erhängter Hund gefunden. Der Fall ging vor Gericht und nun gibt es ein Urteil. Thema in den Nachrichten. Ebenso wie das LKW-Sonntagsfahrverbot, das jetzt auch in Schleswig-Holstein ausgesetzt wird. Andrea Schmidt kommt jetzt mit den Nachrichten um 12.
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2: In den vergangenen Tagen haben mehrere Bundesländer das Sonntagsfahrverbot für Lkw aufgehoben. Nun hat auch Schleswig-Holstein nachgezogen. Ab sofort ist das Verbot ausgesetzt, so Verkehrsstaatssekretärin Susanne Henkel.
3: Hier geht es darum, dass aufgrund der trockenen Wettersituation und der teils extremen Niedrigwasserstände in den deutschen Binnenschifffahrtsstraßen der Lkw-Verkehr verstärkt auf den Autobahnen im Bereich des Güterverkehrs unterwegs ist. Diese Ausnahme vom Sonntagsfahrverbot gilt zunächst einmal bis zum Ende des Monats August.
2: Über eine eventuelle Verlängerung würde dann gegebenenfalls neu mit Bund und den Ländern beraten, sagte Staatssekretärin Henkel. In Schleswig-Holstein gilt während der Sommerferien auch ein Sonnabendfahrverbot für Lastwagen auf der A7 zwischen Schleswig-Jagel und Bordesholm. Auch das wird laut Verkehrsministerium vorübergehend aufgehoben. Erst in der vergangenen Woche hatte der Fall der vermissten Dreijährigen aus Preetz Schlagzeilen gemacht. Kinder und Jugendliche, die vermisst werden, sind in Schleswig-Holstein keine Seltenheit. Das zeigen neue Zahlen des Landeskriminalamtes. Mehr dazu von Corinne Brettschneider.
4: 375 Personen sind in Schleswig-Holstein als vermisst gemeldet. Davon sind laut LKA knapp mehr als 100 zwischen 14 und 18 Jahren alt. Rund 50 sogar unter 14 Jahren. Die Zahlen schwanken aber, weil viele Vermisste zwischenzeitlich wieder auftauchen. Gründe für das Verschwinden von besonders Kindern und Jugendlichen gibt es nach Angaben des LKA mehrere. Neben Liebeskummer, familiären Problemen oder in sehr wenigen Fällen dem Verdacht auf eine Straftat oder ein Unglück ist oft Kindesentziehung eine Ursache. Das bedeutet, dass es Streitigkeiten um das Sorgerecht gibt. Die Polizei erfasst ebenfalls diese Fälle. Die meisten Vermissten tauchen jedoch oft noch am selben Tag wieder auf.
2: Der Vulkan Ätna auf Sizilien sorgt gerade für große Probleme. Mitten in der Hauptreisezeit stößt der Vulkan nach Behördenangaben große Mengen Asche und glühende Gesteinsbrocken aus. Tausende Urlauber sitzen fest. Am Morgen konnte wegen der Aschewolken erst eine Maschine vom Flughafen in Catania abheben. Kolumbien ist von einem schweren Erdbeben getroffen worden. Laut den Behörden des südamerikanischen Landes kamen mehr als 130 Menschen ums Leben. Die Zahl könnte weiter steigen. Wiebke Drescher dazu.
5: Besonders betroffen waren die Städte Cali und Pereira, die im Westen des Landes liegen. Dort gab es den Behörden zufolge die meisten Todesopfer. Insgesamt werden noch mehr als 2000 Menschen vermisst. Rettungskräfte und Angehörige suchen weiterhin in Trümmern nach Überlebenden. Außerdem gibt es zahlreiche Verletzte. Zudem wurden 1000 Häuser beschädigt oder ganz zerstört. Auch die Stromversorgung ist vielerorts eingeschränkt. Präsident de la Espriella rief den Notstand aus, um die Krisenhilfe zu beschleunigen.
2: Das Amtsgericht Flensburg hat im Fall des erhängten Hundes Buddy den Angeklagten zu einer 10-monatigen Haftstrafe verurteilt, die zur Bewährung ausgesetzt wird. Der Partner der Hundehalterin wird damit für den Tod des Pudelmischlings im April 2025 verantwortlich gemacht. Eine Passantin fand Buddy damals stranguliert an einem Baum. Außerdem muss der 38-Jährige unter anderem 3.000 Euro an ein Flensburger Tierheim zahlen.
0: 12:04, NDR 1, Welle Nord, das Wetter für uns in Schleswig-Holstein. Der Himmel spielt heute mal Ping-Pong. Sonne und Wolken flitzen hin und her, bleibt aber trocken heute bei bis zu 21 Grad. Und der Wettertrend morgen sonnig bis 24 Grad, Donnerstag Hochsommerwetter dann 30 Grad.
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0: 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Vorsicht bitte, A20 Lübeck Richtung Rostock im Kreuz Lübeck. Da liegt in der Überleitung zur A1 Richtung Hamburg ein Unterlegkeil auf der Fahrbahn. Dann Vorsicht bitte in beiden Richtungen A23 Hamburg-Heide zwischen Albersdorf und Heide-Süd laufen Hunde. A1 Lübeck Richtung Fehmarn ist zwischen Eutin und Neustadt-Mitte wegen Reinigungsarbeiten gesperrt. Dadurch 4 Kilometer Stau. A7 Flensburg Richtung Hamburg zwischen Stelling und dem Elbtunnel 4 Kilometer stockender Verkehr. A23 Heide Richtung Hamburg ist zwischen Heide Süd und Albersdorf wegen Reinigungsarbeiten gesperrt. Dann A23 Hamburg Richtung Heide, die Einfahrt Pinneberg Süd, die ist wegen Grünpflegearbeiten bis 14 Uhr gesperrt. An der Elbfähre Glückstadt-Wischhafen in beiden Richtungen eine Stunde Wartezeit. Und A7 Hannover Richtung Flensburg zwischen Hausbruch und dem Elbtunnel 4 Kilometer stockender Verkehr. Aktuelle Blitzer. B77 wird geblitzt vor dem Rendsburger Kanaltunnel in Richtung Itzehoe. Dann B199 in Unaften Richtung Walsbüll und Kiel-Eckernförder Straße statt Auswärtshöhe Westring. Und wenn Sie jetzt auch noch einen Stau oder einen Blitzer haben, dann einfach gerne mal Bescheid geben über unsere NDR Schleswig-Holstein-App. Besten Dank, schönen Dienstag.
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0: Letzte Ferienwoche in Schleswig-Holstein. Nächste Woche dann wieder Schule. Deswegen jetzt mal eine kleine Rechenaufgabe zum Warmwerden. Mal sehen, ob Sie es schaffen, im Kopf mitzurechnen. 2002 plus 1983 plus 1965 plus 1992 plus 1984 plus 2026 plus 1973 und plus 1983. Was kommt da raus? Richtig, das hier.
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0: 12.30 Uhr ist es, NDR1, Welle Nord, jetzt das Wetter für uns in Schleswig-Holstein. Heute mal mit Überraschungseffekt, weil es gibt einen Sonne- und Wolkenmix. Mal scheint die Sonne, mal gibt es eine Wolke davor, aber es bleibt weitgehend trocken heute bei bis zu 21 Grad. Und der Wettertrend, morgen sonnig bis 24 Grad, am Donnerstag dann Hochsommerwetter bis 30 Grad.
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0: 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A1 Lübeck Richtung Fehmarn ist zwischen Eutin und Neustadt-Mitte wegen Reinigungsarbeiten gesperrt. Dadurch 4 Kilometer Stau. A7 Flensburg Richtung Hamburg zwischen Stelling und dem Elbtunnel. 4 Kilometer stockender Verkehr. Dann A7 Hannover Richtung Flensburg zwischen Hausbruch und dem Elbtunnel. 4 Kilometer stockend. Die A23 Heide Richtung Hamburg ist zwischen Heide Süd und Albersdorf wegen Reinigungsarbeiten gesperrt. Dann A23 Hamburg Richtung Heide. Die Einfahrt Tenneberg Süd wegen Grünpflegearbeiten bis 14 Uhr gesperrt. Und an der Elbfähre Glückstadt-Beschafen gibt es jetzt in beiden Richtungen eine Stunde Wartezeit. Zeit. Dann rüber zu den Blitzern. Aktuell geblitzt wird B77 und zwar vor dem Rendsburger Kanaltunnel in Richtung Itzehoe. B199 in Unaften Richtung Walsbüll gibt es einen Blitzer und Kiel wird Eckernförder Straße stadtauswärts Höhe Westring geblitzt. Und wenn Sie jetzt auch noch einen Stau oder einen Blitzer haben, ja, dann gerne Bescheid geben über unsere NDR Schleswig-Holstein-App. Besten Dank und schönen Dienstag.
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0: Heute Thema Trinkgeld, aber nicht jetzt in der Gastronomie, sondern im Einzelhandel. Kommt das mit in Frage? Ja oder nein? Da hat sich Anne gemeldet mit der Sprachnachricht.
2: Ich finde, wenn man nett behandelt wird im Einzelhandel oder beim Schlachter oder beim Bäcker oder auch bei anderen Supermärkten, wenn man da nett behandelt wird, entweder man rundet auf oder ich fühle mich auch nicht zu schade, ein paar Cent an Trinkgeld zu geben oder auch mal was in Schweinchen reinzupacken, weil es ist nicht selbstverständlich, dass sie da stehen und mich bedienen.
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0: ND1, Welle Nord hier. Einmal Vorsicht bitte. A7 Flensburg Richtung Hamburg zwischen Hamburg-Rotmarschen und dem Elbtunnel hat es einen Unfall gegeben. Da ist noch nichts abgesichert. Fahren Sie gut mit uns mit ND1, Welle Nord. Und heute noch mit der Frage: Trinkgeld im Einzelhandel. Ja oder nein? Wie sehen Sie das? Wie halten Sie es damit? Da haben sich auf jeden Fall Jens und Heike gemeldet mit einer Sprachnachricht über unsere NDR Schleswig-Holstein-App.
1: Also heute bringst du mich echt in Zweifeln. Interessante Frage. Ich bin mit Heike auch schon am Diskutieren. Also beim Klamottenladen habe ich eigentlich wirklich noch nie Trinkgeld gegeben. Ich bin aber auch der einfache Einkäufer. Rein, zack, ich brauche die Hose, ich brauche das Shirt, tschüss, raus. Da habe ich nie Trinkgeld gegeben. Aber beim Restaurant, also 5 Euro sind grundsätzlich drin. Aber warum macht man das? Also, du hast heute wirklich eine interessante Frage auf die Platte gelegt. Liebe Grüße aus Aukrug.
0: Ja, liebe Grüße zurück, lieber Jens, lieber Heike. Ich gebe das mal weiter und zwar direkt an eine Einzelhandelskauffrau. Wie sieht die das eigentlich als direkt Betroffene?
2: Hallo, moin moin, hier ist Regina Denker aus Wattenbek. Ja, das finde ich ein tolles Thema. Ich bin dafür, auch Trinkgeld im Einzelhandel zu geben. Schon aus dem Grunde, weil ich das vor gefühlt 100 Jahren mal gelernt habe, Einzelhandelskauffrau. Und ich habe mich immer darüber geärgert, dass Friseurinnen in der Gastronomie, überall bekommt man Trinkgeld, nur im Einzelhandel. Und ich habe wirklich den Leuten die Sachen hingeschleppt, ich habe sie beraten, ich habe alles wieder weggeräumt. Da ist es einfach nicht üblich, Trinkgeld zu geben. Also ich bin gerne bereit, einer Verkäuferin Trinkgeld zu geben, wenn ich gut bedient wurde. Auf jeden Fall bin ich dafür.
3: Wie

0: Einmal Vorsicht bitte auf der A1 Lübeck Richtung Fehmarn zwischen Pansdorf und Scharbeutz. Hat es einen Unfall gegeben, nichts abgesichert. Und ebenfalls eine ungesicherte Unfallstelle auf der A24 Berlin Richtung Hamburg zwischen Jenfeld und Hamburg-Horn. Fahren Sie gut mit uns, mit NDR1 für den Nord und jetzt auch mit Andrea Schmidt mit den Nachrichten. Und ein Thema: der Mann, der vor einem Jahr den Hund Buddy in Flensburg erhängt hat, bekommt eine Strafe auf Bewährung. Und auch Schleswig-Holstein lockert das Sonn- und Feiertagsverbot für Lkw. Das sind zwei Themen jetzt in den Nachrichten um 13 Uhr.
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2: In den vergangenen Tagen haben mehrere Bundesländer das Sonntagsfahrverbot für Lkw aufgehoben. Nun hat auch Schleswig-Holstein nachgezogen. Ab sofort ist das Verbot laut Verkehrsministerium zunächst bis Ende des Monats ausgesetzt. Cassandra Aden mit den Einzelheiten.
3: Der Unternehmensverband Logistik in Schleswig-Holstein hatte gefordert, das Verbot vorübergehend aufzuheben. Denn durch das Niedrigwasser unter anderem von Rhein, Elbe und Donau rechnet auch der Verband bei uns im Norden langfristig mit Lieferengpässen, weil Frachter nicht wie üblich beladen werden können. Die Lkw sollen das teilweise auffangen. Indem das Verbot an Sonn- und Feiertagen ausgesetzt wird, soll die Situation entlastet werden. Das Bundesverkehrsministerium hat daher alle Länder gebeten, die Laster vorübergehend auch sonntags fahren zu lassen. In Schleswig-Holstein gilt während der Sommerferien auch ein Samstagsfahrverbot auf der A7 zwischen Schleswig-Jagel und Bordesholm. Auch das wird laut Verkehrsministerium vorübergehend ausgesetzt.
2: CDU-Landeschef Günther wandert während seiner Sommertour durch Schleswig-Holstein, wie auch schon die anderen Spitzenkandidaten zur Landtagswahl. Heute ist er unterwegs zur letzten Etappe. Gestern begleiteten ihn rund 50 Bürger von Warda nach Westensee. Laut Daniel Günther sprechen ihn die meisten auf Alltagsthemen wie Barrierefreiheit, Bildung oder die innere Sicherheit an. Das Thema Sicherheit hat ihm zufolge bereits Top-Priorität in Schleswig-Holstein.
4: Wir haben alleine in den beiden Legislaturperioden 1000 neue Polizistinnen und Polizisten auf der Straße, kümmern uns auch um die neuen Themen Cyberkriminalität, jetzt Drohnenabwehr, viel, viel schneller auch als andere haben wir reagiert, weil wir eben auch merken, die Nähe zur Ostsee, deswegen sind wir halt Standort auch für hybride Bedrohungen auch in unserem Land.
2: Für die kommenden Jahre möchte der CDU-Chef außerdem mehr Unabhängigkeit bei Energie und digitaler Technik erreichen. Die Wirtschaft soll gestärkt werden. Außerdem betonte Günther, dass das Land im Bereich Straßen, Brücken und sozialer Infrastruktur so viel investiert habe wie nie zuvor. Das Amtsgericht Flensburg hat heute Vormittag ein Urteil im Fall des erhängten Hundes Buddy gefällt. Der Partner der Hundehalterin bleibt vorerst auf freiem Fuß. Die 10-monatige Haftstrafe ist zur Bewährung aufgesetzt. Die Bewährungszeit beträgt laut Gericht insgesamt 3 Jahre. Christine Pilger mit den Details.
5: Nach Überzeugung der Richterin hat der 38-Jährige den Pudelmischling Buddy aus niederen Motiven an einem Baum erhängt. Das Tier hätte ihn genervt. Der Hund starb laut Sachverständigen vermutlich qualvoll. Er wurde im April 2025 stranguliert in einem Flensburger Waldstück gefunden. Zum Prozessauftakt vergangene Woche stritt der Angeklagte ab, damit in Verbindung zu stehen. Heute gab er an, der Vorfall täte ihm leid. Der 38-Jährige muss 3.000 Euro ans Flensburger Tierheim zahlen. Er darf während der 3 Jahre Bewährungszeit keine Tiere halten und nicht straffällig werden. Sonst muss er die 10-monatige Haftstrafe absitzen. Innerhalb einer Woche kann der Mann nun Revision einlegen, sonst wird das Urteil rechtskräftig.
2: Da war die Luft raus, und zwar aus den Reifen von etwa 20 SUVs auf Sylt. Das teilte die Polizei mit. Ein sogenanntes Widerstandskollektiv bekannte sich in einer Mail dazu, dies sogar in 50 Fällen in der vergangenen Nacht gemacht zu haben. Die Herstellung und der immense Ressourcenverbrauch der Luxuskarossen würden das Klima und die Umwelt erheblich belasten, so die sogenannten Klimaaktivisten. Die Polizei ermittelt.
0: 13:04 ist es, NDR1 Welle Nord. Das Wetter für uns in Schleswig-Holstein, das klingt heute nach einem ziemlich guten Deal. Heute gibt es nämlich so einen Sonne-Wolken-Mix. Bleibt auch weitgehend trocken bei bis zu 21 Grad. Und der Wettertrend morgen sonnig bis 24 Grad. Donnerstag Hochsommerwetter 30 Grad.
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0: 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Einmal Vorsicht auf der A1 Lübeck Richtung Fehmarn zwischen Pansdorf und Scharbeutz. Eine ungesicherte Unfallstelle. Dann Vorsicht auf der A226 Travemünde Richtung Bad Schwartau zwischen Lübeck-Dänischburg und dem Dreieck Bad Schwartau. Da liegen Gegenstände. A1 Lübeck Richtung Fehmarn ist zwischen Eutin und Neustadt-Mitte wegen Reinigungsarbeiten gesperrt. 4 Kilometer Stau gibt es dadurch. Dann A7 Flensburg Richtung Hamburg zwischen Hamburg-Stelling und dem Elbtunnel. 4 Kilometer stockend. A7 Hannover Richtung Flensburg zwischen Hamburg-Osbruch und dem Elbtunnel. 4 Kilometer stockender Verkehr. Die A23 Heide Richtung Hamburg, die ist zwischen Heide Süd und Albersdorf wegen Reinigungsarbeiten gesperrt. A23 Hamburg Richtung Heide, die Einfahrt Pinneberg Süd ist wegen Grünpflegearbeiten bis 14 Uhr gesperrt. Und an der Elbfähre Glückstadt Bischhafen in beiden Richtungen jetzt 1 Stunde Wartezeit. Aktuelle Blitzer. B432 wird geblitzt zwischen Bad Segeberg und Norderstedt, und zwar nahe Furt, Kaihude, dann Hohenfelde, Ostseering, Höhe Einfahrt zur Straußentram und L127 bei Ottenbüttel, Höhe Gaststätte Starfast. Und falls Sie jetzt auch noch einen Stau oder einen Blitzer haben, dann gerne Bescheid geben über unsere NDR Schleswig-Holstein-App. Besten Dank und schönen Dienstag.
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0: Heute mal mit der Frage, wie sehen Sie es eigentlich mit Trinkgeld im Einzelhandel? Wird ja zurzeit immer häufiger diskutiert, ja oder nein? Da hat sich Jörg aus Grömitz gemeldet. Für ihn eigentlich überhaupt kein Thema.
6: Wenn ich zufrieden mit irgendeiner Leistung oder mit einer Situation bin, dann gebe ich gerne auch Trinkgeld. Sei es in der Gastronomie oder sei es im Handwerk. Das entscheide ich doch selbst. Warum muss jetzt diskutiert werden, in welchen Branchen man Trinkgeld gibt? Warum kriegen Arztpraxen dann zum Beispiel keins, wo da ganz nette Helferinnen manchmal sind oder andere Zweige? Ich finde, das sollte jedem selbst überlassen werden, wann er wo welches Trinkgeld gibt.
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1: Hier geht alles beim Wunschsommer. Wenn Sie auch ein Spezial 80er haben, die Sie dringend brauchen, geben Sie mir Bescheid einfach über unsere NDR Schleswig-Holstein App. Die Sammlung ist geöffnet. Und da freue ich mich drüber. Also gerne mal rüberschicken. Und da schnappe ich mir jetzt mal aus Fördenwahl Thomas Mielke. Der hat sich mich auch gemeldet. Moin Thomas.
2: Ach, moin Jan.
1: Moin. 80er Wunschsommer. Und da kommt es jetzt auch ins Spiel, Thomas. Weil erstens hast du einen ganz besonderen Wunsch und dann verbindest du das auch mit ganz besonderen Geschichten. Bevor du verrätst, um welchen Song es sich handelt, was ist da so damals im Umfeld passiert?
2: Ich habe in Flensburg gewohnt, studiert, bin vorher auch zur Schule gegangen auf ein Gymnasium. Und mein Klassenkamerad war der Sohn vom Pastor der Südermarktkirche. Ich weiß nicht, wie sie heißt, keine Ahnung.
1: Ja.
2: Das heißt, der hat im Pastorat gewohnt. Und wir haben da Partys gefeiert. Damals gab es im Dritten noch den Rockpalast, den haben wir uns reingetan bis morgens.
1: Cool.
2: Und dann sind wir zum Bäcker Mesenburg, haben uns da die Campingwecken geholt und haben schön gefrühstückt. Das war eine super Zeit. Ich habe studiert nachher, ich möchte die Zeit nicht missen, das war so geil.
1: Party im Pastorat. Die Frage ist nur, bei welchem Song hat denn das Kreuz so richtig gewackelt?
2: Rockpalast war ja mehr harte Musik so. Aber mir ist ein Song in Erinnerung geblieben. Early Morning Wake Up Call von Flash in the Pan. Und zwar die Extended Version. Die ist, also da geht die Post ab, da kriege ich jetzt schon wieder Gänsehaut, echt.

0: Geschmack auf die fette 80er-Show am 21.8. Sowas wird es noch viel mehr geben. Extended Version. Early Morning Wake Up Call. Sehr cool. Ralf hat sich auch gleich mal aus dem LKW gemeldet.
1: Das ist ja mal ein geiles Ding, ne? So geil.
0: Ja, das geht gut zur Sache. Ich freue mich auf dem 21.8. Und wenn Sie auch einen Wunsch haben, 80er gleich mal rüberschicken. Jetzt kommen wir erstmal aus der Mandy. Moin!
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0: 13:30 ist es, NDR1, Welle Nord, das Wetter für uns in Schleswig-Holstein heute mit so einem Sonne-Wolken-Mix, aber weitgehend trocken, das bei bis zu 21 Grad. Der Wettertrend, morgen sonnig, morgen 24 Grad, Donnerstag, das wird richtig warm werden, da kriegen wir richtig schönes Hochsommerwetter, blauer Himmel und 30 Grad dazu.
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0: 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A1 Lübeck Richtung Hamburg zwischen Morfleet und Norderelbbrücke. 2 Kilometer stockender Verkehr. A1 Lübeck Richtung Fehmarn zwischen Eutin und Neustadt-Mitte wegen Reinigungsarbeiten gesperrt. Dadurch 4 Kilometer Stau. Und dann gibt es ja noch einen Hinweis, dass es einen Folgeunfall gab. A1 Lübeck Richtung Fehmarn. Am besten Ihr Panzerdorf runterfahren. Die Unfallstelle, die ist noch nicht abgesichert. Dann A7 Flensburg Richtung Hamburg zwischen Dreieck Hamburg Nordwest und dem Elbtunnel 4 Kilometer stockender Verkehr. A23 Heide Richtung Hamburg ist zwischen Heide Süd und Albersdorf wegen Reinigungsarbeiten gesperrt. A23 Hamburg Richtung Heide, Einfahrt Pinneberg Süd wegen Grünpflegearbeiten bis 14 Uhr noch gesperrt. Und an der Elbfähre Glückstadt Beschafen gibt es wieder eine Wartezeit. Dauert eine Stunde, bis Sie auf die Fähre raufkommen, egal in welche Richtung Sie durchstarten möchten. Und aktuelle Blitzer B432. Zwischen Bad Segeberg und Norderstedt wird in naher Furt Kahude geblitzt. Dann Hohenfelde, Ostseering, Höhe Einfahrt zur Straußenfarm. Und L127 bei Ottenbüttel, Höhe Gaststätte, noch ein Blitzer. Und falls Sie jetzt auch noch einen Stau oder einen Blitzer haben, dann gerne Bescheid geben über unsere NDR Schleswig-Holstein-App. Dankeschön, schönen Dienstag.
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0: Trinkgeld in der Gastronomie, kein Thema. Gibt man meistens, wenn es gut ist. Aber wie sieht's denn aus mit Trinkgeld im Einzelhandel? Da hat sich Kai gemeldet mit der Sprachnachricht.
2: Hallo Jan, zum Thema Trinkgeld im Einzelhandel. Ja, ich glaube, das ist bei uns wirklich nicht üblich hier in Deutschland. Da ja eh immer mehr Kartenzahlung gewünscht und akzeptiert wird, gebe ich da auch tatsächlich kein Trinkgeld, wenn ich mit Karte zahle. Anders ist das, wenn ich zum Beispiel beim Bäcker oder an der Tankstelle mal bar bezahle, dann runde ich bei netter Bedienung doch auch gerne mal den Betrag auf.
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0: Schönen Dienstag, hier ist NDR1 Welle Nord und Michel hat sich gemeldet mit der Sprachnachricht. Er hat noch eine wichtige Info für die Straßen. Michel, leg los.
1: Nochmal was für den Verkehr, und zwar die A20, Lübeck fahrt Richtung Osten. Zwischen Kreuz Lübeck und Lübeck-Genin, Stau wegen einer Tagesbaustelle. Achtung, Stauende ist in der Unterführung im 80er-Bereich. Zwischen Lübeck Zentrum und Lübeck Genin. Kommt gut durch den Tag.
0: Dankeschön, Michel. Heute ja mit dem Thema Trinkgeld im Einzelhandel. Wird ja immer häufiger in der letzten Zeit diskutiert. Da gibt es sehr ausgewogene Meinungen heute. Die einen sind dafür, die anderen sind dagegen. Vor allen Dingen, was glaube ich nicht so gut ankommt, das ist, wenn man per Karte bezahlt, dass man da schon draufdrücken kann. Trinkgeld 5%, 10%. 15 oder 20%, dass es gleich aufgeschlagen wird, oder Trinkgeld nein, sozusagen. Das ist, glaube ich, nicht so der große Bringer, zumindest wenn es nach René geht, der wohnt in Henschede. Erzähl mal, René.
2: Es ist immer schöner, wenn das von einem selbst kommt, als wenn man dazu so ein bisschen gezwungen wird, sage ich jetzt mal. Also ich nehme jetzt nicht so oft so eine Beratung in Anspruch dort im Klamottenladen, also deswegen... Ja, schwierig. Auf der anderen Seite ist natürlich trotzdem eine Dienstleistung, auch wenn man jetzt irgendwie im Supermarkt ist und eine Person dann abkassiert sozusagen, ist ja auch irgendwo eine Dienstleistung, aber ja, ist nochmal was anderes als im Restaurant, das stimmt schon.
0: Ja, und Angela hat sich auch gemeldet mit einer Sprachnachricht über unsere NDR Schleswig-Holstein-App.
3: Ich möchte einmal sagen, dass ein Trinkgeld nicht den Arbeitgeber davon entbindet, auch ein Gehalt zu erhöhen, denn ich gebe sehr gerne Trinkgeld und das mache ich auch gerne freiwillig und möchte nicht über diese Bezahl-App dazu aufgefordert werden und einem erwartungsvollen Gesicht entgegenblicken, auf welchen Knopf ich wohl drücke. Ich wähle das grundsätzlich ab und gebe dann freiwillig das, was ich geben möchte.

0: Gehören Sie auch zu den tausenden Autofahrern, die in der vergangenen Woche geblitzt wurden? Also wie die Bilanz der Speedweek ausgefallen ist, das hören Sie jetzt in den Nachrichten. Und Bundesverkehrsminister Bilger, der ist gerade in Kiel und hat sich zum Aussetzen des LKW-Sonntags-Fahrverbot geäußert. Jetzt die Nachrichten um 14 Uhr mit Andrea Schmidt.
1: Moin.
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3: Schleswig-Holstein setzt das Sonn- und Feiertagsfahrverbot für Lastwagen nach Angaben des Verkehrsministeriums vorübergehend aus. Diesen Weg hatten zuvor schon andere Bundesländer eingeschlagen. Die Regelung bei uns im Land soll zunächst bis Ende August gelten. Hintergrund ist das extreme Niedrigwasser auf Flüssen wie Rhein, Donau oder Elbe. Dadurch ist die Binnenschifffahrt beeinträchtigt, die Logistikketten funktionieren nicht mehr. Bundesverkehrsminister Steffen Bilger, der heute in Kiel ist, sagte uns dazu:
4: Ein Teil der Lösung ist die Verlagerung von Güterverkehr auf die Straße, deswegen auch die Aufhebung des Sonn- und Feiertagsfahrverbots, sodass wir mehr Flexibilität auch für die Spediteure schaffen. Aber es geht wirklich nur um einen Teil der Lösung. Also wir verlagern auch zusätzlichen Verkehr auf die Schiene und wir haben auch für Flexibilität auf unseren Wasserstraßen gesorgt. 24-Stunden-Dienst an Schleusen durch Aufschiebung von Bauprojekten, dass auch dort der Verkehr fließen kann. Also es geht um eine Maßnahme von ganz vielen, die wir jetzt einfach ergreifen müssen, um den Güterverkehr von der Wasserstraße insbesondere vom Rhein auf anderen Wege abwickeln zu können.
3: Bei der europaweit durchgeführten Speedweek wurde auch auf Schleswig-Holstein-Straßen ganz genau hingeschaut und geblitzt. Dabei stellte die Polizei nach eigenen Angaben weniger Verkehrsverstöße als im Jahr zuvor fest. Unser Reporter Samir Chauki hat sich mit den Zahlen beschäftigt. Heißt das denn, dass die Autofahrer in der vergangenen Woche vorsichtiger unterwegs waren?
5: Jein, also zumindest wurden im Kontrollzeitraum weniger zu schnell erwischt. In diesem Jahr waren fast 15.000 Fahrzeuge mit überhöhter Geschwindigkeit unterwegs. Im Vorjahr war es aber noch gut die Hälfte mehr. Der Großteil wurde direkt geblitzt, aber viele wurden auch bei Kontrollen rausgewunken und auf ihr Fehlverhalten hingewiesen. Dabei erwischte die Polizei auch 27 Personen ohne gültigen Führerschein, mehrere angetrunken und etwa 10 Menschen, die vermutlich unter Drogeneinfluss gefahren sind. Die Landespolizei sagt, dass sie genauso viel wie im Vorjahr kontrolliert hat und der Rückgang vermutlich damit zu tun haben könnte, dass einfach weniger Menschen auf den Straßen unterwegs waren und viele von denen dann offenbar auch wussten, wo die Kontrollen stattfanden und die sind dann dort einfach weniger rasant unterwegs gewesen. Aber das ist nur eine mögliche Erklärung für diesen starken Rückgang von 23 auf 15.000 geblitzte Fahrzeuge.
3: In Syrien ist der frühere Machthaber al-Assad in Abwesenheit zum Tode verurteilt worden. Er wurde von einem Gericht wegen Kriegsverbrechen und Verbrechen gegen die Menschlichkeit schuldig gesprochen. Unter anderem wurden ihm die vorsätzliche Tötung von Kindern unter 15 Jahren und Folter mit Todesfolge zur Last gelegt. Während des 13-jährigen Bürgerkriegs waren in Syrien mehr als 500.000 Menschen getötet worden. Assad war ins Exil nach Moskau geflüchtet. Seit Tagen spuckt der Vulkan Ätna auf Sizilien Asche. Und das bedeutet, am Flughafen im nahen Catania können nur wenige Flugzeuge starten oder landen. Tausende Urlauber sitzen fest und das mitten in der Hauptreisezeit. Aus Rom berichtet Lisa Weiß.
6: Viele Flüge fallen aus oder werden verschoben. Andere werden zum Flughafen Palermo umgeleitet. Bilder im Internet zeigen den Flughafen in Catania völlig überfüllt. Italienische Medien berichten, dass viele Personen am Flughafen übernachtet hätten. In Sizilien ist Hochsaison, spontan ein Hotel zu finden ist schwierig. In sozialen Medien kritisieren Betroffene, dass sie wenig Hilfestellung von den Fluggesellschaften bekommen hätten. Teilweise wurden die Menschen auf Flüge von Palermo aus umgebucht oder haben selbstständig Flüge von Palermo aus gebucht, um nach Hause zurückzukehren. Das Problem? Die direkte Zugverbindung zwischen Catania und Palermo ist wegen Bauarbeiten unterbrochen. Die Züge der längeren Verbindung über Messina sind komplett überfüllt.
0: 14.04 Uhr ist es, NDR 1 Welle Nord. Das Wetter für uns in Schleswig-Holstein. Heute so maximal 21 Grad. Sonne und Wolken wechseln sich dabei ab. Bleibt auch weitgehend trocken. Wettertrend zeigt aber, können Sie schon mal wieder Flipflops bereitlegen. Morgen sonnig bis 24 Grad und am Donnerstag richtig schönes Hochsommerwetter. Blauer Himmel, 30 Grad an.
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0: 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A1 Lübeck Richtung Fehmarn ist zwischen Scharbeutz und Eutin nach einem Unfall gesperrt. Und an der Elbphilharmonie Glückstadt für Schafen in beiden Richtungen gibt es eine Stunde Wartezeit. Dann A20 Lübeck Richtung Osten zwischen dem Kreuz Lübeck und Lübeck-Genien. Da gibt es Stau wegen der Tagesbaustelle. Und Vorsicht, weil das Stauende, das ist in der Unterführung im 80er-Bereich. Aktuelle Blitze hätte ich noch, geblitzt B77 und zwar vor dem Rendsburger Kanaltunnel in Richtung Itzehoe geblitzt. Dann B199 in Unaften Richtung Walsbüll und Wesselburner Koog, Dammstraße, Höhe Hofladen. Und wenn Sie jetzt auch noch einen Stau oder einen Blitz haben, dann einfach Bescheid geben über unsere NDR Schleswig-Holstein-App. Dankeschön, schönen Dienstag.
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0: Heute Thema Trinkgeld im Einzelhandel. Da hat sich auch Willibald aus Norderstedt gemeldet. Irgendwie weiß ich nicht. Ich glaube, das hat er nicht so richtig verstanden, Willibald. Erzähl mal bitte. Moin.
1: Hallo, ihr Lieben. Ja, mit dem Trinkgeld ist das so eine Sache im Einzelhandel. Ich gebe durchaus Trinkgeld, also zum Beispiel, wenn ich beim Bäcker mal Brötchen für 2,23 Euro zahlen soll, sage ich einfach 2,20 Euro, stimmt so. Damit habe ich mir 3 Cent Trinkgeld gegeben. Es klappt aber durchaus häufig.
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Handy 1, Welle Nord hier. Einmal Vorsicht bitte. A1, Hamburg Richtung Bremen, zwischen Hedfeld und Dibbersen. Da hat es einen Unfall gegeben. Da ist auch noch nichts abgesichert. Dann Vorsicht auf der A23, Heide Richtung Hamburg. Zwischen Hohenfelde und Horst-Emshorn liegen Spanngurte. Und nochmal auf der A23, Hamburg Richtung Heide, zwischen Itzehoe Süd und Itzehoe Mitte, da liegen auch Gegenstände. Also vorsichtig fahren, gut fahren mit uns, mit NDR 1 Welle Nord. Wir sind ja mittendrin im 80er-Wunsch-Sommer. Wenn Sie auch noch einen 80er unbedingt hören müssen, bei uns hier auf NDR 1 Welle Nord, sehr, sehr gerne. Die Sammlung ist weiter noch geöffnet. Also schicken Sie mir gerne Ihren Lieblings-80er rüber. Was brauchen Sie unbedingt, um glücklich zu werden? Wir hauen das Ding raus. Und zwar jetzt am besten über unsere NDR Schleswig-Holstein-App. Einfach Bescheid geben und dann geht's ab. Übrigens, einer unserer Lieblings-80er läuft ja oft hier auf NDR 1 von Nord. Typical Male von Tina Turner. Und jetzt kommt's. Typical Male hat heute Geburtstag und wird 40 Jahre alt, schon Wahnsinn. Erschien am 11. August 1986. Übrigens, markant das Schlagzeug hier. Hören Sie mal. Wer spielt es? Phil Collins.

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0: 14:30 ist es, NDR1 Welle Nord. Jetzt gleich mal rüber zum Wetter für Ihre Region. Wie viel Sonne gibt es noch direkt vor Ihrer Haustür? Wird die Wäsche trocken? Muss sie rein, weil es einen Schauer gibt? Das alles weiß unser Wetterexperte jetzt, Sebastian Wache.
1: In Südholstein und Hamburg schiebt sich das Hoch Ralf langsam von der Nordsee weiter in die Region. Die Wolken lösen sich bis zum Abend hin immer mehr auf. Auch der Wind lässt nach. Insgesamt wird es also zunehmend ruhiger und das dann bei rund 17 Grad später. In der oft sehr klaren Nacht wird es dann aber recht ziemlich kühl mit teilweise nur 7 Grad. Und klar geht es dann auch erstmal in den Mittwoch. Wolken sind generell kein großes Thema morgen, denn wir liegen direkt unter dem Hochdruckgebiet. Wenn, dann sind es nur lockere oder dünne hohe Schleierwolken. Das alles bei einem schwachen Wind und bis zu 24 Grad.
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0: 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A1 Bremen Richtung Lübeck zwischen Harburg und Norderelbbrücke. 3 Kilometer stockender Verkehr. A1 Lübeck Richtung Fehmarn ist zwischen Scharbeutz und Eutin nach einem Unfall gesperrt. A7 Hannover Richtung Flensburg zwischen Hamburg-Horstbruch und dem Elbtunnel 2 Kilometer stockend. Und an der Elbfähre Glückstadt-Wischhafen gibt es in beiden Richtungen jetzt bis zu 1,5 Stunden Wartezeit. Dann aktuelle Blitzer. Geblitzt wird B77 vor dem Rendsburger Kanaltunnel in Richtung Itzehoe. B199 in Unhaften Richtung Walsbüll. Und Wesselbrunner Kog Dammstraße Höhe Hofladen, da gibt es auch noch einen Blitzer. Und falls Sie jetzt auch noch einen Stau oder einen Blitzer haben, dann einfach Bescheid geben über unsere NDR Schleswig-Holstein-App. Besten Dank und schönen Dienstag.
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0: Wir haben ja gestern von dieser Avocado-Hand gesprochen. Immer mehr Menschen verletzen sich ja beim Aufschneiden von Avocados so schwer, dass sie in der Notaufnahme landen. Jetzt gibt es neben der bekannten Avocado-Hand auch die sogenannte Kartoffelhand. Das sind Leute, die sich das Handgelenk gebrochen haben, weil sie unbedingt noch an die letzten Krümel unten in der Pringelsdose kommen wollten.
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0: Handy 1, Welle Nord hier. Einmal Vorsicht bitte, A1 Hamburg Richtung Lübeck. Zwischen Hamburg-Mohnfleth und Bild steht ein defektes Fahrzeug. Fahren Sie gut mit uns, mit NDR 1 Welle Nord und gleich ab 15 Uhr mit Maja Herzberg.
1: Hallo, so ist es. Du hast ja ein schönes Thema heute mit dem Trinkgeld.
0: Trinkgeld im Einzelhandel, ja oder nein? Und da muss ich sagen, es haben sich so viele mitgemacht heute, so viele NDR 1 Welle Nord Hörerinnen und Hörer und es ist sehr durchmischt.
1: Okay.
0: Die einen sagen, ja klar, auf jeden Fall geben sie auch im Einzelhandel Trinkgeld, zum Beispiel beim Bäcker oder so, dass sie ein bisschen was drauflegen. Andere sagen, nee, es wird schon so viel Trinkgeld bezahlt, warum da jetzt auch noch? Wo hört es auf? Wo endet es? Also,
1: okay. So. Ich meine, es ist ja am Ende immer freiwillig, das ist ja das Gute. Ich finde nur wichtig, dass man immer guckt, kommt es auch wirklich an bei den Menschen, denen man das Trinkgeld gibt, weil das ist ja auch nicht immer der Fall. Sag mal, es gibt Restaurantregeln, entweder das wird im ganzen Team geteilt oder nur für die Kellner zum Beispiel, dann wäre es schon mal gut, wenn man auch die Köche mit beachtet zum Beispiel.
0: Ne?
1: Und das geht in die Küche oder sowas. Und bei Lieferdiensten zum Beispiel hat man das ja ganz häufig, dass man, wenn man über so bestimmte Apps das macht, dass du direkt Trinkgeld mitgeben kannst.
0: So mache ich das auch immer. Da mache ich immer so hier.
1: Genau, kann ich dir nur sagen, frag mal bei deinem Lieferanten nach, also der Mensch, der dann wirklich die Pizza bringt, weil ganz oft landet das Geld bei denen nicht.
0: Hör auf,
1: ja, haben die mir
0: jetzt
1: auch schon gesagt. Deswegen frage ich jetzt immer nach.
0: Ehrlich
1: und auch
0: jetzt?
1: In Restaurants frage ich immer nach, landet das Geld bei dir, wenn ich das über Karte gebe oder nicht? Und dann kann man es ja immer noch bar geben. Ne? Deswegen lasse ich sie mal nicken oder Kopfschütteln, weil mehr dürfen sie dazu ja meistens nicht sagen.
0: Und ich dachte nämlich, wenn ich da sage, hier von wegen 10% Trinkgeld, dass die dann extra schön Gas geben, damit die Pizza noch schön warm ankommt, aber wenn die gar nichts kriegen,
1: ja, nee,
0: kann er
1: weiter
0: bummeln.
1: Nachfragen. Ich hatte jetzt schon ein paar, die gesagt haben, landet nicht bei mir.
0: Oh,
1: ja,
0: nee,
1: deswegen, also auf jeden Fall das am besten machen, aber ich kann nur sagen, wirklich, am besten ist ja immer, wenn man wirklich happy mit einem Service ist.
0: Ja.
1: Wenn man auch sagt, Mensch, das gönne ich mir heute mal, wenn ich so eine gute Beratung bekommen habe, dann zeige ich dem auch, dass mir das gefallen hat und dass es gut ist, wenn man sich Mühe gibt und Fachpersonal ist und dann gebe ich mal was dazu. Finde ich schön.
0: Ich weiß auf jeden Fall, was Ihnen gefallen wird, wenn Sie jetzt einfach dranbleiben ab 15 Uhr, weil Maja bis 19 Uhr durchsendet.
1: Mir brauchen Sie kein Trinkgeld geben, sage ich Ihnen so. Aber in jedem Fall freue ich mich auf Sie, wenn Sie dranbleiben.
0: So, und ich bin morgen wieder da. Ab 10.
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0: NDR1, Welle Nord, hören Sie eine schnelle Verkehrsinfo. Vorsicht auf der A7 Flensburg Richtung Süden zwischen Großen Asper und Bad Bramstedt ist ein Liegenbleiber. Und im Grunde genommen bleiben wir direkt auf den Straßen. Denn gleich zweimal das Thema Lastwagen bei uns in den Nachrichten. Bundesverkehrsminister Bilger ist gerade in Neumünster und informiert sich über Elektro-Lkw. Und es geht um das Sonntagsfahrverbot für Lkw, das Schleswig-Holstein aufhebt. Andrea Schmidt hat die Nachrichten jetzt um 15 Uhr für Sie.
1: Hallo, moin.
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1: Auch Schleswig-Holstein setzt das Sonn- und Feiertagsfahrverbot für Lastwagen vorübergehend aus. 7 weitere Bundesländer haben genau das schon getan. Die Regelung bei uns im Land soll nach Angaben des Verkehrsministeriums zunächst bis Ende August gelten. Hintergrund ist das extreme Niedrigwasser auf Flüssen wie Rhein, Donau oder Elbe. Dadurch ist die Binnenschifffahrt beeinträchtigt. Cassandra Aden mit den Einzelheiten.
3: Bundesverkehrsminister Steffen Bilger, der heute in Kiel ist, sagte NDR Schleswig-Holstein, dass nun vorübergehend auch sonntags Lkw fahren dürfen, sei ein Teil der Lösung. Bilger sagte auch:
4: Also wir verlagern auch zusätzlichen Verkehr auf die Schiene und wir haben auch für Flexibilität auf unseren Wasserstraßen gesorgt. 24-Stunden-Dienst an Schleusen durch Aufschiebung von Bauprojekten.
3: Für einige Logistikunternehmen im Land spielt die Aufhebung des Sonntagsfahrverbots kaum eine Rolle, weil sie keine Produkte fahren, die sonst über die Binnenschifffahrt transportiert werden. Andere wiederum begrüßen die vorübergehende Lockerung sehr. Das betrifft laut Logistikverband hauptsächlich Chemieunternehmen. Darunter das Unternehmen Convesto aus Brunsbüttel im Kreis Dithmarschen. Für sie wird es durch die neuen Regelungen leichter, Produkte zu transportieren, sagt der Unternehmenssprecher. Denn Schiffe konnten zuletzt nur wenig beladen zum Hauptsitz in Leverkusen am Rhein fahren.
1: Nach dem schweren Erdbeben in Kolumbien suchen Helfer weiter nach Verschütteten. Nach offiziellen Angaben sind mehr als 130 Menschen ums Leben gekommen. Es wird aber befürchtet, dass die Zahl der Opfer noch steigt. Rund 2000 Menschen gelten noch als vermisst. Tausende Häuser wurden beschädigt oder zerstört. Bundesverkehrsminister Bilger war heute in Kiel, ist jetzt in Neumünster und er hat sich über Elektro-Lkw und die Ladeinfrastruktur informiert. Nach Angaben des Logistikverbands Schleswig-Holstein fahren bislang nur 2% aller Lastwagen im Land elektrisch. Der Großteil der Unternehmen setzt also noch auf Diesel. Moritz Mayer, warum geht es bei der E-Mobilität bei Lkw noch nicht so richtig voran?
5: Also das liegt vor allem an zwei Gründen, hat mir Thomas Rako vom Logistikverband Schleswig-Holstein gesagt. Erstens, elektrische Lastwagen kosten etwa 100.000 Euro mehr als konventionelle Dieselfahrzeuge. Das ist gerade für kleine und mittelständische Unternehmen viel Geld. Und zweitens, es gibt zu wenig Ladesäulen. Am besten baut man sich eine auf dem eigenen Hof, meint Rako. Dann ist der Strom günstiger und auch zu haben. Denn im Land gibt es zwar etwa 8.000 Ladepunkte, die meisten sind aber nur für Autos, so Rako. Das will Steffen Bilger ändern, sagt er in Neumünster. Seit Mai gibt es ein neues Förderprogramm, 1 Milliarde Euro für Ladesäulen bei Unternehmen.
1: In Deutschland werden immer mehr Mädchen und junge Frauen wegen Essstörungen im Krankenhaus behandelt. Das zeigen aktuelle Daten des Statistischen Bundesamtes. Mit zuletzt knapp 6.000 Fällen hat sich die Zahl der betroffenen 10- bis 17-Jährigen innerhalb von 20 Jahren mehr als verdoppelt. Die Polizei in Schleswig-Holstein hat in der vergangenen Woche an der europaweiten Speed Week teilgenommen. Dabei wird auf den Straßen mehr geblitzt. Insgesamt wurden in diesem Jahr fast 15.000 Autofahrer erwischt, die zu schnell unterwegs waren. Weniger als im vergangenen Jahr. Dazu Henrik Pries von der Landespolizei Schleswig-Holstein.
6: Wir blitzen nicht nur, um Verstöße festzustellen, sondern vor allem, um zu sensibilisieren. Überhöhte Geschwindigkeit ist eine der Hauptunfallursachen. In diesem Jahr haben wir rund 15.000 Verstöße festgestellt. Das sind deutlich weniger als letztes Jahr. In etwa 2000 Fällen konnten wir die zu schnell Fahrenden persönlich ansprechen und direkt auf ihr Verhalten und die Gefahren hinweisen. Der Rückgang der Verstöße kann am geringeren Verkehrsfluss liegen, aber auch daran, dass Verkehrsteilnehmer mittlerweile einfach wissen, wo wir kontrollieren und an diesen Gefahrenstellen dann ihre Geschwindigkeit reduzieren.
0: Es ist 15.04 Uhr in der 1 Welle Nord. Das Wetter für uns in Schleswig-Holstein, da haben wir aktuell durchschnittlich 19 Grad im Land, 21. Ja, sowieso nur der Höchstwert heute. Der kälteste Tag der Woche soll es sein. Der Wind weht nur schwach und am sonnigsten ist es heute auf Fehmarn. Der Wettertrend: Morgen am Mittwoch haben wir immer mal wieder Wolken, ansonsten freundlich und dazu 19 bis 24 Grad, am wärmsten Richtung Pinneberg. Donnerstag kommen wir dann wieder auf die 30 Grad, dazu nur ein schwacher Wind an den Küsten, vielleicht ein bisschen stärker und ein paar lockere Wolken dabei.
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0: 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Vorsicht auf der A7 Flensburg Richtung Süden zwischen Großenaspe und Bad Bramstedt ist ein Liegenbleiber. Dann A1 Bremen Richtung Lübeck zwischen Harburg und Norderelbbrücke 3 Kilometer stockend. A1 Richtung Lübeck zwischen Norderelbbrücke und Billstedt 2 Kilometer stockend. Die A1 Lübeck Richtung Fehmarn ist zwischen Scharbeutz und Eutin nach einem Unfall gesperrt. A7 Flensburg Richtung Süden zwischen Stelling und dem Elbtunnel 4 Kilometer stockend. A7 Richtung Flensburg zwischen Hausbruch und dem Elbtunnel 5 und an der Elbfähre Glückstadt-Wischhafen gibt es wieder die Wartezeit in beiden Richtungen von bis zu 1,5 Stunden. Außerdem Blitzer von Ihnen gemeldet, einmal auf der B202 zwischen Kiel und Oldenburg, Höhe der Abfahrt nach Lütjenburg, dann B432 zwischen Bad Segeberg und Norderstedt in Nahe Furt. Ach, da sehen Sie wahrscheinlich auch immer wieder dieses Schild mit Vorsicht vor niedrig fliegenden Jungstörchen. Da muss man immer ein bisschen langsamer und aufmerksamer sowieso fahren, also da in jedem Fall. Und Neumünster, Krokamp, Ecke, Wackenitzstraße ebenfalls ein Blitzer. Für Ihre melden Sie sich gerne über unsere NDR Schleswig-Holstein-App. Wir wünschen eine gute Fahrt mit uns.
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0: Um in Deutschland berühmt zu werden, haben sie erstmal so getan, als seien sie es schon. Die Backstreet Boys. Die stiegen tatsächlich zu ihren allerersten Pressetermin überhaupt direkt aus Limousinen aus, schön mit Security um sich rum. Dabei kannte sie nirgends irgendjemand. Fake it till you make it. Es hat funktioniert. Everybody, jetzt bei uns.
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0: In der 1-Welle Nord hören Sie an diesem Dienstag, dem Tag vor der Sonnenfinsternis. Morgen lohnt sich der Blick nach oben, denn am Himmel ist einiges los. Die Perseiden bringen Sternschnuppen und dann gibt es auch noch eine Sonnenfinsternis. In Spanien wird sie total sein. Also bei uns wird die Sonne nur so teilweise verdeckt werden. Trotzdem ist es die stärkste Sonnenfinsternis, die wir seit dem 11. August 1999 erlebt haben. Und wie groß ist Ihre Sonnenfinsternis-Vorfreude? Wir haben uns im Kiel umgehört.
1: Ja, wir würden schon sehr gerne gucken, die Sonnenfinsternis, suchen noch eine Brille, damit wir uns die Augen nicht verderben und sind gespannt, was uns erwarten wird.
2: Ich weiß noch nicht. In erster Linie feiern wir morgen den Geburtstag meiner Tochter und dann, ja, mal gucken, vielleicht auch mit Freunden am Strand in Eckernförde.
3: Würde ich gerne, aber ich glaube, ich brauche eine Brille dafür. Muss mal gucken, ob ich die bekomme.
4: Wir würden sie gerne sehen, sind aber im Urlaub und haben deswegen leider keine Sonnenfinsternisbrillen dabei, weil sonst in die Sonne gucken mit den Kids wäre halt ja nicht so gut für die Augen, deswegen können wir leider nicht gucken.
0: Schon mal gut, dass es alle wissen, dass es eben tatsächlich schädlich für die Augen sein kann, da direkt reinzugucken. Also morgen brauchen wir auf jeden Fall eine Sonnenfinsternis-Schutzbrille. Die Frage ist jetzt aber, wo kriegen wir die jetzt noch? Christoph Specht ist Medizinjournalist.
5: Da müssen Sie wirklich zum Optiker gehen und da dann wirklich Glück haben, dass die noch welche haben. Wenn man im Internet welche bestellt, kommt es natürlich darauf an, hat das die richtige Norm? Es muss nämlich eine DIN-Norm haben, die tatsächlich sagt, dass das wirklich so dunkel ist. Und dann ist die Frage, kriege ich es denn überhaupt noch zur Sonnenfinsternis oder bereite ich mich schon mal für die nächsten 20, 30 Jahre vor?
0: Muss man sagen, so ein paar sind eben tatsächlich schon weg. Wir haben auch schon mal uns umgehört. Auf jeden Fall ganz wichtig, nicht einfach in die Sonne gucken und eine Sonnenbrille reicht auch nicht. Alles, was Sie zur Sonnenfinsternis aber wissen müssen und wo sie bei uns in Schleswig-Holstein besonders gut zu sehen sein wird, das finden Sie bei uns zusammengefasst in unserer NDR Schleswig-Holstein-App. NDR 1, Welle Nord, hören Sie.

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0: Survivor auf NDR 1 Halle Nord um 15.30 Uhr. Eine schnelle Verkehrsinfo. Vorsicht auf der A20 Lübeck Richtung Bad Segeberg zwischen Geschendorf und Übergang zur B206 ist ein Fahrzeug liegen geblieben. Fahren Sie da vorsichtig. Jetzt um 15.30 Uhr mit dem Sport. Es ist die Woche der Welt- und Europameisterschaften in verschiedensten Sportarten. Und darum geht es auch im Sport mit Moritz Kühn. Moin Moritz.
1: Moin Maja.
0: Morgen startet die Beachvolleyball-EM in Polen. Heute Abend wird die Reit-WM in Aachen eröffnet. Und zwei andere große Veranstaltungen laufen schon. Schauen wir erst zu den Schwimm-Europameisterschaften nach Paris. Da steht am ersten Wettkampftag ja auch ein Schleswig-Holsteiner auf dem Podest.
1: Ja, Cornelius Jahn heißt er, ist in Ahrensburg geboren. Der hat gestern Abend mit der 4x200 Meter

0: Meter Freistil-Staffel Bronze gewonnen. Er war der Schlussschwimmer, der die erste Medaille für das deutsche Team bei den Beckenwettbewerben ins Ziel gebracht hat und dann auch noch mit deutschem Rekord die Zeit etwas mehr als 7 Minuten richtig stark. Ja, wie fühlt es sich denn an, die Bronzemedaille um den Hals zu tragen?
1: Sehr gut, ich bin super happy. Super Rennen, hat einfach Spaß gemacht mit den Jungs und die Atmosphäre war auch einfach echt mega.
0: Und seine Leistung auch mega. Er war ja erst als Ersatz in das DSV-Quartett über die 4x200 Meter gerutscht. Viel Zeit zu erholen hatte Cornelius ja nicht. Heute musste der Ahrensburger wieder ran und hat es als 16. in die nächste Runde über 200 Meter Rücken geschafft.
2: Von Paris nach Birmingham, da sind ja gerade Europas Leichtathletik-Stars zu Gast. Wir haben gestern schon drüber gesprochen, auch der Hamburger Sprinter Owen Ansah. Und für den soll es heute der große Tag werden. Moritz, wie stehen seine Chancen auf eine Medaille über die 100 Meter?
0: Ja, ich würde sagen, es ist alles möglich. Ich bin gespannt, wie er es schafft, alles andere auszublenden. Laut der nationalen Anti-Doping-Agentur NADA soll Ansah ja eine Dopingkontrolle verweigert oder unterlassen haben. Nun gibt es die Forderung, den deutschen Rekordhalter über die 100 Meter für 4 Jahre zu sperren.
2: Wow.
0: Also keine einfache Situation, mit so etwas im Hinterkopf da heute Abend an den Start zu gehen. Gegen 8:30 sein Halbfinale, da muss er sich dann qualifizieren für das große Finale, das um 22:47 Uhr beginnt, also schon mal alle eintragen, diese Uhrzeit.
2: Dieses Event. Schon längst begonnen haben die Umbauarbeiten am Stadion von Fußball-Zweitligist Holstein Kiel. Das Stadion wird ja größer und in der Nacht zu heute wurde es da am Westring plötzlich aber richtig hell. Was war da los?
0: Ja, die Flutlichtanlage wurde getestet. Es gibt ja einen provisorischen Flutlichtmast vor der Westtribüne und ja, es funktioniert alles top. Also angerichtet alles für dieses Nordduell am Freitag zwischen der KSV und St. Pauli. Um 18.30 Uhr geht's los. Und Maja, wenn du dich fragst, hey, das ist doch hell um 18.30 Uhr. Stimmt, aber das sind eben die Regeln, die Vorgaben der deutschen Fußballliga. Das Flutlicht muss eben an.
2: Wir brauchen Licht, dann machen sie auch Licht an. Wunderbar. Wunderbar. Ich danke dir ganz herzlich, Moritz. Und mehr Sport natürlich auch immer unter ndr.de/sport bei uns zu finden. Jetzt schauen wir uns erstmal das Wetter an mit unserem Wetterexperten Sebastian Wache. Das Wetter für uns in Schleswig-Holstein.
3: In Südholstein und Hamburg schiebt sich das Hoch Ralf langsam von der Nordsee weiter in die Region. Die Wolken lösen sich bis zum Abend hin immer mehr auf. Auch der Wind lässt nach. Insgesamt wird es also zunehmend ruhiger und das dann bei rund 17 Grad später. In der oft sehr klaren Nacht wird es dann aber recht ziemlich kühl mit teilweise nur 7 Grad. Und klar geht es dann auch erstmal in den Mittwoch. Wolken sind generell kein großes Thema morgen, denn wir liegen direkt unter dem Hochdruckgebiet. Wenn, dann sind es nur lockere oder dünne hohe Schleierwolken. Das alles bei einem schwachen Wind und bis zu 24 Grad.
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2: 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Vorsicht auf der A20, weiterhin Lübeck Richtung Bad Segeberg. Zwischen Geschendorf und Übergang zu B206 ist ein Liegenbleiber. A1 Bremen Richtung Lübeck, zwischen Harburg und Norderelbbrücke 3 Kilometer stockend. A1 Richtung Lübeck, zwischen Norderelbbrücke und Billstedt 2 Kilometer. A1 Richtung Fehmarn, zwischen Scharbeutz und Eutin gibt es eine Sperrung durch einen Unfall und hier staut es sich. A7 Flensburg Richtung Süden, zwischen Stelling und dem Elbtunnel 4 Kilometer stockend. A7 Richtung Flensburg, zwischen Hausbruch und dem Elbtunnel 5 Kilometer stockend. Und an der Elbfähre Glückstadt-Wischhafen, ab Wischhafen 1 Stunde Wartezeit, ab Glückstadt sogar bis zu 1,5 Stunden. Für Ihre Verkehrsinfos immer gerne melden über unsere NDR Schleswig-Holstein-App. Haben Sie auch schon gemacht, da haben Sie uns nämlich schon Blitzer gemeldet. Auf der B202 zwischen Kiel und Oldenburg bei der Abfahrt nach Lütjenburg. Dann B432 zwischen Bad Segeberg und Norderstedt in Nahe Furt und Flensburg. Husumer Straße statt auswärts, kurz hinter der Tankstelle. Wir wünschen eine gute Fahrt da, wo es geht.
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2: Diesen Song habe ich zum ersten Mal gehört mit meiner Schulfreundin Britta damals bei ihr zu Hause. Wir haben uns Salami-Pizza gemacht, also TK, ne? Einfach im Ofen warm. Und die haben wir dann noch mit so Klecksen von Mayonnaise bestückt. Richtig schön eklig. Und damals ist auch noch nichts auf den Hüften hängen geblieben. Aber es hat auch schon eine Weile her. I Wanna Be The Only One haben wir gehört. Eternal jetzt bei uns.
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1: Wir können den Sommer ein bisschen schöner gestalten durch Ihre Wunsch-Sommersongs. Das heißt, Sie melden sich bei uns über unsere NDR Schleswig-Holstein-App und schreiben uns einfach, ihr müsst diesen oder jenen 80er spielen. Einfach, weil ich damit eine Traumzeit in den 80ern verbinde oder weil es einer meiner Lieblingssongs ist. Oder was sagt Birte aus Wilmersdorf? Hallo Birte.
2: Hallo Maja.
1: Du hast dich bei uns gemeldet und hast gesagt, ich habe auch einen 80er, den ich unbedingt mal wieder hören möchte. Erzähl.
2: Genau, also es ist der Filmsong aus Beverly Hills Cop. Wir waren in den 80ern komplett verrückt nach Videos. Also ja. Wir waren die Ersten, die irgendwie einen Videoplayer hatten und ganz viele Filme und haben natürlich diese ganzen 80er-Actionfilme von rauf und runter geguckt, von morgens bis abends. Und ich habe 84 meinen Mann kennengelernt und bin 87 verheiratet mit ihm und habe Kinder gekriegt in den 80ern und das war einfach eine richtig geile Zeit.
1: Oh genau. Mann, also du hast eigentlich ein komplettes 80er-Feeling und dazu gehört eben ein bestimmter Song, dann verrat uns doch mal, welcher das ist.
2: Ja, das ist Axel Foley, natürlich, von Beverly Hills Cop. Erstmal war der Film so genial, sowas haben wir noch nie gesehen, diese schnelle Stimme und dieser verrückte Polizist. Und wir haben uns immer mit Freunden getroffen, wir haben auch immer in den Filmdialoge, mit den Filmdialogen gesprochen.
1: Ja, so Zitate, ja.
2: Absolut, genau. Da sind wir absolute Fans gewesen und auch super. Und ja, das hat mich, verbindet mich immer noch mit den 80ern, ich gucke die immer noch total gerne und war einfach eine geile Zeit. Mein Mann hatte sogar einen Fukushima. Und sah aus wie MacGyver, genau.
1: Oh nein, wie witzig. Also bitte, wir haben durch dich 1000 Bilder im Kopf und deswegen wollen wir jetzt unbedingt das noch weiter unterstützen mit dem Song, den du dir gerade gewünscht hast.
2: Papa, ich freue mich tierisch, dass ihr das macht.
1: Danke, Birte.
2: Alles klar, ich wünsche euch was. Macht gut.
1: Dir auch. Viel Spaß mit deinem Song. Ciao.

0: In der 1-Welle Nord hören Sie an diesem Dienstag. Morgen gibt es eine Sonnenfinsternis bei uns, die auch bei uns in Schleswig-Holstein zu sehen sein wird. Und der Run auf spezielle Brillen läuft, wie Sie gleich bei uns in den Nachrichten hören. Und wir haben Reaktionen zum Aussetzen des Sonntagsfahrverbots eingefangen. Mehr dazu auch jetzt in den Nachrichten um 16 Uhr mit Andrea Schmidt.
1: Moin.
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1: Die Pegelstände der großen Flüsse in Deutschland sind zum Teil auf historischen Niedrigständen. Binnenschiffe können nicht mehr wie gewohnt voll beladen über Donau, Rhein und Elbe fahren und ihre Waren anliefern. Deswegen hat nun auch Schleswig-Holstein das Sonntagsfahrverbot für Lkw bis Ende August vorübergehend ausgesetzt. Anne Passow, was für Reaktionen gibt es darauf?
3: Der Unternehmensverband Logistik Schleswig-Holstein hatte die Lockerung gefordert und begrüßt die, Zitat, schnelle Reaktion des Landes. Für das Unternehmen Covestro aus Brunsbüttel im Kreis Dithmarschen wird es mit der neuen Regelung leichter, Produkte zu transportieren, sagte mir Unternehmenssprecher Markus Kleine-Beck. Schiffe konnten in letzter Zeit nur wenig beladen zum Hauptsitz in Leverkusen am Rhein fahren. Der ADAC Schleswig-Holstein findet den Zeitpunkt zum Ferienende am Sonntag ungünstig. Betroffen sind übrigens nicht alle Logistikunternehmen bei uns im Land, da viele von ihnen gar nicht über den Rhein transportieren.
1: Mehrere Verbände fordern, dass Hitzeschutz als gemeinsame Aufgabe von Bund, Ländern und Kommunen im Grundgesetz verankert wird. Städtetagspräsident Jung sagte dem Redaktionsnetzwerk Deutschland, vor allem den unterfinanzierten Kommunen werde dadurch geholfen, entsprechende Maßnahmen zu finanzieren. Aus Berlin, Jim Bob Nikschas.
4: Mehr Bäume, öffentliche Wasserspender oder klimatisierte Schulen. Das sind bisher klare Aufgaben für Länder und Kommunen. Der Bund kann sich über Förderprogramme zwar schon jetzt an den Kosten für Hitzeschutz und Klimaanpassung beteiligen, flächendeckend aber geht das nicht. Dazu müsste zuerst das Grundgesetz geändert werden. Genau dafür hat sich nun unter anderem der Präsident des Deutschen Städtetags, Burkhard Jung, ausgesprochen. Er sieht Hitzeschutz als gemeinsame staatliche Aufgabe, die im Grundgesetz verankert werden sollte, um Kommunen mit wenig Geld unter die Arme zu greifen. Das unterstützt auch der Sozialverband VdK. Hitzeschutz sei längst kein Komfort mehr, findet Verbandschefin Verena Bentele, sondern entscheide im Extremfall über Leben und Tod.
1: Auf Sylt haben Klimaaktivisten in der vergangenen Nacht bei zahlreichen Luxusautos die Luft aus den Reifen gelassen. Die Zahl der betroffenen Autos geben Polizei und das sogenannte Widerstandskollektiv, das sich in einer Mail zu den Taten bekannte, unterschiedlich an. Die Aktivisten sprechen von 50, so wörtlich, Luxuskarren, die Polizei von 20 betroffenen Wagen. Die mutmaßlichen Verursacher begründen die Aktion damit, dass Autos wie SUVs eine große Belastung für Klima und Umwelt sein. Die Polizei hat die Ermittlungen aufgenommen. Für morgen Abend wird auch in Schleswig-Holstein ein besonderes Schauspiel erwartet. Eine Sonnenfinsternis. Ab etwa 19 Uhr schiebt sich die Silhouette des Mondes vor die Sonne. Uwe Jahn berichtet.
5: Gute Sicht und milde Temperaturen. Laut Wetterbericht sind die Bedingungen, um die Sonnenfinsternis zu beobachten, ideal. Ungefähr gegen 20 Uhr wird der Mondschatten die Sonne am stärksten verdunkeln. Danach wird es wieder heller. Gegen 21 Uhr ist das Ganze dann vorbei. Alle Menschen, die das beobachten wollen, sollten sich mit einer speziellen Brille ausrüsten. Denn der Verband der Augenärzte warnt vor schweren Augenverletzungen, wenn man ungeschützt in die Sonne sieht. Viele der Spezialbrillen sollen nach Branchenangaben schon vergriffen sein. Mit etwas Glück kann man aber bei Optikern in Buchhandlungen oder Astroshops noch Restexemplare ergattern. Große Filialunternehmen verkaufen sie ab einem Preis von 99 Cent.
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0: Es ist 16.03 Uhr, NDR 1 Welle Nord, das Wetter für uns in Schleswig-Holstein und das heute mit Sonnenschein, aber auch einigen Wolken, vor allem Sommertemperaturen, die in einem sehr angenehmen Bereich sind, nämlich 19 bis 21 Grad, aber wirklich mit am kühlsten diese Woche dann heute, weil der Rest der Woche wird auf jeden Fall wärmer. Wir steigern uns morgen bis zu 24 Grad. Am Wettertrend sehen wir dann auch noch mal Sonnenschein morgen, vor allem in Richtung Südholstein. Am Donnerstag werden wir sogar auf die 30 Grad dann wieder kommen. Und dazu immer noch ein schwacher Wind unterwegs an den Küsten vor allem.
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0: 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Auf der A1 Richtung Lübeck zwischen Harburg und Norderelbbrücke 3 Kilometer stockend. A1 Richtung Lübeck zwischen Norderelbbrücke und Bill steht 2. Die A1 Lübeck Richtung Fehmarn ist zwischen Scharbeutz und Eutin nach einem Unfall gesperrt. Hier staute sich, einer unserer Kollegen ist da tatsächlich gerade lang gefahren und konnte uns da eben auch schon berichten, dass es da einen Unfall gegeben hat, an dem 2 Lkw beteiligt sind. 2 Lkw sind vor der Baustelle bei der Abfahrt Scharbeutz kollidiert. Das soll sehr schlimm dort vor Ort aussehen, also rechnen Sie damit, dass die Sperrung noch eine Weile anhält. Und dann auf der A7 Flensburg Richtung Hamburg zwischen Stelling und dem Elbtunnel 4 Kilometer stockend. A7 Richtung Flensburg zwischen Hausbruch und dem Elbtunnel 5. An der Elbfähre Glückstadt Wischhafen, Abwischhafen 1 Stunde Wartezeit, ab Glückstadt sind es 1,5. Und für Ihre Verkehrsinfos melden Sie sich immer bei uns über unsere NDR Schleswig-Holstein App. Da haben wir folgende Blitzer auf der B430. Hohenwest steht Richtung Neumünster bei Wasbek. Dann Flensburg, Husumer Straße statt auswärts, kurz hinter der Tankstelle. Und Kiel-Eckernförder Straße statt auswärts beim Westring. Gute Fahrt wünschen wir.
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0: An dieser Stelle auch einfach mal Baustellengrüße, die rausgehen. Da sind ja wieder alle fleißig dabei. Es ist irgendwie, alles wird schöner gemacht. Ne? Es wird gemäht, dann wird asphaltiert und. Also in jedem Fall lieben Dank an alle, die da so in Action sind für uns im Sommer. NDR 1 bei der Nord hören Sie mit Genesis Toto und Pink mit ihrer Tochter Willow.
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0: Flaschenpost und vielleicht mal eine Brille. Das wären so die Sachen im Meer, die ich an Müll erwarten würde. Die Brille fällt ja einfach mal rein, wenn man so über Bord guckt. Aber was findet man eigentlich wirklich, wenn man nach Müll taucht? Sönke Stark, hören Sie schon im Hintergrund, der ist Mitglied der Mülltaucher Eckernförde. Moin, Sönke.
1: Moin, Maja, hallo.
0: Wir haben ja vor kurzem hier auf NDR 1 für den Nord schon mal mit euch gesprochen. Da gab es nämlich einen besonderen Fund, den ihr gemacht habt, einen Ehering. Wie nah seid ihr denn dem Besitzer oder der Besitzerin gekommen?
1: Ganz weit entfernt noch. Also der lief hier zur Abholung im Fundbüro in Eckernförde, fristet da sein Dasein, bis er in 3 Monaten für uns freigegeben worden ist.
0: Vielleicht hat ihn auch einfach jemand mit Absicht weggeschmissen, Sönke. Das
1: vermute ich langsam mal auch.
0: Die Ehe hat keinen Spaß gemacht. Weg mit dem Ding.
1: Den könnten wir dann haben und dann auch wieder zu Geld machen. Da haben wir einen Juwelier in Eckernförde und der wird ihn dann auch gerne haben wollen. Und dieses Geld geht dann ja auch in den Spendentopf für uns.
0: Ah, das ist doch gar nicht schlecht. Habt ihr denn schon die Summe erfahren?
1: Nee, noch gar nicht.
0: Okay.
1: Weil der Juwelier hat ihn noch nicht in der Hand gehabt.
0: In jedem Fall war es wahrscheinlich so eines eurer Highlights eurer Müllsammelkarriere. Aber was sind denn so die Top 3 eurer Funde?
1: Ein Gebiss zum Beispiel hatte ich im letzten Jahr gefunden.
0: Wow.
1: Und Bootsschiffteile haben wir, E-Roller haben wir, Teppich, Propeller. Ja, und dann auch deine erwähnten Flaschenpost. Die
0: Ehrlich?
1: Haben wir auch öfter mal.
0: Ach,
1: ja,
0: Quatsch.
1: Leider,
0: ach, das ist ja. Wieso? Ja, leider, weil es natürlich nicht ins Meer gehört. Aber so ein bisschen von Kindern, ist es ein bisschen niedlich?
1: Nee, das ist eher so für die Hinterbliebenen an Oma und Opa, die dann gegangen sind, die dann halt noch einen letzten Gruß mit bekommen.
0: Ach so, von den Wasserbestattungen.
1: Ja.
0: Da kommt an Emotionen einiges zusammen bei eurer Suche. Ihr seid ja eine ehrenamtliche Gemeinschaft, die das Eckernförderwasser vom Müll befreit. Wie regelmäßig muss das gemacht werden?
1: Es wurde immer nur jährlich einmal gemacht und da habe ich mir gedacht, warum soll man aus diesem Kinofilm nicht eine Serie machen? Und hier die Stadtwerke waren sofort Feuer und Flamme und sagten, hey, feuerfrei. Seit 2020 machen wir das 6-mal von April bis September.
0: Wow, das ist aber häufig. Ich habe schon überlegt, weißt du, nur mal so als Idee, könnte man das nicht so für Einsteiger-Tauchkurse machen, dass man so sagt, super, ihr lernt tauchen und dazu gehört immer einmal Müll sammeln.
1: Ja, nein. Man muss wie so ein Gecko unter Wasser arbeiten und schauen auch. Also wo ist mein Buddy? Man geht immer zu zweit tauchen.
0: Okay.
1: Und wo ist der Buddy? Und wenn man dann gerade in den Müll reingreift und hochzieht, dann gibt es eine Staubwolke. Und dann muss man sehen, so den Müll muss man in die Tasche kriegen irgendwie, aber nicht den Buddy verlieren, der dann ja auch das Gleiche gerade tut.
0: Okay.
1: Und dann kann es sein, dass das ist ein bisschen anspruchsvoll.
0: Also eher für Fortgeschrittene.
1: Tauchübung, ja, genau.
0: Okay, also aber dafür, falls man sich anschließen möchte, einfach gerne bei Sönke melden, weil ich glaube, Hilfe könnt ihr immer gebrauchen. Die Mülltaucher Eckernförde, sich da einfach melden.
1: Man kann auf dem Wasser, im Wasser und an Land helfen.
0: Also in jeglicher Richtung einfach melden, wenn man Lust hat und sagt, Mensch, ich habe noch ein bisschen Zeit und Meer ist sowieso mein Element. In Schleswig-Holstein ja nicht unüblich. Vielen lieben Dank.
1: Herzlichen Dank auch.
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0: Blitzen. Ja, es ist 16.30 Uhr geworden und damit schauen wir auf die Nachrichten direkt für Sie.
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2: Aus dem Studio Norderstedt mit Nele Tröger. Schönen guten Nachmittag. Gefühlt spricht gerade jeder von der partiellen Sonnenfinsternis. Die ist ja morgen Abend zwischen 19 und 21 Uhr. Auch in Südholstein gibt es viele Plätze, an denen das Spektakel am Himmel gut zu sehen ist. Aber nicht ohne spezielle Brille. In sozialen Netzwerken werden diese Lichtschutzbrillen gerade händeringend gesucht und verkauft. Auch Brillengeschäfte sprechen auf Nachfrage von NDR Schleswig-Holstein von leer gekauften Regalen. Optikerin Nadine Freudenthal aus Elmshorn hat extra eine Zusatzbestellung für das Ereignis gemacht.
3: Das ist der Wahnsinn. Wir werden hier regelrecht überrannt und kommen unserer normalen Arbeit nicht mehr nach, weil ja alle wollen diese Sonnenfinsternisbrillen haben. Wir hatten über 300 Stück und allein gestern sind hier knapp 270 Stück verkauft worden und das Telefon steht nicht still.
2: Wichtig, von einer normalen Sonnenbrille oder getönten Brille rät die Optikerin ab. Sonst kann es zu Schäden an der Netzhaut kommen. Unbekannte haben in Sülfeld im Kreis Segeberg einen Zigarettenautomaten gesprengt. Das berichtet heute das Landeskriminalamt. Gegen 2.30 Uhr in der Nacht zu Montag gab es eine Explosion. Zeugen berichten von zwei Männern, die vom Tatort geflüchtet sind. Ob und wie viel Bargeld und Zigaretten geklaut wurden, konnten die Beamten noch nicht sagen. Der Zigarettenautomat wurde durch Sprengstoff massiv zerstört, so eine Sprecherin. Die Täter konnten unerkannt flüchten, das LKA ermittelt. Diese Immobilie liegt an einer ganz besonderen Lage. Die

0: die Kreisverwaltung Segeberg jetzt verkaufen will. Rund 6000 Quadratmeter Grundstück direkt am Wadersee, inklusive ehemaligem Gasthof. Der wurde bis 2020 als Flüchtlingsunterkunft genutzt und steht seitdem leer. Jetzt soll dort wieder Leben einziehen. Der Kreis sucht einen Investor, der Wohnungen baut. Bis zu 21 könnten es laut Bebauungsplan werden. Interessierte haben bis Ende Oktober Zeit, ein Angebot abzugeben. Das Mindestgebot liegt bei 710.000 Euro. Ein Areal direkt am See und im historischen Ortskern ist selten auf dem Markt, so eine Kreissprecherin.
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2: Und das Wetter für uns in Schleswig-Holstein hat unser Wetterexperte Sebastian Wache.
3: In Südholstein und Hamburg schiebt sich das Hoch Ralf langsam von der Nordsee weiter in die Region. Die Wolken lösen sich bis zum Abend hin immer mehr auf. Auch der Wind lässt nach. Insgesamt wird es also zunehmend ruhiger und das dann bei rund 17 Grad später. In der oft sehr klaren Nacht wird es dann aber recht ziemlich kühl mit teilweise nur 7 Grad. Und klar geht es dann auch erstmal in den Mittwoch. Wolken sind generell kein großes Thema morgen, denn wir liegen direkt unter dem Hochdruckgebiet. Wenn, dann sind es nur lockere oder dünne hohe Schleierwolken. Das alles bei einem schwachen Wind und bis zu 24 Grad.
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2: 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Auf der A1 Richtung Lübeck zwischen Harburg und Norderelbbrücke 3 Kilometer stockend. A1 Richtung Lübeck zwischen Norderelbbrücke und Bill steht 2. Die A1 Lübeck Richtung Fehmarn ist zwischen Scharbeutz und Eutin nach einem Unfall gesperrt. Da sollen ja 2 Lkw kollidiert sein, hat sich unser Kollege gemeldet, einer unserer Reporter, der da lang gefahren ist. Dadurch staut es sich. Und auf der A7 Flensburg Richtung Süden zwischen Stelling und dem Elbtunnel 4 Kilometer stockend. A7 Richtung Flensburg zwischen Hausbruch und dem Elbtunnel 5. Im Kreis Schleswig-Flensburg kommt es in Kropp wegen eines Unfalls zu stockendem Verkehr. Das ist auf der B77 dort. Und an der Elbfähre Glückstadt-Wischhafen, ab Wischhafen eine Stunde Wartezeit, ab Glückstadt sogar anderthalb Stunden. Für Ihre Verkehrsinfos immer gerne bei uns melden über unsere NDR Schleswig-Holstein-App am besten. Erreicht es uns dann direkt. Da haben Sie uns auch schon Blitzer gemeldet. Und zwar auf der B430, Hohenwest steht Richtung Neumünster, Höhe Wasbek. Dann Kiel-Eckernförder Straße statt auswärts beim Westring und Wesselburner Kog in der Dammstraße beim Hofladen auf der Höhe. Wie gesagt, für Ihre Verkehrsinfos immer gerne melden bei uns. Wir wünschen Ihnen in jedem Fall eine gute Fahrt, da wo es geht.
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2: Wir wünschen Ihnen vor allem eine sichere Fahrt heute. Unterwegs sind Sie mit dem Ellen Parsons Project. Das gibt es jetzt bei uns. Und danach die Frau, die wieder komplett unterwegs ist. Shania Twain war ja wirklich ganz lange dann irgendwie gar nicht mehr da. Nach ihren ersten Erfolgen, zumindest in Deutschland, in den USA. Aber wirklich momentan auf Tour, teilweise mit einem echten Pferd auf der Bühne, reitet sie da rein und so. Schon ganz erstaunlich. Shania Twain gleich bei uns, dann eben nach dem Ellen Parsons Project.
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0: Blinded by the Light. Es war doch quasi schon der Motto-Song für morgen. Denn morgen ist da was los am Himmel. Denn von links sieht man eine Perseiden-Sternschnuppe und in der anderen Ecke des Himmels erleben wir morgen eine Sonnenfinsternis. Erinnern Sie noch die von 1999? Ich erinnere die noch sehr gut. Da war ich auf einem Campingplatz mit Freunden und wir haben uns alle so abwechselnd so eine Schutzbrille geteilt. Und ich weiß auch noch genau, wo wir standen, so zwischen Hecken, um die am besten zu sehen. Und genauso gut wie damals soll es eben dieses Mal auch wieder zu sehen sein. Aber wichtig ist jetzt auch wieder eine Sonnenfinsternisschutzbrille. Warum die so wichtig ist, das erklärt uns noch mal Medizinjournalist Christoph Specht.
1: Die Strahlung, die da aus der Sonne rauskommt, ist ja nicht nur das, was wir sehen können, diese Lichtstrahlung, sondern da kommen ja andere Strahlen, UV-Strahlen und vor allen Dingen Infrarotstrahlen heraus. Und wenn wir dann ein bisschen länger dorthin schauen, dann können wir unsere Augen echt schädigen.
0: Ja, also ganz wichtig, diese Brille. Die Frage ist nur, wo kriegen wir sie her? Viele fragen natürlich im Optikergeschäft nach. Bei Nadine Freudenthal zum Beispiel von Optiker Schönberg in Elmshorn.
2: Das ist der Wahnsinn. Wir werden hier regelrecht überrannt und kommen unserer normalen Arbeit nicht mehr nach, weil ja alle wollen diese Sonnenfinsternisbrillen haben. Die sind für dieses Ereignis geordert worden. Wir hatten über 300 Stück und allein gestern sind hier knapp 270 Stück verkauft worden. Und das Telefon steht nicht still, wow. Die Kunden kommen immer rein. Das ist wirklich der Wahnsinn.
0: Und deswegen soll beim Optiker in Elmshorn auch noch Nachschub kommen. 200 Schutzbrillen werden heute oder morgen noch erwartet. Mit dem Ansturm auf die Brillen hat Nadine Freudenthal so gar nicht gerechnet.
2: Ja, es ist fast unbeschreiblich. Also ich selber habe es im Urlaub überhaupt erst mitbekommen, dass wir eine Sonnenfinsternis haben. Das Ereignis ist schon was Tolles. Ich habe es damals 99, da habe ich meine Lehre begonnen, selber erlebt. Das war schon beeindruckend. Von daher kann ich diesen Run absolut verstehen. Aber dass das so extrem wird, da haben wir alle hier nicht mit gerechnet.
0: Also ich drücke die Daumen, dass Sie alle noch Schutzbrillen bekommen. Zumindest die, die welche haben wollen. Alles, was Sie ansonsten zur Sonnenfinsternis wissen müssen, zum Beispiel, wo man die tatsächlich am besten sehen kann in Schleswig-Holstein. Alle Infos gesammelt finden Sie bei uns in unserer NDR Schleswig-Holstein-App. Jetzt habe ich noch eine Verkehrsinfo für Sie im Schleswig-Holstein-Service. Vorsicht auf der A23 Richtung Heide. Zwischen Rastplatz Forst Ranzau und Tornisch liegen Spanngurte. Fahren Sie da vorsichtig.

0: 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Das Sonntags-Lkw-Fahrverbot, das jetzt auch in Schleswig-Holstein ausgesetzt wird, stößt auf unterschiedliche Reaktionen. Und nach dem Brand auf Sylt mit einem millionenschweren Schaden gestern sucht die Polizei weiter nach der Ursache. Das sind zwei der Themen jetzt in den Nachrichten um 17.01 Uhr mit Andrea Schmidt.
1: Moin.
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1: Bei der europaweit durchgeführten Speed Week wurde auch auf Schleswig-Holsteins Straßen ganz genau hingeschaut und geblitzt. Dabei stellte die Polizei nach eigenen Angaben weniger Verkehrsverstöße als im Jahr zuvor fest. Unser Reporter Samir Chauki hat sich mit den Zahlen beschäftigt. Heißt das denn, dass die Autofahrer in der vergangenen Woche vorsichtiger unterwegs waren?
3: Jein, also zumindest wurden im Kontrollzeitraum weniger zu schnell erwischt. In diesem Jahr waren fast 15.000 Fahrzeuge mit überhöhter Geschwindigkeit unterwegs. Im Vorjahr war es aber noch gut die Hälfte mehr. Der Großteil wurde direkt geblitzt, aber viele wurden auch bei Kontrollen rausgewunken und auf ihr Fehlverhalten hingewiesen. Dabei erwischte die Polizei auch 27 Personen ohne gültigen Führerschein, mehrere angetrunken und etwa 10 Menschen, die vermutlich unter Drogeneinfluss gefahren sind. Die Landespolizei sagt, dass sie genauso viel wie im Vorjahr kontrolliert hat und der Rückgang vermutlich damit zu tun haben könnte, dass einfach weniger Menschen auf den Straßen unterwegs waren und viele von denen dann offenbar auch wussten, wo die Kontrollen stattfanden und die sind dann dort einfach weniger rasant unterwegs gewesen. Aber das ist nur eine mögliche Erklärung für diesen starken Rückgang von 23 auf 15.000 geblitzte Fahrzeuge.
1: Weil es seit Wochen kaum noch regnet, führen Flüsse wie Donau und Rhein extrem wenig Wasser. Binnenschiffe können gar nicht mehr oder nur noch halb beladen fahren. Einige Unternehmen transportieren deshalb einen Teil ihrer Produkte nun per Lkw auf der Straße. Das dürfen sie jetzt auch in Schleswig-Holstein sonntags tun. Das Fahrverbot wurde hier bei uns zunächst bis Ende August ausgesetzt. Viele andere Bundesländer hatten oder haben genauso reagiert. Cassandra Aden hat sich in Schleswig-Holstein umgehört, wie diese Änderung ankommt.
4: Der Chemiekonzern Covestro im Kreis Dithmarschen begrüßt die neue Regelung. Er ist auf freie Wasserstraßen angewiesen. Das Unternehmen transportiert Produkte zwischen dem Hauptsitz in Leverkusen am Rhein und Brunsbüttel an der Elbe. Kurzfristig helfe es, dass sonntags gefahren werden kann, die Transporte, die eigentlich über den Rhein kommen würden, dann mit Lkw zu erledigen. Aber langfristig sind die Transporte über das Wasser nicht zu ersetzen. Denn die Ladung eines Binnenschiffs entspricht laut Covestro etwa 60 Lkw-Ladungen. So viele Lkw-Fahrer zu bekommen, dürfte schwierig werden. Der Unternehmensverband Logistik Schleswig-Holstein, UVL, betont, das Problem des Fahrermangels bleibe. Man müsse daran arbeiten, den Job attraktiver zu machen. Die neue Regelung begrüßt der UVL. Er hatte sie gefordert.
1: Nach einem Brand mit Millionenschaden in einem Rohbau in List auf Sylt sucht die Polizei weiter nach der Ursache. Das Feuer brach gestern Nachmittag vermutlich im Dachbereich des Gebäudes aus. Dort fanden zu diesem Zeitpunkt Bauarbeiten statt. Mehrere Gasflaschen explodierten, verletzt wurde niemand. Direkt von der Insel aus List, unser Reporter Jörn Zahlmann.
5: Als das Feuer ausbricht, beobachten Beschäftigte eines gegenüberliegenden Restaurants Gasflaschen, die durch die Luft fliegen. Sie berichten von großer Hitze, heftigen Druckwellen und einer dichten, schwarzen Rauchsäule. Dass niemand verletzt wurde, sei für sie ein kleines Wunder. Das Restaurant wurde für den restlichen Abend geschlossen. Nach Angaben der Feuerwehr sind an dem Rohbau vor allem der Dachstuhl und das Obergeschoss schwer beschädigt. Den Schaden schätzt die Polizei auf mindestens 3 Millionen Euro. Der Bauherr des Immobilienprojekts geht dennoch nicht von einem Totalschaden aus. Mit der Fertigstellung des Gebäudes rechnet er nun etwa ein halbes Jahr später als geplant. Dort sollen Wohnungen für Sylter und für Feriengäste entstehen.
1: Auf Sizilien stößt der Vulkan Ätna weiter Asche und Lava aus. Deswegen ist der Flugbetrieb von der Mittelmeerinsel schon den 5. Tag in Folge beeinträchtigt. Tausende Urlauber sitzen fest. Von der Stadt Catania im Osten der Insel nahe dem Ätna konnte heute nur ein einziger Inlandsflug starten. Alle anderen Verbindungen sind bis zum Abend vorsorglich ausgesetzt. Auf dem Flughafen kommt es nach Augenzeugenberichten zu chaotischen Szenen. Manche Familien müssen dort übernachten. Die Zahl der Menschen, die in Kolumbien beim schweren Erdbeben ums Leben gekommen sind, ist auf fast 180 gestiegen. Die Behörden vermuten weitere Opfer, weil noch etwa 3000 Menschen als vermisst gelten. Die Suche nach ihnen geht weiter. Das Beben der Stärke 7,4 hatte am Montagmorgen die Region Choco erschüttert, die als eine der ärmsten Kolumbiens gilt. Rund 1600 Gebäude wurden beschädigt oder stürzten ein. Das Amtsgericht Flensburg hat heute ein Urteil im Fall des erhängten Hundes Buddy gefällt. Der Partner der Hundehalterin wurde verurteilt. Die Freiheitsstrafe von 10 Monaten wird zunächst zur Bewährung ausgesetzt. 3 Jahre lang muss der Mann jetzt straffrei bleiben. Alexandra Torno hat die Urteilsverkündung verfolgt.
6: Nach Überzeugung der Richterin hat der 38-Jährige den Pudelmischling Buddy aus niederen Motiven an einem Baum erhängt. Das Tier hätte ihn genervt. Der Hund starb laut einem Sachverständigen vermutlich qualvoll. Er wurde im April 2025 stranguliert in einem Flensburger Waldstück gefunden. Zum Prozessauftakt vergangene Woche stritt der Angeklagte ab, damit in Verbindung zu stehen. Heute gab er an, der Vorfall täte ihm leid. Der 38-Jährige muss 3.000 Euro ans Flensburger Tierheim zahlen. Er darf während der 3 Jahre Bewährungszeit keine Tiere halten und nicht straffällig werden. Sonst muss er die 10-monatige Haftstrafe absitzen. Innerhalb einer Woche kann der Mann nun Revision einlegen, sonst wird das Urteil rechtskräftig.
1: 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Das Wetter für uns in Schleswig-Holstein. Und da haben wir heute ja Sonnenschein bei uns gehabt, gemixt mit Wolken. Vor allem aber heute mal eben so eine angenehme Temperatur von so durchschnittlich 20 Grad. Jetzt morgen geht es wieder in eine andere Richtung. 24 Grad der Höchstwert, vor allem so Richtung Pinneberg-Quickborn. Und am Donnerstag geht es dann in die 30 Grad Richtung. Überwiegend Sonnenschein, also trockenes Wetter sowieso. Ein paar lockere Wolken immer dabei. Und an den Küsten mäßiger Wind, ansonsten nur schwach.
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1: 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Die A1 Lübeck Richtung Fehmarn bleibt gesperrt wegen Bergungsarbeiten zwischen Scharbeutz und Eutin. Da haben Sie sich ja von uns schon gemeldet, beziehungsweise einer unserer Reporter hat das getan. Da sind 2 Lkw kollidiert und dann auf der A7 Flensburg Richtung Süden zwischen Stelling und dem Elbtunnel 4 Kilometer stocken. Die A7 Richtung Flensburg zwischen Hausbruch und dem Elbtunnel 5. Die B76 ist zwischen Niendorf an der Ostsee und Teutendorf nach einem Unfall in beiden Richtungen gesperrt. Und an der Elbfähre Glückstadt-Wischhafen. Ab Wischhafen 1 Stunde Wartezeit, ab Glückstadt bis zu 1,5. Außerdem haben wir noch Blitzer für Sie. Danke fürs Melden über unsere NDR Schleswig-Holstein-App. Auf der B199 in Unaften Richtung Walsbüll. B202 zwischen Kiel und Oldenburg bei der Abfahrt nach Lötchenburg ein Blitzer. B432 zwischen Bad Segeberg und Norderstedt. Und zwar in Nahfurt. Bei Kalhude ist das und Flensburg-Husumer Straße stadtauswärts. Kurz hinter der Tankstelle. Vielen Dank da an Harald, der hat uns Bescheid gesagt über unseren Messenger. Gute Fahrt wünschen wir.
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1: Bei der Arbeit doch oft Murmeltiertag. Punkt 17 Uhr hören Sie die ersten Kollegen, die früher anfangen, sich fertig machen für den Feierabend. Dann nehmen wir doch auch einfach mal Murmeltiertag Musik. I Got You Babe, allerdings in der UB40-Version hier bei uns.
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0: In der 1 Welle Nord hören Sie an diesem Dienstag. Reden ist Silber und Schweiger ist Gold. Denn der Til Schweiger ist heute Thema in unserer Lieblingsfrühstücksrunde.
1: Frühstück bei Stefanie.
2: Es ist ja, wie es ist.
1: Und das sind ihre Gäste. Herr Ahlers.
3: Ja, das tut dir nichts zu sagen.
1: Udo.
4: Ja, das kann's haben.
1: Und Opa Gerke.
5: Steffi, machst du mir Mettbrötchen?
2: Nee, muss ich erst schmieren. Milch und Zucker nehmt ihr selber, ne? Die Gefühle haben Schweigepflicht.
3: Ah, gestern Nachmittag war wohl wieder diese Roga da, was?
2: Kein Kommentar. Was gibt's Neues?
6: Du wusstest ja das. Du kannst jetzt die Villa von Til Schweiger mieten. Habe ich im Promi-Magazin gesehen. Also nur über den Sommer jetzt.
2: Also das ist ja einmalig. Mit alle Möbel und alles.
6: Ja, zeigten sie. In dieser Küche hat Til Schweiger gekocht und auf dieses Sofa saß er mal.
2: Also
6: 7.500 Euro pro Monat kalt.
3: Also mich wundert, dass die das nötig haben. Das wollen echte Stare sein. Lassen andere Leute auf ihren Klo sitzen und Brandlöcher in den Sofas machen. Das gibt's auch nur in Deutschland, du.
2: Nee, Georg, nur stell dir mal vor, du liegst in dein Star sein Bett.
6: Ja,
2: also
6: ja.
2: Jetzt auch als Frau gesehen.
3: Oh, Moment, ist da frische Bettwäsche denn mit drin, oder wie läuft das?
6: Ja, Bettwäsche ist immer mit drin bei Promi-Vermietung, also.
3: Woher weißt du das denn?
6: Ja, ich vermiete ja nun selber seit Jahren Promi-Wohnung.
2: Udo.
3: Wie bitte?
6: Ja, hier von Norman von 9 Live, von Wortrakete und Fanny Manny,
2: ja.
6: Der ist ihr Wohnstar.
2: Selbstredend.
6: Und seine Mutter wohnt ja bei uns gegenüber und sie gibt uns jeden Sommer 3 Wochen ihren Schlüssel zum Blumengießen.
3: Moment mal, du vermietest einfach 3 Wochen fremde Wohnungen?
6: Promi-Wohnung. Die Mutter von Norman von 9 Live. Hallo.
3: Und dann kassierst du das Geld ab? Weiß sie das denn überhaupt?
6: Ja, Moment. Das geht sie ja nachher nichts an. Die Mieter gießen ja die Blumen, das ist ja Bedingung. Und ohne die geht es ja gar nicht.
2: Das selbstverständlich. Wäre denn da jetzt theoretisch noch was frei?
6: Also ich meine noch eine Woche Ende Juli. Ich check das mal.
5: Also ich hab mal auf Montage bei Zara Leander eine Villa aller Heizkörper gestrichen.
6: So was.
5: Weißt du, was da in der Schränke und in den Schubladen drin war?
2: Also, Franz, nein, erzähl mal.
5: Nee, das nehme ich mit ins Grab, du.
3: Also, ihr seid ja alle kriminell, du.
2: Georg, nur weil du von kein Star-Fan bist, also, was macht denn der Rätsel, Franz?
5: Ich brauch noch Rad-Mittelstück mit 4 Buchstaben.
2: Ja, was ist da? Loch.
5: Jawohl!
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0: 9:31 in der 1 Welle Nord. Das Wetter für uns in Schleswig-Holstein mit unserem Wetterexperten Sebastian Wache.
1: In Südholstein und Hamburg schiebt sich das Hoch Ralf langsam von der Nordsee weiter in die Region. Die Wolken lösen sich bis zum Abend hin immer mehr auf. Auch der Wind lässt nach. Insgesamt wird es also zunehmend ruhiger und das dann bei rund 17 Grad später. In der oft sehr klaren Nacht wird es dann aber recht ziemlich kühl mit teilweise nur 7 Grad. Und klar geht es dann auch erstmal in den Mittwoch. Wolken sind generell kein großes Thema morgen, denn wir liegen direkt unter dem Hochdruckgebiet. Wenn, dann sind es nur lockere oder dünne hohe Schleierwolken. Das alles bei einem schwachen Wind und bis zu 24 Grad.
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0: 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Die A1 Lübeck Richtung Fehmarn bleibt zwischen Scharbeutz und Eutin wegen Bergungsarbeiten gesperrt. Da gab es ja einen Unfall mit 2 Lkw. Da ist Diesel ausgelaufen und auch die Ladung, was Flaschen waren, die müssen noch aufgeräumt werden. Und dadurch 3 Kilometer Stau. Sie werden ab Scharbeutz umgeleitet. A7 Flensburg Richtung Hamburg zwischen Bahrenfeld und dem Elbtunnel. 1 Kilometer stockender Verkehr. Außerdem Blitzer für Sie. Einmal auf der B199 in Unaften Richtung Walsbüll. Dann Flensburg-Husumer Straße statt aus. Kurz hinter der Tankstelle und Neumünster-Krokamp, Ecke Wakenitzstraße. Wir wünschen eine gute Fahrt, da wo es geht.
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0: Hat mir die Musikredaktion wieder einen großen Gefallen getan, weil einer meiner absoluten Lieblingsballaden ist von Ten Sharp, You. Gibt es jetzt bei uns zu hören auf NDR 1 Welle Nord. 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

0: 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Ich gebe zu, heute ist vielleicht nicht das perfekte Strandwetter, aber am Ende sind wir doch immer gerne am und auch im Wasser. Was wir da allerdings manchmal finden, gehört da eigentlich gar nicht rein. Deswegen sind Mülltaucher unterwegs, unter anderem in Eckernförde und auch großes Thema heute im Schleswig-Holstein-Magazin bei Christopher Scheffelmeier.
1: Moin, was für eine Überleitung, ne? Von Müll zu Müll.
0: Och, das würde ich so niemals
1: weiß
0: sagen.
1: Weiß ich doch, weiß
0: aber
1: ich doch.
0: Christopher, hast du schon ich frage immer, hast du schon den Film gesehen, der da bei euch gezeigt wird? Also hast du schon Bilder gesehen?
1: Habe ich gesehen. Also die haben eine ganze Menge Müll rausgeholt. Ich habe mir sagen lassen, hunderte Kilo sind es gewesen.
0: Hunderte Kilo?
1: Ja, ja, habe ich gerade nochmal nachgefragt.
0: Wow.
1: Ja, ja. 12 Taucher sind es ja gewesen, die da gestern abgetaucht sind. Und die haben da wirklich einiges gefunden am Meeresgrund. Und das gucken wir uns heute mal an im Schleswig-Holstein-Magazin.
0: Ich gebe mal ein paar Stichworte. LKW-Batterie wurde da schon mal gefunden. Unter anderem
1: kann ja mal wegkommen.
0: Sucht ein Ehering auch immer noch nach einem Besitzer. Also da gibt es schon einige spannende Sachen, die da irgendwo im Wasser landen.
1: Das ist die Frage, ob es die Ehe noch gibt, ne?
0: Ich habe schon gesagt, das wurde auch mit Absicht reingeworfen. Da hat auch jemand gesagt, die Ehe hat gar keinen Spaß gemacht.
1: Hier, das ist aber traurig jetzt.
0: Weg damit. Ja, passiert. Das ist das Leben.
1: Gehört zum Leben.
0: Dazu ein trauriges Lied jetzt. Nein, Quatsch. Mehr dann zu sehen im Schleswig-Holstein-Magazin um 19.30 Uhr. Und ab 19 Uhr hier auf NDR 1, Welle Nord, meine liebe Kollegin Kaya Lass. Ich bin Marja Herzbach und wir hören uns am Donnerstag wieder.

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1: Um 19 Uhr mit Peter Eichenberg. Bundesverkehrsminister Bilger will morgen mit seinen Länderamtskollegen über weitere Maßnahmen gegen die Folgen des extremen Niedrigwassers beraten. Viele Bundesländer haben bereits das Lkw-Fahrverbot an Sonn- und Feiertagen vorübergehend ausgesetzt. Bilger geht davon aus, dass die Einschränkungen für die Binnenschifffahrt noch den gesamten August andauern. Aus der NDR-Nachrichtenredaktion Marei Beermann.
2: Die Lage sei weiterhin sehr angespannt, sagte der CDU-Politiker bei einem Unternehmensbesuch in Neumünster. Um die Logistikketten einigermaßen stabil zu halten, hatte das Bundesverkehrsministerium darum gebeten, Transporte zumindest teilweise auf die Straße zu verlagern. Die Mehrheit der Bundesländer ist der Empfehlung mittlerweile nachgekommen und hat das Lkw-Fahrverbot für Sonn- und Feiertage vorübergehend ausgesetzt, darunter zuletzt Schleswig-Holstein, Hamburg und Hessen.
1: Nach dem mutmaßlichen Drohnenanschlag am Flughafen Leipzig-Halle ist noch unklar, wer hinter dem Angriff steckt. Nach Recherchen von WDR, NDR und Süddeutscher Zeitung haben Ermittler eine verdächtige Antenne an einem Baum außerhalb des Flughafens gefunden. Aus Köln Helene Frömke.
3: Nach Einschätzung von Experten könnte die Antenne dabei geholfen haben, die Drohne, die mit Sprengstoff beladen war, auf den Flughafen zu steuern. Ermittler haben außerdem mehrere DNA-Spuren am Tatort gefunden. Aus Sicherheitskreisen heißt es, anders als gestern von verschiedenen Medien berichtet, dass diese DNA-Spuren nicht mit dem früheren sogenannten DHL-Plot in Verbindung stehen. Vor 2 Jahren hatte ein Netzwerk, das Ermittler dem russischen Geheimdienst zurechnen, mehrere Brandsätze innerhalb Europas per Paket verschickt. Zwischen den beiden Sabotagefällen gibt es auffällige Parallelen, denen die Ermittlungsbehörden jetzt nachgehen.
1: Nach den Geschehnissen in Ceuta haben sich die Online-Netzwerke TikTok und Meta zu einem besseren Faktencheck bereit erklärt. Das hat die EU-Kommission bekannt gegeben. Die Konzerne wollen demnach auf lokale Faktenchecker setzen, die Falschinformationen direkt an die Plattform melden. Vor 2 Wochen waren mehr als 70.000 Menschen aus Marokko nach Ceuta gekommen. Fast 100 kamen dabei ums Leben. Auslöser waren offenbar Falschmeldungen auf Social Media. Ungarn hat einen neuen Staatspräsidenten. Das Parlament in Budapest wählte den ehemaligen Präsidenten des obersten Gerichtshofs András Boka in das Amt. Er ist ein prominenter Gegner des langjährigen Ministerpräsidenten Orbán. Die Neuwahl war notwendig, weil der bisherige Präsident Sulyok im Juli durch eine Verfassungsänderung abgesetzt worden ist. Sulyok war ein Anhänger Orbáns. Das waren die Nachrichten.
4: Und bei unserem Schleswig-Holstein-Wetter wird es in der Nacht ein bisschen diesig, so ein bisschen neblig. Davon aber abgesehen trocken. Temperaturen gehen runter auf 14 bis 6 Grad. Also es wird doch recht kühl in der kommenden Nacht. Morgen am Tage dann aber schon wieder bis 24 Grad, zumindest in Pinneberg. Und dann wird es ja ganz interessant, weil wir morgen Abend die partielle Sonnenfinsternis haben. Also tagsüber erstmal freundlich und trocken mit längerem Sonnenschein. Und in den Abendstunden von der Nordsee her einige hohe Schleierwolken. Aber so richtig duster bewölkt wird es nicht, sodass wir auch gut an den Abendhimmel, also in den Sonnenuntergang gucken können zur partiellen Sonnenfinsternis. Donnerstag gucken wir uns auch noch mal kurz an, denn da wird es noch mal richtig sommerlich warm bei Temperaturen bis 30 Grad und viel, viel Sonnenschein.
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4: Schnell und zuverlässig, damit Sie sicher ankommen. Ich habe eine Meldung jetzt allerdings noch in sich. Die A1 Lübeck Richtung Fehmarn zwischen Scharbeutz und Eutin wegen Bergungsarbeiten gesperrt. Obwohl ich sehe, gerade ist ein bisschen weniger an Stau geworden. Aktuell noch 3 Kilometer Stau. Da sind ja 2 Lkw kollidiert. Flaschen als Ladung haben die verloren. Also Diesel ist auch ausgelaufen. Und deshalb eben längere Aufräumarbeiten. Sollte eigentlich jetzt bis 19 Uhr erledigt sein. Dauert aber wahrscheinlich dann noch ein bisschen länger. Der Verkehr wird in jedem Fall ab Scharbeutz umgeleitet. Und mehr habe ich auch gar nicht auf dem Schirm. Ich wünsche Ihnen, dass Sie gut und sicher an Ihr Ziel kommen heute Abend. Und bevor wir gleich richtig loslegen mit von Bindlern und Vorderkant, wie immer an dieser Stelle, unsere Kollegen aus der Kirchenredaktion.
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5: Beim letzten Umzug haben wir alles durchsortiert und aussortiert. Es war noch so viel Gutes dabei. Viel zu schade, um in der Tonne zu landen. Also machten wir bei einem Flohmarkt mit. Mein Mann und ich, dazu meine Schwester. Meine Schwester mitten in Massen von Klamotten, die sich über Jahre angesammelt hatten. Daneben wir, mit lauter Schüsseln, Gläsern, Windlichtern und was man sonst so in den Schubladen findet. Lauter Dinge, die uns gute Dienste geleistet haben, aber mittlerweile für uns überflüssig geworden sind oder ihre Bedeutung verloren haben. Da stehen wir also, mitten auf dem Flohmarkt. Viele Kisten um uns herum. Beim Auspacken denke ich, ich will das alles nicht wieder mit nach Hause nehmen. Zwischendurch fällt mir etwas in die Hand, das ich schon ganz vergessen hatte. Und ich überlege kurz, soll das wirklich weg oder nehme ich das doch wieder mit nach Hause? Viele Menschen gehen an unserem Stand vorbei. Sie gucken interessiert, nehmen aber nichts mit. Ab und zu bleibt jemand stehen und schaut genauer hin und findet etwas. Etwas, das er schon lange gesucht hat oder ganz dringend braucht. Etwas, aus dem man noch was basteln könnte. Und dann wird es kurzerhand für kleines Geld verkauft. Ich will ja nichts mit nach Hause nehmen. Als wir wieder zu Hause sind, rekapitulieren wir den Tag und uns wird bewusst. Manche Dinge geraten in Vergessenheit. Sie haben uns mal gute Dienste erwiesen und wir dachten, wir bräuchten sie nicht mehr. Aber nach einiger Zeit merke ich, ich vermisse es im Alltag doch und schaffe es mir neu an, aber in einer anderen Farbe oder Form. Und ich denke mir, so kann es auch mit dem Glauben sein. Manchmal gerät er in Vergessenheit oder verliert an Bedeutung. Und dann kommt die Frage, brauche ich den überhaupt? Und dann kommen die Momente, da suche ich ihn und finde ihn vielleicht in einer ganz anderen Form wieder. Wie auch immer, eines weiß ich, der Glaube ist immer bereit, sich finden zu lassen. Einen gesegneten Abend wünscht Ihnen Pastor Julius Jordan aus Bagdeheide. Heide.
4: Herr Jordan, vielen herzlichen Dank.
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4: 2 Stunden wieder gespickt mit jeder Menge Plattdütsch, mit Kunst und Kultur zwischen den Meeren und natürlich auch mit unseren Originalen, mit unseren Persönlichkeiten aus Schleswig-Holstein. Vielleicht haben Sie Ihr Buch gelesen, Achtsam geht die Welt zugrunde. Jedenfalls kümmern wir uns gleich um die Autorin dieses Buches. Also das ist Katrin Fischer aus Unnewatt. Ja, und Lorenz Lorenzen hat sie getroffen für unseren Schleswig-Holstein-Schnack, wie sie also über Wut, den Sinn des Lebens und eben über Achtsamkeit überhaupt denkt. Das haben wir sie gefragt für den Schleswig-Holstein-Schnack. Und einen Ausblick, einen Ausschnitt gibt es gleich nach Taylor Swift, Kiss und Ryan Paris. Schönen Abend Ihnen allen.
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0: Taylor Swift haben wir gehört. I knew it, I knew you. Hier bei NDR 1 Welle Nord von Binnenland und Vorderkant. Und jetzt?
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0: Ja, zumindest ein Ausschnitt daraus. Die kompletten Folgen, die gibt es ja bei uns immer zu hören in ARD Sounds. Das ist ja die frühere ARD Audiothek gewesen. Jetzt heißt die ARD Sounds. Und da geht es um eine ganz besondere Autorin. Erkenne emotionalen Ballast, atme den Ärger fort, sei der wichtigste Mensch in deinem Leben. Ratgeber zur Selbstfürsorge, die gibt es ja reichlich. Mitunter ein erträgliches Geschäft, welches von Dingen, die eigentlich ja viel wichtiger wären, ablenkt, meint Autorin Katrin Fischer aus Unnewatt. Ihr Buch nämlich, Achtsam geht die Welt zugrunde, wird gerade heiß diskutiert und ist eben auch Thema in unserem aktuellen Schleswig-Holstein-Schnack. Lorenz Lorenzen schnackt mit Katrin Fischer über den Sinn der Wut, über gute Begegnungen in der Sauna und über den einen Moment, in dem feststand, dass sie dieses Buch schreiben würde.
2: Ja, das war ja eine Situation, also ich hatte tatsächlich so einen richtigen Heureka-Moment. Das erzählen ja Leute manchmal, ne, dass es sowas gibt, und das war tatsächlich bei mir auch so. Ich beschreibe das auch im Buch. Mir ging es halt nicht besonders gut. Ich war im Job nicht sehr glücklich. Und ich bin mit meinem späteren Mann zusammengezogen, hier nach Unnewatt. Wir sind im Dezember 2019 zusammengezogen. Und wir haben uns erstmal nur gestritten. Also es war, man sagte so, okay, also faltet man Decken richtig und dies und jenes. Wie es halt so ist, also wir sind glücklich verheiratet, wir sind da durchgekommen. Aber der Anfang war echt nicht leicht. Dann kam diese ganze Politik dazu, also Trump war 2016, ne? Brexit und so weiter. Klimakrise hat mich immer sehr beschäftigt. Und dann wusste das eine Freundin und die hatte mir eine kleine Meditation zugesandt via Handy, also so eine fünfminütige Audiodatei. Und ich kannte das Genre nicht. Ich hatte zu der Zeit schon Meditationserfahrung. Ich war in so einer zen-buddhistischen Sangha tatsächlich. Ich mache Qigong seit vielen Jahren. Aber ich kannte dieses Genre der 5-Minuten-Meditation oder 2-Minuten-Meditation. Es war mir unbekannt.
3: Etwas angepasst an die schnelllebige Zeit. Also das Ruhesuchen, aber im Turbomodus.
2: Genau, schön gesagt. So ist es. Ruhesuchen im Turbomodus. Und dann hatte mir die halt diese Nachricht geschickt. Und ich habe die morgens im Bett dann halt aufgemacht. Und dann kam so eine sonore Männerstimme, und meine Karriere im Hessischen Rundfunk startete als Sprecherin. Ich habe eine Sprecherausbildung, ich bin sehr empfindlich, was Stimmen angeht. Und dann kam halt so eine pseudo-empfindsame, sonore Männerstimme, die wirklich so völlig unzusammenhängende Pausen gemacht hat und immer ein- und ausgeatmet hat. Und ich war schon auf der Zinne, als ich die nur gehört habe. Und die sagte mir dann, alles in meinem Leben wird besser, wenn ich mir Selbstliebe schenke. Jeden Tag 5 Minuten und ich kann das jetzt kaufen. Und das war so ein Moment, da bin ich wirklich aus dem Bett gesprungen und dachte, Klimakrise wird durch Selbstliebe besser, Trump geht weg durch Selbstliebe, Brexit wird rückgängig gemacht durch Selbstliebe. Ich kann es ja sogar noch verstehen, dass man Beziehungsprobleme durch Selbstliebe vielleicht irgendwie hinbekommt oder dass das damit was zu tun hat. Aber es fühlte sich so an, als ob meine ganze Weltwahrnehmung einfach bagatellisiert wird und, wie soll man sagen, in ein Konsumobjekt verwandelt wird. Kauf das und das und alles wird besser. Also ich fühlte mich, es war ungerecht, was da passiert.
3: Das war ein Anfang, und dann merken Sie, es kommt immer mehr dazu. Das gehört irgendwie alles zusammen.
2: Ja, genau so war es. Also ich glaube, alle Gefühle sind ja eigentlich Handlungsimpulse. Weshalb es ja auch so schwierig ist, wenn man die immer wegatmen soll. Weil was passiert mit der Energie, die uns das Gefühl eigentlich zur Verfügung stellt, ne? Wut und Zorn, da ist eine Grenze überschritten worden. Irgendwie muss man seine Grenzen wahren. Bei Angst hat man eine Bedrohung, auf die man reagieren muss, ne? Bei Trauer muss man irgendwie Schmerz verarbeiten. Also das sind alles Impulse, um in Handlungen zu gehen. Und die Wut war genau dieser Impuls, dass ich dann also vibrierte richtig vor Energie und gedacht habe, das will ich jetzt verstehen.
0: Ja, das ist mal schonungslos ehrlich, oder? Sagt Katrin Fischer aus Unnewatt. Haben Sie Lust, den ganzen Podcast zu hören mit der Achtsam geht die Welt zugrunde Autorin? Dann jetzt gerne reinhören in die ARD Sounds, da gibt es alles komplett.
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0: 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Es wird gleich 19.30 Uhr. Und wenn Ihre Wohnung so richtig aufgeheizt ist und Sie mal so richtig lüften wollen, damit auch mal ein bisschen kalte Luft reinkommt, dann ist die kommende Nacht eigentlich ganz hervorragend dafür. Denn in der kommenden Nacht, da kühlt es ab auf bis 6 Grad. Tatsächlich. Also 14 bis 6 Grad, das sind die Tiefstwerte in der kommenden Nacht. Meist ist es dann auch sogar trocken. Gibt so ein bisschen flachen Nebel oder Dunst. Der zieht sich dann auch noch über die frühen Morgenstunden. Und dann kriegen wir morgen am Mittwoch recht freundliches Wetter, also länger Sonnenschein in den Abendstunden. Ich will es nur noch mal erwähnt haben. Dann ja partielle Sonnenfinsternis. Und da gibt es eigentlich nur ein paar hohe Schleierwolken, sodass man diese partielle Sonnenfinsternis auch ganz gut entdecken oder sehen kann. Mit Sonnenbrille natürlich, mit dieser Schutzbrille. Höchstwerte liegen morgen bei bis 24 Grad. Und am Donnerstag erwartet uns wieder ein richtig warmer Sonnentag bei viel Sonnenschein und bis 30 Grad.
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0: Ja, Navent auf die Straßen. 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Ich habe eine Meldung von der A1 Lübeck Richtung Fehmarn. Da sind zwei Lkw zusammengestoßen. Die haben Ladung verloren, also Flaschen sowie Diesel ist da ausgelaufen. Und deshalb muss die Fahrbahn da ein paar Stunden aufgeräumt werden. Sollte eigentlich schon wieder frei sein, aber aktuell zwischen Scharbeutz und Eutin die Fahrbahn immer noch wegen Bergungsarbeiten gesperrt. 3 Kilometer Stau. Der Verkehr wird ab Scharbeutz umgeleitet. Und dann noch auf der B77, Westerrönfeld, Itzehoe Richtung Rendsburg. Da hat die Höhenkontrolle wieder zugeschlagen. Der Tunnel Rendsburg ist also nach Auslösung der Höhenkontrolle aktuell gesperrt. Mehr habe ich aber gar nicht aus dem Verkehr. Kommen Sie gut und sicher durch den Abend.
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0: Ja, da kümmern wir uns nicht nur um Kunst und Kultur zwischen Nord- und Ostsee, um Plattdütsch und um ganz besondere Originale hier bei uns in Schleswig-Holstein, sondern wir gucken auch auf den Sport. Auf den Regionalsport, Regionalliga Nord. Der VfB Lübeck hat den VfB Oldenburg zu Gast und Oldenburg führt mit einem Tor. Wir schalten aber gleich auch noch mal auf den Platz zu Samir Chauki. Der ist für uns nämlich hier live dabei. Vorweg noch Peter Schilling, Major Tom völlig losgelöst, ja auch mittlerweile mit Fußball verknüpft. Und vorweg noch Westlife, You Raise Me Up, wirklich eine der schönsten Balladen überhaupt. Und was zum Träumen, auch wenn es noch nicht ganz so spät ist, Fleetwood Mac und Dreams.
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0: ist ja eigentlich ein 80er-Kracher aus 82. Peter Schilling, Major Tom, völlig losgelöst, aber natürlich in aller Munde und aller Ohren gewesen durch die Fußballnationalmannschaft. Das war ja quasi unsere Tormelodie.
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0: Tormelodie. Es klingt so klein und abwertend. Nee, also unser Torsong. Und der Nationalmannschaft, die ja demnächst neuerdings von Jürgen Klopp trainiert wird, kommen wir zu unserer Regionalliga Nord. Wollen wir natürlich auch nicht vergessen, hier in von Binnenland und Vorderkant. In der Regionalliga Nord wartet der VfB Lübeck nämlich nach 2 Spielen immer noch auf den ersten Saisonsieg. Heute gibt es die nächste Chance darauf, aber leicht wird das nicht, damit dem VfB Oldenburg, der noch ungeschlagen Tabellenführer der Gegner auf der Lohmühle ist. Anstoß war um 19 Uhr und für uns im Stadion ist Sami Chauki. Sami, wie lief denn die erste Halbzeit zwischen dem VfB und dem VfB Oldenburg?
2: Ja, die ist jetzt fast zu Ende. 45 Minuten sind gespielt im Duell zwischen dem VfB und dem VfB. Und ein VfB führt, aber es ist der Auswärts-VfB. Die Oldenburger sind in der 24. Minute in Führung gegangen. Und das war eigentlich, da bin ich mir ziemlich sicher, eher so eine scharfe Hereingabe von der rechten Seite. Aber der Ball wurde lang, länger, länger, länger und landete dann irgendwann plötzlich im Tor. Da sahen alle ein bisschen komisch und betröppelt aus. Aber der Ball war drin. Aber ich sag's sicher, Raphael Brandt hat das nicht so geplant. Den Oldenburgern wird es egal sein, war die 1-0-Führung. Und das, obwohl der VfB Lübeck vorher die dickste Chance hatte. In der 6. Minute hätten sie eigentlich in Führung gehen müssen, aber da haben sie knapp drüber geschossen. Und seitdem sind die Lübecker so ein bisschen, ich sag mal, angenockt. Also sie haben zwar mehr vom Spiel, haben jetzt auch viel Ballbesitz, aber so die zwingenden Chancen gibt es nicht. Und stattdessen gab es vor 2 Minuten sogar fast noch das 0-2. Aber da hat der ehemalige Lübecker Stürmer Mats Facklam, der jetzt in Oldenburg spielt und auch schon 3 Saisontore hat, wohl irgendwie die Sportart verwechselt, hat den Ball nach einer Hereingabe eher mit der Hand ins Tor buxiert. Der Schiedsrichter hat es aber gesehen und deshalb steht es jetzt noch 0-1 in der Nachspielzeit der ersten Halbzeit. Und der VfB Lübeck hat wirklich gute Ansätze, aber so dieser Punch, der fehlt denen noch. Also dass wir hier vielleicht auch nochmal einen Major Tom hören, das ist jetzt gerade aktuell noch nicht in Sicht, aber der VfB Lübeck gibt sich nicht auf, ist gut im Spiel und liegt gegen den noch ungeschlagenen Tabellenführer ja auch nur mit 0-1 zurück.
0: Samuel Chauki, schönen Dank von der Regionalliga Nord. Wir bleiben natürlich weiterhin an Ball.
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0: Michael Jackson, Black or White aus 91. Und ich glaube, die meisten werden sich noch an das Musikvideo erinnern, oder? Also das war ja so bahnbrechend, weil am Ende die Gesichter so ineinander überlappt wurden, also sind ineinander übergegangen. Also damals, 91, war das auf jeden Fall eine super Innovation. Aber gut, Michael Jackson hat natürlich in all seinen Videos abgeliefert, auch schon in den 80ern. Und um die geht es jetzt wieder.
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0: Also nicht um Michael Jackson, den haben wir ja gerade schon gehört, aber wir kümmern uns immer noch um ihre Lieblings-80er und um ihre Geschichten natürlich, denn klar, die meisten verbinden natürlich auch mit den Titeln ganz besondere Erinnerungen, ob das der erste Kuss war, der erste Disco-Besuch, die erste Fahrt in den Urlaub oder vielleicht die Geburt des ersten oder zweiten Kindes. Sie erzählen uns einfach, was sie mit ihrem Titel verbinden und wir spielen ihn dann bestenfalls. Wir haben eine Nachricht bekommen von Lars, Lars Ruf aus Kiel und der wünscht sich I Should Be So Lucky von Kylie Minogue, einfach weil dieser Song ihn an eine unvergessliche Party im Sommer 89 in Kiel erinnert mit seiner damaligen besten Freundin. Pure 80er-Jahre-Stimmung, ja, doch, kann ich nachvollziehen. 89, gut, Mode war jetzt nicht so besonders schön, auch Kylie Minogue hat ja die Dauerwelle damals getragen und die Schulterpolster, so wie die meisten wahrscheinlich auch, aber damals, klar, war es schick, auch wenn man heute Polaroid-Bilder sieht und sich sagt, um Gottes Willen, die Musik war cool und ein Song eben aus den 80ern hören wir jetzt, dank Lars Ruf. Kylie Minogue, also I Should Be So Lucky, und falls Sie noch einen ganz bestimmten 80er auf Lager haben, gerne auch nochmal schreiben über die App, die NDR Schleswig-Holstein-App, so ein bisschen runterscrollen, bisschen runterwischen, da steht dann mitmachen und da bitte Ihren Wunschtitel eingeben mit Ihrer besonderen Erinnerung natürlich.
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1: Um 20 Uhr mit Peter Eichenberg. Bundesverkehrsminister Bilger rechnet nicht damit, dass die Beeinträchtigungen für die Binnenschifffahrt rasch enden. Derweil lockern immer mehr Bundesländer das Lkw-Fahrverbot an Sonn- und Feiertagen. Aus der NDR-Nachrichtenredaktion Christiane Rüther.
2: Bilger äußerte sich am Rande eines Unternehmensbesuchs in Neumünster in Schleswig-Holstein. Die Lage sei wirklich sehr angespannt. Er gehe davon aus, dass die Niedrigwasserproblematik im gesamten August bestehen bleibe. Der Bundesverkehrsminister will sich morgen noch einmal mit seinen Kolleginnen und Kollegen aus den Ländern austauschen und über weitere Krisenmaßnahmen beraten. Inzwischen hat die Mehrheit der Bundesländer das Lkw-Fahrverbot an Sonn- und Feiertagen befristet ausgesetzt, darunter Hamburg, Niedersachsen, Schleswig-Holstein und Mecklenburg-Vorpommern. Ziel ist es, Logistikketten aufrechtzuerhalten.
1: Nach dem Drohnenvorfall am Flughafen Leipzig-Halle haben Ermittler eine verdächtige Antenne an einem Baum außerhalb des Flughafens gefunden. Das haben Recherchen von WDR, NDR und Süddeutscher Zeitung ergeben. Demnach könnte die Antenne geholfen haben, die Drohne auf dem Flughafen zu steuern. Außerdem wurden mehrere DNA-Spuren gefunden. Diese stehen aber laut Sicherheitskreisen nicht mit dem sogenannten DHL-Plot in Verbindung. Dabei hatte vor 2 Jahren ein Netzwerk, das dem russischen Geheimdienst zugerechnet wird, mehrere Brandsätze per Paket verschickt. Zwischen beiden Sabotagefällen gibt es Parallelen, denen die Ermittler jetzt nachgehen. Bei dem schweren Erdbeben in Kolumbien sind mindestens 240 Menschen ums Leben gekommen. Die Zahl der Opfer dürfte aber noch steigen. Tausende Menschen werden noch vermisst. Aus dem ARD-Studio Mexiko, Christina Femübus.
3: Feuerwehr, Freiwillige und Soldaten arbeiten unter Hochdruck daran, noch Lebende aus den Trümmermassen zu bergen. Die ersten 72 Stunden nach einem Erdbeben gelten als entscheidend, um Menschen noch lebend retten zu können. Besonders viel Schaden hat das Erdbeben im Süden und Westen Kolumbiens angerichtet. Vor allem aus Cali und Pereira werden viele tote und zerstörte Gebäude vermeldet. Dort wurden auch nächtliche Ausgangssperren verhängt, um die Rettungsarbeiten zu erleichtern.
1: An der Ostseeküste von Mecklenburg-Vorpommern haben sich Blaualgen gebildet. Wie das Gesundheitsamt Rostock mitteilte, wurde der Verdacht jetzt bei einer Untersuchung bestätigt. Die Blaualgen waren am Wochenende vor Warnemünde aufgetaucht. Ein Stadtsprecher verwies darauf, dass aber nicht nur die Ostsee vor Rostock betroffen sein dürfte. Wo die Bakterien treiben, hänge vom Wetter ab. Einige Blaualgenarten produzieren Giftstoffe, die unter anderem zu Hautreizungen führen können. Das waren die Nachrichten. Das Wetter in Norddeutschland, nachts überwiegend trocken bei Tiefstwerten von 14 bis 6 Grad. Morgen viel Sonnenschein und ein paar Wolken, Höchstwerte 19 Grad auf Sylt bis 29 Grad in Göttingen. Am Donnerstag sonnig bei 23 bis 34 Grad und am Freitag wieder viel Sonne bei 26 bis 37 Grad. Es ist 20.03 Uhr.
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4: Und da habe ich noch eine Meldung für Sie, betrifft die A1 Lübeck Richtung Fehmarn. Die ist zwischen Scharbeutz und Eutin wegen Bergungsarbeiten immer noch gesperrt. Deshalb 3 Kilometer Stau. Vorhin sind da ja 2 Lkw zusammengestoßen. Ja, und die haben Ladung verloren, also Flaschen, aber auch Diesel. Und da dauert die Aufräumarbeit ein bisschen länger. Der Verkehr wird übrigens über Scharbeutz umgeleitet. Mehr habe ich aber nicht. Ich wünsche Ihnen, dass Sie gut und sicher ankommen heute Abend.
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4: Ja, denn vielleicht sitzen Sie im Auto, vielleicht kommen Sie von Freunden, von der Verwandtschaft, vom Essen oder Sie wollen zum Essen fahren oder haben einfach nur die Füße hochgelegt, machen so ein bisschen Hausarbeit, bügeln, was auch immer Sie gerade vorhaben oder machen. Ich freue mich, dass ich Sie noch ein bisschen begleiten darf in von Binnenland und Waterkant. Auf den Regionalsport, also auf die Regionalliga Nord gucken wir auch gleich nochmal wieder mit Saume Chauki. Der VfB Lübeck hat den VfB Oldenburg zu Gast und momentan führt Oldenburg mit einem Tor. Aber wir gucken uns gleich noch mal weitere Ergebnisse an, die es hoffentlich dann für den Lübeck geben wird. Machen wir gleich nach Wings, Belinda Carlisle und R.E.M. Losing My Religion.
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0: Man on the Run, habe ich jetzt verstanden, aber es ist die Bands on the Run, also Wings auf der Flucht. Hier ist NDR 1 Welle Nord und keine Sorge, wir laufen nicht weg. Auch nicht Sami Chauki, der für uns beim Fußball mit dabei ist, beim Regionalligist, also beim Spiel zwischen dem VfB Lübeck und dem VfB Oldenburg läuft ja gerade die zweite Halbzeit. Zur Halbzeit, da stand es noch 0:1. Frage jetzt an Sami, an unseren Reporter auf der Lübecker Lohmühle. Die zweite Hälfte läuft. Wie ist der VfB Lübeck jetzt aus der Kabine gekommen, Samir?
1: Knapp 60 Minuten gespielt und es steht 1:1 und der VfB, also die Lübecker, haben mehrfach Spiel, wobei jetzt gerade Riesenchance für den VfB Oldenburg. Doppelchance sogar, da war es eine Flanke von der linken Seite und aus dem Nichts heraus die Doppelchance. Den ersten Ball pariert Finn Bönker sensationell mit dem Fuß. Den Abpraller kriegt nochmal ein Oldenburger und der schießt den abgefälscht übers Tor. Deshalb gibt es jetzt eine Ecke für die Oldenburger und das ist für mich ein bisschen überraschend, weil die erste Viertelstunde in dieser zweiten Halbzeit, die ging ganz, ganz klar an den VfB Lübeck, der in der 47. Minute zum 1:1 kam. Da setzte sich Emanuel Apia auf der linken Seite durch, passte den Ball flach in die Mitte, wo Fabian Istefo ihn dann so ein bisschen, ja ich sag mal, ins Tor poolen konnte. Aber jetzt müssen sie erstmal kurz wehren, denn Hereingabe von der linken Seite, Eckball, und da kommt kein Lübecker so richtig an den Ball, ein Oldenburger, aber oh, da ist nochmal ein Lübecker Bein dazwischen und dann kann Tom Kankowski den Ball Richtung Mittellinie prügeln. Also jetzt müssen sich die Lübecker kurz wehren, aber vorher war das Spiel eindeutig ihres. Da waren sie besser, waren am Drücker, haben sich einige Chancen erspielt und haben da auch dann zu Recht ja auch den Ausgleich erzielen können. Danach hätten sie sogar die Chance aufs 2:1 gehabt, aber haben den Ball dann verstolpert. Und jetzt gerade, wie aus dem Nichts, pünktlich zur Schalte auf einmal die Gäste, die ja bisher noch ungeschlagener Spitzenreiter waren, mit 2 Siegen aus den ersten beiden Spielen. Ja, die waren jetzt arg unter Bedrängnis, wären jetzt aber fast in Führung gegangen. Deshalb wechseln die Lübecker jetzt auch, nehmen Karimani raus und bringen stattdessen jetzt Selim Aikic, der jetzt mal ein bisschen wahrscheinlich vorne für Entlastung sorgen soll, nachdem die Oldenburger ein bisschen gedrückt haben. Also das Spiel ist hier sehr weit weg von entschieden, aber die Lübecker waren gut drin, mussten sich jetzt aber wehren. Ja, bummelig 30 Minuten sind noch zu spielen und das wird, glaube ich, eine richtig gute Partie weiterbleiben.
0: Sami, schönen Dank. Wir hören uns zwar nicht mehr, aber sollte ein Tor fallen, dann hören Sie es natürlich auch hier bei mir bei Von Binnenland und Vorderkant. Jetzt erstmal der Superhit 1985, war ja nicht nur ein großer Hit bei uns in Deutschland, sondern auch in den USA. Falco, unvergessen, Rock Me Amadeus.
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0: Das wird eine kühle Nacht, denn die Werte gehen in der kommenden Nacht runter auf bis 6 Grad. Das ist kein Witz. Also 6 bis 13 Grad, das sind die Tiefstwerte in der kommenden Nacht. Ist natürlich aber auch ganz gut, wenn man ein bisschen durchlüften möchte. Denn die nächsten heißen Sommertage, die kommen. Also morgen, ich würde mal sagen, teilweise zur partiellen Sonnenfinsternis ja auch. Die können wir ganz gut sehen, weil es morgen weitestgehend trocken bleibt. Wir haben gerade in den Abendstunden, also wenn dann eben diese Sonnenfinsternis am besten zu sehen ist mit Schutzbrille, da haben wir dann auch nur so ein paar hohe Schleierwolken. Also es bleibt auf jeden Fall trocken. Bei Temperaturen bis 24 Grad morgen. 19 Grad haben wir auf Fehmarn, 21 Grad in Niebüll. Ja, und der Donnerstag, der wird dann aber wieder richtig sonnig und trocken bei bis 30 Grad. Freitag auch nochmal warm, also auch bis 30 Grad. Dann aber auch schon wieder ein kleines bisschen wechselhafter.
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0: So, die A1 Lübeck Richtung Fehmarn, die ist zwischen Scharbeutz und Eutin immer noch wegen Bergungsarbeiten gesperrt. Vorhin hat es ja einen Unfall gegeben mit zwei Lkw, die haben Ladung verloren. Zum einen Flaschen, aber auch Diesel. Da wird also immer noch sauber gemacht. Und dann hätten wir es aber auch schon. Ich wünsche Ihnen eine gute und vor allem sichere Fahrt durch den Abend.
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0: Und keine Traditionssendung ohne unser traditionelles Plattütsch. Das wollen wir natürlich weiterhin feiern und hochhalten. Und deshalb gleich wieder eine neue Folge von Hör mal beten zu. Heute mit unserem Plattschnacker Heiko Kroll. Und ich habe ein bisschen geflunkert eben gerade, also nicht mutwillig. Ich dachte, wir hätten Samuel Schauki nicht mehr im Programm. Aber wir schalten gleich doch noch mal in die Regionalliga Nord, also zum VfB Lübeck und zum VfB Oldenburg. Aktuell 1:1 und ja, sollte ein weiteres Tor fallen und alles andere Aktuelle gleich mit unserem Reporter Saumi Chauki. Außerdem die Bellamy Brothers Crossfire und Phil Collins Don't Lose My Number.
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0: Die Bellamy Brothers und Crossfire. Und vielleicht ist Ihnen die Melodie bekannt vorgekommen. Das kann sein, denn ein Schlager hat sich daran ja auch mal bedient. Hoffmann und Hoffmann, Himbeereis zum Frühstück. Aber das ist eben das Original gewesen. Crossfire. Gleich hören wir Crowded House. Something so strong. Aber vorher kümmern wir uns um unsere Plattschnacker.
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0: Heiko Kroll erzählt nämlich, wie der Urlaub an Katzen scheitert, bis pubertierende Kinder oder Nachbarn als Retter mit WLAN ins Spiel kommen. Die ganze Geschichte jetzt.
2: 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Und wenn man ganz viel Glück hat, dann kümmert die Kinder sich in der Urlaubszeit auch um die Katten. 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Bei uns sind die Kinder nur was aus Fuß und in alle Welt aus Neid. Tja, dann mögt wir anscheinend mal den Novas fragen. Die wollen bei uns denn auch Deipkeulkost und WLAN kriegen.
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0: Noch rollt der Ball in der Regionalliga VfB Lübeck gegen den VfB Oldenburg. Es sind schon aber die letzten Minuten, Samir. Und gerade stand es noch 1:1. Aktuell ist das noch so?
1: Es sind sogar die letzten Sekunden. Knapp 30 Sekunden müssten hier noch zu spielen sein. Denn 3 Minuten Nachspielzeit waren angezeigt. Die ist jetzt fast komplett durch. Und der VfB Lübeck erwehrt sich jetzt mit Zehen, mit Krallen, mit einem Marvin Thiel. Der Kapitän wälzt sich da auf den Boden. Aber die Oldenburger greifen nochmal an. Die sind ja bisher ungeschlagener Spitzenreiter und wollen natürlich auch das dritte Spiel in Folge gewinnen. Aber die Lübecker, sie wehren sich hier, nachdem sie eigentlich hätten sogar als Gewinner vom Platz gehen können. Denn sie hatten mehr vom Spiel in dieser zweiten Halbzeit. Und jetzt, wie es aussieht, so in den letzten Sekunden, die gerade runtertickern, da sind sie vermutlich eher zufrieden mit dem Remis gegen den Spitzenreiter. Und genau das gibt es jetzt, denn Schiedsrichter Gerhard Alexander Ludolf hat gerade abgepfiffen. Mit 1:1 trennt sich der VfB Lübeck vom VfB Oldenburg. Und das ist definitiv ein Achtungserfolg für diese neu formierte Lübecker Mannschaft.
0: Samir Çauki, vielen Dank. Dann wünsche ich dir einen schönen Feierabend.
1: Und merci.
0: Allen anderen natürlich auch noch einen super schönen Abend. Ich sehe gerade hier auf unseren Wettercamps, dass wir teilweise doch sehr schöne Abendhimmel haben. Und das wird morgen natürlich dann noch einmal mehr besonders mit der partiellen Sonnenfinsternis. Ich werde dann wieder für Sie da sein. Kaya Lass, mein Name. Aber auch über unsere App. Da können Sie diese Sonnenfinsternis mit unserer Stimme von Pascal Hilgruber mitverfolgen. Alles weitere dazu morgen. Jetzt also erstmal einen schönen Abend. Chick habe ich noch und Le Freak und die Gypsy Kings und Bambuleo, NDR 1 Welle Nord. Oh.

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1: Um 21 Uhr mit Peter Eichenberg. Bundesverkehrsminister Bilger will morgen mit seinen Länderkollegen über weitere Maßnahmen gegen die Folgen des extremen Niedrigwassers beraten. Viele Bundesländer haben das Lkw-Fahrverbot an Sonn- und Feiertagen vorübergehend ausgesetzt. Bilger geht allerdings nicht davon aus, dass die Einschränkungen für die Binnenschifffahrt schnell enden. Aus der NDR-Nachrichtenredaktion Marei Beermann.
2: Man müsste davon ausgehen, dass uns die Problematik im gesamten August noch erhalten bleibe, sagte der CDU-Politiker bei einem Unternehmensbesuch in Neumünster. Die Lage sei weiterhin sehr angespannt. Um die Logistikketten einigermaßen stabil zu halten, hatte das Bundesverkehrsministerium darum gebeten, Transporte zumindest teilweise auf die Straße zu verlagern. Die Mehrheit der Bundesländer ist der Empfehlung mittlerweile nachgekommen und hat das Lkw-Fahrverbot für Sonn- und Feiertage vorübergehend ausgesetzt, darunter zuletzt Schleswig-Holstein, Hamburg und Hessen.
1: Nach dem Erdbeben in Kolumbien suchen die Rettungskräfte nach mehr als 3000 Vermissten. Die Zahl der Toten liegt laut Behörden bei 240. Der kolumbianische Präsident de la Espriella hat den nationalen Katastrophenfall ausgerufen. Das erleichtert unter anderem die Annahme und Koordination von Hilfe aus dem Ausland, die inzwischen angelaufen ist. Das Beben der Stärke 7,4 hatte das südamerikanische Land am Montagmorgen erschüttert. Nach der Sichtung einer Drohne ist der Flughafen Hannover letzte Nacht immer wieder vorübergehend gesperrt worden. Die Auswirkungen waren offenbar gering. Es kam nur zu wenigen Verspätungen und Umleitungen. Zunächst hatte der Spiegel berichtet. Jannik Wittenberg in Hannover zu den Hintergründen.
3: Der Spiegel beruft sich auf einen internen Polizeibericht, in dem es heißt, das Vorliegen von hybrider Aktivität könne nicht ausgeschlossen werden. Damit ist also gemeint, dass möglicherweise ausländische staatliche Akteure hinter dem Vorfall stecken könnten. Zudem heißt es beim Spiegel weiter, dass die Drohne in Hannover zwar mehrfach von Flughafenmitarbeitern gesichtet wurde, die Warngeräte der Bundespolizei sie aber nicht erkannt hätten. Auch das sind laut des Nachrichtenmagazins aber alles Infos aus dem erwähnten internen Polizeibericht. Offiziell bestätigt ist das also nicht.
1: Bei der Schwimm-EM in Paris hat Isabel Gose ihre dritte Medaille gewonnen. Die Magdeburgerin holte nach zweimal Gold in den Freiwasserwettbewerben über die 800 Meter Freistil Silber. Vereinskollegin Maja Werner sicherte sich dahinter Bronze. Der Sieg ging an die Italienerin Simona Quadarella. Das waren die Nachrichten. Das Wetter in Norddeutschland, nachts überwiegend trocken bei Tiefstwerten von 14 bis 6 Grad. Morgen viel Sonnenschein und ein paar Wolken, Höchstwerte 19 Grad auf Sylt bis 29 Grad in Göttingen. Am Donnerstag sonnig bei 23 bis 34 Grad, am Freitag wieder viel Sonne bei 26 bis 37 Grad. Es ist 21.03 Uhr.
4: Hier ist der Verkehrsservice für den ARD-Abend. A4 Frankfurt Richtung Dresden zwischen Hainichen und Berbersdorf ist wegen Bauarbeiten nur eine Fahrspur frei. Die A30 Bad Oeynhausen Richtung Osnabrück ist zwischen Melle-West und Gesmold nach einem Unfall gesperrt. Die B62 ist zwischen Merkers und Hembach wegen eines Polizeieinsatzes gesperrt. Soweit die Meldungen. Weiterhin gute Fahrt durch diesen Abend.
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4: Aus Dresden von MDR Sachsen. Ich bin Frank-Michael Bauer und habe jetzt für Sie die Pet Shop Boys mit Go West. Und gleich danach Bachmann-Turner Overdrive.

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Das war Musik aus dem Jahre 1974. Und jetzt geht's in die 90er Jahre, in die frühen 90er Jahre mit Everybody Hurts. Ist 1992 auf dem Album Automatic for the People von R.E.M. veröffentlicht worden, ist dann auch ein bisschen später als Single rausgekommen. Und da steckt zum Beispiel auch ein Streicherarrangement von Led Zeppelin-Bassist John Paul Jones drin. Den Text haben die Bandmitglieder ganz bewusst in doch einer recht einfachen, direkten Sprache geschrieben. Sie wollten nämlich, dass Jugendliche in schwierigen Lebensphasen das Lied sehr gut verstehen und als auch eine Aufmunterung vielleicht verstehen. Hier ist der Song Everybody Hurts mit R.E.M.

Das war Cher, unverkennbar, If I Could Turn Back Time. Ja, wenn ich die Zeit zurückdrehen könnte, was würde ich da tun? Das ist eine Frage, die man sich ja manchmal auch so stellt. Reist man in die Vergangenheit und verändert was, damit es einen anderen Verlauf nimmt? Im Grunde ist es gut, dass wir das nicht können. Da würde sonst ein großes Durcheinander entstehen. Denn jeder hat ja so seinen Wunsch, was verändern zu wollen, was er vielleicht falsch gemacht hat oder was hätte anders laufen können. Heute Abend, da hören wir auf jeden Fall noch rein in ein neues Album hier im ARD-Amt. Unser Album-Tipp steht also an. Und diese Platte gibt es auch diesmal zu gewinnen. Und Sie sollen jetzt mal raten, wie diese Band überhaupt heißt. Von der darf man was Neues spielen. Ich habe drei bekannte Songs der Truppe zusammengemixt, denn diese Band besteht schon eine ganze Weile. Ja, wer ist das? In gut einer Stunde spielen wir einen Song, einen neuen von der Band, aber wer bitteschön ist das? Oh, so schwer, glaube ich, ist es nicht. Sie können mitspielen, wenn Sie Lust haben. 0800 80 80 110 oder eine Mail schreiben. ard-abend@mdr.de. Die Nummer ist übrigens kostenfrei. 0800 80 80 110. Und der Gewinn ist das neue Album dieser noch unbekannten Band in Form einer Langspielplatte. So richtig schön Vinyl. Und jetzt nehmen wir uns Zeit für Bruno Mars. Count on me.

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4: 21.32 Uhr, hier ist der Verkehrsservice für den ARD-Amt. Die A1 Lübeck Richtung Heiligenhafen ist zwischen Scharbeutz und Eutin nach einem Unfall gesperrt. Die A2 Richtung Berlin ist am Kreuz Hannover-Ost in der Überfahrt zur A7 Richtung Kassel wegen eines Schwertransportes gesperrt. Dann haben wir noch die A30 Bad Oeynhausen Richtung Osnabrück. Die ist zwischen Melle-West und Gersmold nach einem Unfall gesperrt. Soweit die Meldung. Weiterhin gute Fahrt durch den Abend und kommen Sie gut an Ihr Ziel.
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4: Von MDR Sachsen aus Dresden. Ich bin Frank-Michael Bauer und die Dame, die jetzt kommt, die heißt Vanessa Paradis. Und gleich danach Billy Idol.

Hot in the City, Billy Idol war das unverkennbar. Das Stück, das ist im Jahre 1982 entstanden und war auf seinem selbstbetitelten Debütalbum zu finden. Und da geht es eben um die Atmosphäre des New Yorker Nachtlebens. Ja, und er hat musikalisch da nicht nur in die Punkkiste gegriffen, sondern deutlich zu hören, ganz viel Synthesizer. Die New Wave-Ära war angesagt, sind da aufgetaucht. Ja, interessanterweise existieren von der Studioaufnahme verschiedene Versionen, denen Billy Idol im Mittelteil die Namen unterschiedlicher Großstädte ausruft. Aber wir haben jetzt gerade das gehört mit New York und machen weiter mit einer Band, die hatte eine wunderschöne akustische Folkballade abgeliefert und damit den internationalen Durchbruch feiern können. Hier ist die Family of the Year mit Hero im ARD-Abend für Sie.

City am Fenster. City, die Band gibt's nicht mehr, aber der Sänger Toni Kral, der macht ja noch munter weiter. Und jetzt bei uns im ARD-Abend, schauen wir mal aufs Datum. Heute ist der 11. August und ein paar Jahre zurückgedreht. Ein paar Jahre ist gut. Am 11. August 1984 hat es ein gewisser Ray Parker Jr. geschafft. Er steht nämlich mit Ghostbusters aus dem gleichnamigen Kinofilm auf Platz 1 der US-Single-Hit-Parade. Musikkollege Huey Lewis verklagt ihn, weil Ghostbusters angeblich fast genauso klingt wie sein Lied I Want a New Drug. Als sich dann aber herausstellt, dass sich sowohl Huey Lewis als auch Ray Parker bei dem 70er-Jahre-Hit Pop-Music der Gruppe M großzügig bedient hatten, zieht Huey Lewis die Klage still und heimlich wieder zurück. Die britische Formation M, hinter der Robin Scott steckte, konnte mit Popmusik bereits 79 in Deutschland, England und den USA einen Superhit einfahren. Ray Parker Jr. jetzt ein bisschen abgekupfert bei M mit Ghostbusters.

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1: Um 22 Uhr mit Peter Eichenberg. Bundesverkehrsminister Bilger will morgen mit seinen Länderkollegen über weitere Maßnahmen gegen die Folgen des extremen Niedrigwassers beraten. Viele Bundesländer haben bereits das Lkw-Fahrverbot an Sonn- und Feiertagen vorübergehend ausgesetzt. Bilger geht davon aus, dass die Einschränkungen für die Binnenschifffahrt noch den gesamten August dauern. Aus der Nachrichtenredaktion Marei Beermann.
2: Die Lage sei weiterhin sehr angespannt, sagte der CDU-Politiker bei einem Unternehmensbesuch in Neumünster. Um die Logistikketten einigermaßen stabil zu halten, hatte das Bundesverkehrsministerium darum gebeten, Transporte zumindest teilweise auf die Straße zu verlagern. Die Mehrheit der Bundesländer ist der Empfehlung mittlerweile nachgekommen und hat das Lkw-Fahrverbot für Sonn- und Feiertage vorübergehend ausgesetzt, darunter zuletzt Schleswig-Holstein, Hamburg und Hessen.
1: Nach dem Erdbeben in Kolumbien suchen die Rettungskräfte nach mehr als 3000 Vermissten. Die Zahl der Toten liegt laut Behörden bei 240. Der kolumbianische Präsident de la Espriella hat den nationalen Katastrophenfall ausgerufen. Das erleichtert unter anderem die Annahme und Koordination von Hilfe aus dem Ausland, die inzwischen angelaufen ist. Das Beben der Stärke 7,4 hatte das südamerikanische Land am Montagmorgen erschüttert. Nach dem Drohnenvorfall am Flughafen Leipzig-Halle haben Ermittler eine verdächtige Antenne an einem Baum außerhalb des Flughafens gefunden. Das haben Recherchen von WDR, NDR und Süddeutscher Zeitung ergeben. Demnach könnte die Antenne geholfen haben, die Drohne auf den Flughafen zu steuern. Außerdem wurden mehrere DNA-Spuren gefunden. Diese stehen aber laut Sicherheitskreisen nicht mit dem sogenannten DHL-Plot in Verbindung. Dabei hatte vor 2 Jahren ein Netzwerk, das dem russischen Geheimdienst zugerechnet wird, mehrere Brandsätze per Paket verschickt. Zwischen beiden Sabotagefällen gibt es Parallelen, denen die Ermittler jetzt nachgehen. Bei der Schwimm-EM in Paris hat Isabel Gose ihre 3. Medaille gewonnen. Die Magdeburgerin holte nach 2-mal Gold in den Freiwasserwettbewerben über die 800 Meter Freistil Silber. Vereinskollegin Maya Werner sicherte sich dahinter Bronze. Der Sieg ging an die Italienerin Simona Quadarella. Und bei den Europameisterschaften in der Leichtathletik in Birmingham hat Hammerwerfer Merlin Hummel dem deutschen Team die 3. Medaille beschert. Medaille beschert, er holte Silber. Das waren die Nachrichten. Das Wetter in Deutschland. Nachts überall trocken bei Tiefstwerten von 17 bis 6 Grad. Morgen viel Sonne, im Norden auch Wolken, an den Alpen einzelne Gewitter. Höchstwerte 19 Grad auf den Nordseeinseln bis 36 Grad im Mittelgebirge. Am Donnerstag sonnig bei 24 bis 37 Grad. Am Freitag heiter, im Westen ein paar Schauer. Höchstwerte 26 bis 39 Grad. Es ist 22.03 Uhr.
3: Hier ist der Verkehrsservice für den ARD-Abend. Die A1 Lübeck Richtung Heiligenhafen ist zwischen Scharbeutz und Eutin nach einem Unfall gesperrt. Achtung, Falschfahrer, auf der A45 Hagen-Gießen zwischen Willensdorf und Dillenburg ist ein Falschfahrer unterwegs. Bitte äußerst rechts fahren und nicht überholen. Wir melden, wenn die Gefahr vorüber ist. Gerade reingekommen, diese Meldung, Falschfahrer auf der A45 Hagen-Gießen zwischen Willensdorf und Dillenburg. Ein Falschfahrer, bitte äußerst rechts fahren und nicht überholen. Die A2 Richtung Berlin ist am Kreuz Hannover Ost in der Überfahrt zur A7 Richtung Kassel wegen eines Schwertransports gesperrt. Die A30 Bad Oeynhausen Richtung Osnabrück ist zwischen Melle West und Gesmold nach einem Unfall gesperrt. Soweit die Meldungen. Weiterhin gute Fahrt durch diesen Abend und kommen Sie gut an Ihr Ziel.
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3: Aus dem Studio in Dresden. Hier ist MDR Sachsen mit dem ARD-Abend und ich bin Frank-Michael Bauer. Boy Meets Girl machen den Anfang in dieser Stunde Waiting for a Star to Fall.

Die Spice Girls hier am AD-Abend und es ist 22.11 Uhr. Nochmal der Hinweis, Falschfahrer auf der A45 Hagen-Gießen zwischen Willensdorf und Dillenburg. Ist ein Falschfahrer unterwegs, bitte äußerst rechts fahren und nicht überholen. Nochmal, Hagen-Gießen A45 zwischen Willensdorf und Dillenburg ist ein Falschfahrer unterwegs. Bitte äußerst rechts fahren und nicht überholen. Soweit diese wichtige Verkehrsmeldung. Nach knapp einer halben Stunde, da lösen wir unser Rätsel auf und da gibt es dann auch Musik aus unserem Album in dieser Woche, unser Album-Tipp. Und viele Lösungen sind eingegangen, eine ganze Menge sind richtig, aber wir haben, und da habe ich gestaunt, doch eine ganze Menge falsche Lösungen bekommen. Deswegen hier nochmal das Schnipselchen, wer steckt hinter dieser Band, also diese Aufnahme, wer ist das? Ja, Sie können ganz einfach eine Mail schicken mit Ihrer Antwort unter ard-abend@mdr.de oder der Anrufbeantworter, der geht auch über die 0800 80 80 110, kostenfrei.

T-Rex, hier ist der Verkehrsservice für den ARD-Abend und eine gute Nachricht, Entwarnung auf der A45 Hagen-Gießen. Kein Falschfahrer mehr zwischen Willensdorf und Dillenburg. Freie Fahrt haben Sie wieder.

White Flag, das war Dido im ARD-Abend. Und morgen werden garantiert viele in den Himmel geschaut haben, wenn wir dann 22.19 Uhr haben, so wie jetzt. Seit Tagen wird natürlich darüber geredet, über die Sonnenfinsternis. Eine Sonnenbrille, haben Sie garantiert schon oft genug gehört, reicht nicht. Auch eine Schweißerbrille aus dem Baumarkt lässt mitunter zu viel UV- und Infrarotlicht durch. Und was auch nicht geht, die Kamera des Handys oder eine Videokamera einfach in die Sonne halten und sich dann die Projektion anzugucken oder sowas, das machen die Chips mitunter nicht mit. Die beste Methode soll die Lochkameramethode sein mit der indirekten Beobachtung. Bohren Sie ein kleines Loch in einen Karton oder eine leere Chipsdose und projizieren Sie das Sonnenlicht auf ein weißes Blatt Papier. Sie betrachten dabei dann ja nur das projizierte Bild mit dem Rücken zur Sonne und laufen überhaupt nicht Gefahr, Ihre Augen zu schädigen. Wir halten uns daran und jetzt haben wir Madonna mit Like a Virgin.

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0: Bergungsarbeiten. Damit weiter gute Fahrt durch den Abend und kommen Sie gut an Ihr Ziel.
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0: Boys. Tja, hier ist das Funkhaus in Dresden und gleich in ein paar Minuten, da kommen wir zur Auflösung unseres kleinen Rätsels.

0: Das war Bed of Roses. Bon Jovi hier bei uns im ARD-Abend. Ja, und wir kommen zur Auflösung unseres Rätsels, denn jetzt gibt's Musik aus unserem Album in dieser Woche. Unser Albumtipp, das sind die Gypsy Kings mit Historia. Und wir hören gleich einen Titel daraus. Und wir haben viele, viele E-Mails und Antworten per unserem Anrufbeantworter bekommen. Auch mein Telefondienst hat von fröhlich telefoniert. Der ist jetzt schon im Feierabend. Ja, und die richtige Lösung, wir spielen den Schnipsel jetzt mal an. Na, Sie werden es gleich raushören. Da stecken drei Titel drin, das ist richtig. Und manche haben das sogar erraten. Und hier mal ein Querschnitt von den ganzen Anrufen, die wir mal schnell zusammengeschnitten haben.
1: Die Gypsy Kings stecken dahinter.
2: Die Lösung sind die Gypsy Kings.
3: Die Gypsy Kings.
4: Das sind die legendären Gypsy Kings.
5: Ja, die Lösung lautet Gypsy Kings.
6: Das sind die Gypsy Kings.
7: Die Gypsy Kings.
8: Das sind die Gypsy Kings.
0: Tschüss. Ja, es waren wirklich viele Anrufer. Und gewonnen hat Susanne Obschinski aus Dülmen. Und ich gratuliere ganz herzlich und auch vielen Dank für alle, die bei uns mitgespielt haben. Ich hätte gerne mit der Gewinnerin telefoniert. Geht leider nicht, muss ich dazu sagen. Unsere Telefonanlage ist gestört. Ich habe ja gerade geguckt. Ich habe 6 Leitungen, die nach draußen gehen und überall steht Invalid drüber. Geht leider nicht. Ist manchmal so. Und jetzt gibt's Musik aus dem neuen Album mit den Gypsy Kings und Susanne bekommt das Ganze als LP, also schönes Vinyl für den Plattenschrank.

0: Chris Rea und On The Beach. Hier ist der ARD-Abend und welch Freude. Einmal kurz angerufen an der richtigen Stelle und schon funktioniert wieder unsere Telefonanlage zumindest halbwegs. Und ich müsste jetzt eigentlich auch die Gewinnerin dran haben, Susanne in Dülmen. Guten Abend.
1: Ja, schönen guten Abend. Ja, ich bin Glücksbringer und deswegen funktionieren die Leitungen auch wieder.
0: Das höre ich gerne. Ja, wunderbar. Und Ihnen war ja sozusagen die Glücksfee auch hold gewesen. Also Sie bekommen von uns die Langspielplatte, richtig schöne Vinyl, ganz neu von den Gypsy Kings. Und war es schwer für Sie oder haben Sie es gleich rausbekommen?
1: Pille-Palle. Also das ist mein privates Gewinnspiel. Spiele ich jeden Tag, wenn ich Musik höre. Also von den Oldies bis Ende 80er kenne ich zu 90%.
0: Geraten, ja. Und ich lag wieder richtig. Ja. Wunderbar. So, ja. Und Sie haben auch noch einen Plattenspieler, hoffe ich, parat?
1: Ja, na klar.
0: Ja.
1: Habe ich.
0: Ja. Und morgen Abend, was machen Sie zwischen 19 und 21 Uhr, wenn die Sonne sich verfinstert? Gucken Sie sich das mal an. Wahrscheinlich eher nicht, oder? So, jetzt ist die Leitung wieder gestört, glaube ich. Denn ich bekomme keine Antwort mehr. Aber auf jeden Fall haben wir noch mit der Gewinnerin telefonieren können. Mit, ja, der Susanne in Dülmen. Und ich bedanke mich an dieser Stelle bei allen fürs Mitspielen und wünsche noch allseits einen schönen Abend. Bei uns geht es nämlich um 23 Uhr munter weiter. Die Nachrichten und gleich danach für Sie die ARD-Hitnacht. Die kommt dann aus dem Funkhaus in Thüringen. Aus Erfurt meldet sich für Sie Klaus Schreder-Grau. Ich bin Frank-Michael Bauer, wünsche einen schönen Abend und eine unterhaltsame Nacht und habe hier noch Eric Carmen mit seiner wunderschönen Ballade All By Myself.

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1: Um 23 Uhr mit Peter Eichenberg. Bundesverkehrsminister Bilger will morgen mit seinen Länderkollegen über weitere Maßnahmen gegen die Folgen des extremen Niedrigwassers beraten. Viele Bundesländer haben bereits das Lkw-Fahrverbot an Sonn- und Feiertagen vorübergehend ausgesetzt. Bilger geht davon aus, dass die Einschränkungen für die Binnenschifffahrt noch den gesamten August dauern. Aus der Nachrichtenredaktion Marei Beermann.
2: Die Lage sei weiterhin sehr angespannt, sagte der CDU-Politiker bei einem Unternehmensbesuch in Neumünster. Um die Logistikketten einigermaßen stabil zu halten, hatte das Bundesverkehrsministerium darum gebeten, Transporte zumindest teilweise auf die Straße zu verlagern. Die Mehrheit der Bundesländer ist der Empfehlung mittlerweile nachgekommen und hat das Lkw-Fahrverbot für Sonn- und Feiertage vorübergehend ausgesetzt, darunter zuletzt Schleswig-Holstein, Hamburg und Hessen.
1: Nach dem Erdbeben in Kolumbien ist die Zahl der Toten laut Behörden auf 240 gestiegen. Tausende Menschen werden noch vermisst. Das geht aus Datenbanken hervor, die von Zivilisten betrieben werden. Aus der Nachrichtenredaktion Astrid Rolle.
3: Damit könnte die Zahl der Opfer noch deutlich steigen. Rettungskräfte, Soldaten und Angehörige suchen in den Trümmern weiter nach Überlebenden. Inzwischen ist auch Hilfe aus dem Ausland angelaufen. Auch die deutsche Caritas bereitet nach eigenen Angaben einen Einsatz vor. Kolumbiens Präsident de la Espriella hatte den Notstand ausgerufen, um die Krisenhilfe zu erleichtern. Durch das Beben der Stärke 7,4 wurden ihm zufolge mehr als 1.300 Menschen verletzt, über 1.100 Häuser stürzten vollständig ein.
1: Ungarn hat einen neuen Staatspräsidenten. Das Parlament in Budapest wählte den ehemaligen Präsidenten des obersten Gerichtshofs András Boka in das Amt. Er ist ein prominenter Gegner des langjährigen Ministerpräsidenten Orbán. Die Neuwahl war notwendig, weil der bisherige Präsident Sulyok im Juli durch eine Verfassungsänderung abgesetzt worden ist. Sulyok war ein Anhänger Orbáns. Bei der Leichtathletik-EM in Birmingham hat Owen Ansah soeben Bronze im 100-Meter-Sprint gewonnen. Der Deutsche stürmte in 10,19 Sekunden ins Ziel und musste sich nur den Briten Rommel Glave und Jeremiah Esso geschlagen geben. Ansahs Bronzemedaille ist die vierte Medaille für das deutsche Team. Zuvor hatte Hammerwerfer Merlin Hummel Silber geholt. Das waren die Nachrichten. Das Wetter in Deutschland: nachts fast überall trocken bei Tiefstwerten von 17 bis 6 Grad. Morgen viel Sonne, im Norden auch Wolken, an den Alpen einzelne Gewitter. Höchstwerte 19 Grad auf den Nordseeinseln bis 36 Grad im Mittelgebirge. Am Donnerstag ist es sonnig bei 24 bis 37 Grad. Am Freitag dann heiter, im Westen später auch ein paar Schauer oder Gewitter bei Höchstwerten zwischen 26 und 39 Grad. Es ist 23.03 Uhr.
4: Guten Abend auf die Straßen. Zunächst eine Gefahreninformation. Durch einen Waldbrand im südlichen Bereich der Stadt Plauen im Waldgebiet Schwarzes Holz kommt es zu einer starken Rauchentwicklung. Eine Gefahr für die eigene Gesundheit kann aktuell nicht ausgeschlossen werden. Meiden Sie bitte das betroffene Gebiet und achten Sie auch auf Durchsagen von Polizei und Feuerwehr. Schließen Sie Fenster und Türen und schalten Sie Lüftungen und Klimaanlagen ab. Betrifft die Stadt Plauen im Waldgebiet Schwarzes Holz, dort im südlichen Bereich ein Waldbrand mit starker Rauchentwicklung. Wir schauen auf die Straßen. A3 Köln Richtung Oberhausen zwischen Leverkusen, Opladen und Solingen. 3 Kilometer Stau an einer Baustelle. A5 Karlsruhe nach Frankfurt zwischen Karlsruhe Mitte und Karlsruhe Durlach. Hier 4 Kilometer Stau. A5 Karlsruhe Richtung Basel nun zwischen Ettlingen und Rastatt Süd. Hier 4 Kilometer Stau wegen Bergungsarbeiten. Dann die 8 Karlsruhe nach Stuttgart zwischen Karlsbad und Pforzheim West. 2 Kilometer Stau. Die A30 Bad Oeynhausen Richtung Osnabrück ist zwischen Melle-West und Gismold nach einem Unfall gesperrt. Die A45 Gießen nach Hagen ist zwischen Siegen-Süd und Siegen ebenfalls nach einem Unfall gesperrt worden. Und die A62 Landstuhl Richtung Nonnweiler ist in Höhe Nofelden-Türkismühle nach einem Unfall gesperrt. Das war's. Allen unterwegs eine gute Fahrt.
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4: Von MDR Thüringen, ich bin Klaus Schredder-Grau und das sind die Jungs von Two of Us, The Blue Night Shadow. Viel Spaß und kommen Sie gut durch mit uns.

Musik von Alizé mit einem Titel aus dem Jahre 2003, 2 Jahre nach ihrem großen Erfolg, Mwah, Lolita. Und damit noch einmal herzlich willkommen zur ARD Hitnacht von Dienstag auf Mittwoch. Und jetzt gleich eine Nummer, die vor ziemlich genau 35 Jahren veröffentlicht wurde, aus dem Album On Every Street, der Titel Calling Elvis von den Dire Straits. Das war somit das letzte Projekt, was Mark Knopfler mit betreut hat. Danach hat er ja die Truppe verlassen. Morgen hat er übrigens Geburtstag, wird 77 Jahre alt.

Das war auch so ein One-Hit-Wonder, Living in the Box in der ARD-Hitnacht. Ja, und Udo, wie geht's ihm? Wir wissen es leider auch nicht ganz so genau. Er musste ja zuletzt ein paar Termine absagen aufgrund einer verschleppten Gastritis. Das ist auch unangenehm. Ich hoffe, es geht ihm besser, falls er uns in Hamburg zuhört. Wir drücken alle Daumen und gute Besserung. Hier ist er mit Airports.

0: Musik aus dem Jahre 1990, The Beautiful South. Und wir schauen auf die Straßen. Hallo unterwegs. A5 Karlsruhe Richtung Basel zwischen Ettlingen und Rastatt Süd. 4 Kilometer Stau wegen Bergungsarbeiten. Die A30 Bad Oeynhausen Richtung Osnabrück ist zwischen Melle West und Gismold nach einem Unfall gesperrt. Die 45 Gießen nach Hagen ist zwischen Siegen Süd und Siegen ebenfalls nach einem Unfall gesperrt. Und auch dort ist die Autobahn gesperrt wegen einem Unfall, und zwar auf der A62 Landstuhl Richtung Nonnweiler in Höhe Nohfelden-Türkismühle. Und die A96 München Richtung Lindau ist im Kreuz Memmingen wegen einer Nachtbaustelle gesperrt. Das war's schon. Allen unterwegs eine gute Fahrt.
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0: Mit Klaus Schredergau. Hallo.

0: Musikshow. Mit etwas Country-Einschlag, und das war auch gewollt. Die US-Band Train hat sich damals die Country-Sängerin Ashley Monroe mit ins Boot geholt. Und das machen US-Bands auch ganz gern, um auch mal in den US-Country-Charts sich platzieren zu können. Und in dem Fall war das auch geglückt, sowohl in den Airplay-Country-Charts als auch in den Hot-Country-Songs der Billboard-Charts. Ging das nach vorne. Die ARD-Hitnacht am Dienstagabend jetzt mit Channel 5. Isn't it you?
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Jungschen und sein Loverboy. Wir funken fröhlich in den Mittwoch, den 12. August. Und in der kommenden Stunde schauen wir auch direkt auf die prominente Geburtstagsliste. Und da gratulieren wir einem Mann aus den Niederlanden, der vor knapp 60 Jahren einen Hit hatte mit einem Titel, der bereits 1938 die musikalische Welt erblickte. Mehr dazu nach den Nachrichten und Mitternacht. Jetzt erst einmal die Eurythmics. It's alright.

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1: Um 0 Uhr mit Ronald Lessig. Bundesverkehrsminister Bilger berät heute erneut mit seinen Kollegen aus den Bundesländern über die schwierige Lage der Binnenschifffahrt. Hintergrund sind die niedrigen Wasserstände in mehreren Flüssen, die für den Warentransport wichtig sind. Aus der Nachrichtenredaktion Martin Seiler.
2: Die Ressortleiter wollen auch über mögliche weitere Maßnahmen sprechen. Die Aufhebung des Sonntagfahrverbots für Lkw haben die meisten Bundesländer schon beschlossen, auch wenn nur ein Bruchteil der für Schiffe vorgesehenen Güter so transportiert werden kann. Und Umweltverbände sowie Teile der Opposition kritisieren, dass dieser Schritt alles andere als klimafreundlich ist. Gestern hatte Bilger die Lage als weiterhin sehr angespannt bezeichnet. Man müsse davon ausgehen, dass die Probleme mit Niedrigwasser noch den ganzen August bestehen bleiben, so der CDU-Politiker.
1: Nach dem Drohnenvorfall am Flughafen Leipzig-Halle haben Ermittler eine verdächtige Antenne an einem Baum außerhalb des Flughafens gefunden. Das haben Recherchen von WDR, NDR und Süddeutscher Zeitung ergeben. Demnach könnte die Antenne geholfen haben, die Drohne auf den Flughafen zu steuern. Außerdem wurden mehrere DNA-Spuren am Tatort gefunden. Diese stehen aber laut Sicherheitskreisen nicht mit dem sogenannten DHL-Plot in Verbindung. Dabei hatte vor 2 Jahren ein Netzwerk, das dem russischen Geheimdienst zugerechnet wird, mehrere Brandsätze per Paket verschickt. Zwischen den beiden Sabotagefällen gibt es Parallelen, denen die Ermittler jetzt nachgehen. Bei der Leichtathletik-EM in Birmingham hat das deutsche Team am 2. Wettkampftag 2 Medaillen geholt. Hammerwerfer Merlin Hummel gewann Silber, 100-Meter-Sprinter Owen Ansah holte Bronze. Aus Köln Jens-Jörg Rieck.
3: Was für ein Druck und was für eine Show. Owen Ansah, der deutsche Rekordhalter, der wegen einer verpassten Dopingprobe mit dem Rucksack einer drohenden Sperre an den Start ging, gewann hinter den Briten Glaive und Azu Bronze und damit die erste Medaille für einen deutschen 100-Meter-Sprinter bei Europameisterschaften seit 40 Jahren. Im Hammerwurf sicherte sich Merlin Hummel nach Silber bei den Weltmeisterschaften, jetzt auch Silber bei der EM. Der Bayer musste allerdings bis zum 5. Versuch zittern, ehe die insgesamt 4. deutsche EM-Medaille im Alexander Stadium feststand.
1: Und bei der Schwimm-EM in Paris hat Isabel Gose ihre 3. Medaille gewonnen. Nach 2x Gold in den Freiwasserwettbewerben holte die Magdeburgerin über 800 Meter Freistil Silber. Vereinskollegin Maja Werner sicherte sich Bronze. Das waren die Nachrichten. Das Wetter in Deutschland. Meist trocken bei Tiefstwerten von 17 bis 6 Grad. Tagsüber viel Sonne, im Norden ein paar Wolken, an den Alpen einzelne Gewitter. Höchstwerte 19 Grad auf den Nordseeinseln bis 36 Grad im Mittelgebirge. Am Donnerstag sonnig bei 24 bis 37 Grad. Am Freitag heiter, im Westen ein paar Schauer oder Gewitter, 26 bis 39 Grad. Es ist 0:03 Uhr.
4: Und damit hallo auf die Straßen. A5 Karlsruhe Richtung Basel zwischen Ettlingen und Rastatt Süd. 2 Kilometer Stau wegen Bergungsarbeiten. Die A30 Bad Oeynhausen Richtung Osnabrück ist zwischen Melle West und Giesmold nach einem Unfall gesperrt. Die A62 Landstuhl Richtung Nonnweiler ist in Höhe Nofelden-Türkismühle nach einem Unfall gesperrt. Und die 96 München Richtung Lindau ist im Kreuz Memmingen wegen einer Nachtbaustelle gesperrt. Allen unterwegs eine gute und sichere Fahrt.
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4: Mit Klaus Schräder-Grau. Hallöchen.

0: ist der Elton John am Mittwoch, den 12. August. Und es geht los mit der prominenten Geburtstagsliste. Ganz oben steht ein Mann, der oft gegen Boris Becker auf dem Platz stand, auf dem Tennisplatz. Pete Sampras, der US-Profi in Sachen Tennis, wird heute 55 Jahre alt. Und jetzt ein Mann aus den Niederlanden, der hatte 1967 einen riesen Hit. Und zwar hiermit.
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0: Ja, das soll auch schon reichen. Heintje, er wird heute 71 Jahre alt. Nur diesen Song, den er damals als Kind gesungen hat, der wurde bereits 1938 komponiert. Quasi war es dann ein Cover. Dann geht's weiter mit Iris Berben. Die Schauspielerin wird heute 76. Mark Knopfler, dem haben wir in der vergangenen Stunde schon mal leicht gratuliert. Da hatten wir einen Titel von den Dire Straits im Programm. Er wird heute 77 Jahre alt. Und der Film- und Fernsehschauspieler George Hamilton wird heute 87. Und dann ein Mann, der durch eine Serie im ZDF in den 80ern sehr berühmt wurde als Schauspieler und als Regisseur. Vielleicht erinnern Sie sich an Ich heirate eine Familie. Der Bühnen- und Filmschauspieler Peter Weck aus Österreich wird heute 96 und wir gratulieren.

Ja, das war mehr oder weniger neue Musik von ABBA. Und wenn man hier von neu sprechen möchte, ist man auch schon wieder auf dem Holzweg. Das ist auch schon wieder 5 Jahre her aus ihrem Album Voucher, damals Don't Shut Me Down von ABBA. 12:20 in der ARD-Hitnacht aus Erfurt vom MDR. Und hier Lionel Richie mit seiner Ballade Hello.

Wichtige Warnmeldung für die Autofahrer. Vorsicht bitte. Auf der B42 Bonn-Koblenz zwischen dem Kreuz Bonn-Ost und Königswinter kommt Ihnen ein Falschfahrer entgegen. Äußerst rechts fahren, nicht überholen. Falschfahrer auf der B42 Bonn-Koblenz zwischen dem Kreuz Bonn-Ost und Königswinter.

0: halb eins haben wir. Der Waldfahrer auf der B42 Bonn-Koblenz ist noch unterwegs, und zwar zwischen dem Kreuz Bonn-Ost und Königswinter. Hier bitte äußerst rechts fahren und nicht überholen. Falschfahrer auf der B42 Bonn-Koblenz zwischen dem Kreuz Bonn-Ost und Königswinter. Äußerst rechts fahren, nicht überholen. Wir melden, wenn die Gefahr vorüber ist. A5 Karlsruhe Richtung Basel zwischen Ettlingen und Rastatt Süd. 2 Kilometer Stau wegen Bergungsarbeiten. Dann die A38 Halle Richtung Göttingen, zwischen Querfurt und Eisleben 3 Kilometer stockend. Die A62 Landstuhl nach Nonnweiler ist in Höhe Nofelden-Türkismühle nach einem Unfall gesperrt. Die A96 München Richtung Lindau ist im Kreuz Memmingen wegen einer Nachtbaustelle gesperrt. Und jetzt nochmal auf die A7 Hannover nach Kassel. Die Autobahn ist zwischen Hildesheim und der Raststätte Hildesheimer Börde wegen eines defekten Fahrzeugs gesperrt. Das war's, allen unterwegs eine gute Fahrt.
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0: Und das Ganze live aus den Studios des Mitteldeutschen Rundfunks in Erfurt von MDR Thüringen. Ich bin Klaus Schräder-Grau und das ist Stevie Wonder and the Part-Time Lover.

U2 in der ARD-Hitnacht. Und jetzt gleich der Debüthit von Nena und Nur geträumt. Und in den 80er Jahren, damals gab sie ja auch ihr Debüt als Schauspielerin in der Trash-Komödie

0: gib Gas, ich will Spaß. Und das war mitunter auch etwas anstrengend.
1: Es hat zwar Spaß gemacht, aber es war auch ziemlich anstrengend. Wir wurden morgens um 6 Uhr abgeholt, abends um 10 waren wir wieder im Hotel. Und ansonsten hatte ich manchmal auch richtige Schwierigkeiten. Also ich musste zum Beispiel irgendwann mal stundenlang in die Kamera verliebt lächeln, ja. Und ich wusste gar nicht, an wen ich da denken sollte.
0: Oh, da könnte man ja direkt widersprechen, denn sie war ja damals mit dem Trommler aus ihrer Band liiert, mit dem Rolf Brendel. Und das Ding war auch tatsächlich kein Flop, wie man immer mal meinen hörte. 1,5 Millionen Zuschauer strömten damals in die Kinos. Von daher, alles gut. Jetzt kommt die Entwarnung für die B42 Bonn-Koblenz. Kein Falschfahrer mehr zwischen dem Kreuz Bonn-Ost und Königswinter.

Jungs von Depeche Mode, die mitunter auch ganz, ganz tolle Live-Shows machen in Deutschland, ist das schon ein bisschen länger her. Und wann sie wieder herkommen, ist leider auch nicht bekannt im Moment. Depeche Mode. Bis zu den Nachrichten gibt's noch Cliff Richard, Ronan Keaton und jetzt Shelley, the Smooth Operator.

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1: Um 1 Uhr mit Ronald Lessig. Bundesverkehrsminister Bilger will heute mit seinen Kolleginnen und Kollegen aus den Ländern über weitere Maßnahmen gegen die Folgen des extremen Niedrigwassers beraten. Bilger geht davon aus, dass die Einschränkungen für die Binnenschifffahrt noch den gesamten August dauern. Aus der Nachrichtenredaktion Marei Beermann.
2: Die Lage sei weiterhin sehr angespannt, sagte der CDU-Politiker bei einem Unternehmensbesuch in Neumünster. Um die Logistikketten einigermaßen stabil zu halten, hatte das Bundesverkehrsministerium darum gebeten, Transporte zumindest teilweise auf die Straße zu verlagern. Die Mehrheit der Bundesländer ist der Empfehlung mittlerweile nachgekommen und hat das Lkw-Fahrverbot für Sonn- und Feiertage vorübergehend ausgesetzt, darunter zuletzt Schleswig-Holstein, Hamburg und Hessen.
1: Nach dem Erdbeben in Kolumbien suchen die Rettungskräfte inzwischen nach mehr als 3000 Vermissten. Bislang haben die Behörden 240 Tote registriert. Der kolumbianische Präsident de la Espriella hat den nationalen Katastrophenfall ausgerufen. Das erleichtert unter anderem die Koordination von Hilfe aus dem Ausland, die inzwischen angelaufen ist. Das Beben der Stärke 7,4 hatte das südamerikanische Land am Montagmorgen erschüttert. In den USA beginnt heute ein Prozess gegen Meta, den Mutterkonzern von Instagram und Facebook. Meta wird vorgeworfen, mit seinen Plattformen Kinder und Jugendliche abhängig und psychisch krank zu machen. 4 Bundesstaaten verlangen, dass Funktionen wie das Endlos-Scrollen und häufige Benachrichtigungen massiv eingeschränkt werden. Außerdem fordern sie eine Strafe von bis zu 1,2 Billionen Euro. Eine Summe, die fast so hoch ist wie der Börsenwert von Meta. Mit einem Urteil wird Anfang Oktober gerechnet. Bei der Leichtathletik-EM in Birmingham hat das deutsche Team am zweiten Wettkampftag 2 Medaillen geholt. Hammerwerfer Merlin Hummel gewann Silber, 100-Meter-Sprinter Owen Ansah holte Bronze. Aus Köln Jens-Jörg Rieck.
3: Was für ein Druck und was für eine Show. Owen Ansah, der deutsche Rekordhalter, der wegen einer verpassten Dopingprobe mit dem Rucksack einer drohenden Sperre an den Start ging, gewann hinter den Briten Glaive und Azu Bronze und damit die erste Medaille für einen deutschen 100-Meter-Sprinter bei Europameisterschaften seit 40 Jahren. Im Hammerwurf sicherte sich Merlin Hummel nach Silber bei den Weltmeisterschaften, jetzt auch Silber bei der EM. Der Bayer musste allerdings bis zum 5. Versuch zittern, ehe die insgesamt 4. deutsche EM-Medaille im Alexander Stadium feststand.
1: Das waren die Nachrichten. Das Wetter in Deutschland. Meist trocken bei Tiefstwerten von 17 bis 6 Grad. Tagsüber viel Sonne, im Norden ein paar Wolken, an den Alpen einzelne Schauer. Höchstwerte 19 Grad auf den Nordseeinseln bis 36 Grad im Mittelgebirge. Am Donnerstag sonnig bis 37 Grad. Es ist 1.03 Uhr.
4: Hallo unterwegs. Die A7 Hannover Richtung Kassel ist zwischen Hildesheim und der Raststätte Hildesheimer Börde wegen eines defekten Fahrzeugs gesperrt. Die A62 Landstuhl nach Nonnweiler ist in Höhe Nohfelben-Türkismühle nach einem Unfall gesperrt. Und die 96 München nach Lindau ist im Kreuz Memmingen wegen einer Nachtbaustelle gesperrt. Allen unterwegs eine gute Fahrt.
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4: Von MDR Thüringen mit Klaus Schrädergau. Hallöchen, und das ist Tina Turner. I don't wanna lose you.

0: Susan Vega. In Deutschland ist jeder siebte Erwachsene ein funktionaler Analphabet. Das heißt, diese Menschen können zwar einzelne Sätze lesen oder schreiben, haben aber Probleme, zusammenhängende, auch kürzere Texte zu verstehen. Und den Kampf gegen den Analphabetismus hat sich der Berliner Sänger Peter Fox auf die Fahnen geschrieben.
1: Ja, also für mich persönlich ist Lesen und Schreiben immer sehr wichtig gewesen, vor allem das Lesen, weil ich finde, dass ich durch das Lesen von Büchern, was ich auch als Kind schon viel gemacht habe, einfach eine Welt so im Kopf öffnet, die meiner Meinung nach beim Fernsehen oder so sich nicht öffnet. Deswegen schreib dich nicht ab, lern lesen und schreiben.
2: Hier bin ich geboren.

Whitney Houston. Und jetzt wollte ich gerade Luft holen für eine Meldung über Whitney Houston. Jetzt kommt aber ein Falschfahrer dazwischen. Vorsicht bitte, auf der A565 Meckenheim-Bonn zwischen Bonn-Poppelsdorf und Bonn-Endenich ist ein Falschfahrer unterwegs. Äußerst rechts fahren, nicht überholen. Auf der A565 Meckenheim-Bonn zwischen Bonn-Poppelsdorf und Bonn-Endenich kommt Ihnen ein Falschfahrer entgegen. Äußerst rechts fahren, nicht überholen. Vorsicht in beiden Richtungen. Wir melden, wenn die Gefahr vorüber ist. So, aber jetzt Whitney Houston. Sie haben doch sicherlich auch davon gehört, dass die Whitney jetzt auch als Barbie-Puppe erhältlich ist, beziehungsweise erhältlich war. Denn das Püppchen ist schon vergriffen. Normalerweise hätte man dafür so knapp 80 Euro bezahlen müssen. Und jetzt gibt's natürlich im Internet ganz viele Anzeigen von windigen Händlern, die auch mitunter jetzt plötzlich das Doppelte dafür kassieren wollen. Also da sollte man aufpassen, ob es denn dann auch wirklich Whitney als Barbie sein muss. Gleich Musik von den Cardigans, zuvor die Beatles.

ist aber noch ein Falschfahrer. Auf der B313 Plochingen-Reutlingen zwischen Köngen und Nürtingen ist er unterwegs. Äußerst rechts fahren, auch hier überholen Sie nicht. Auf der B313 Plochingen-Reutlingen zwischen Köngen und Nürtingen. Ein Falschfahrer, äußerst rechts fahren, nicht überholen.

0: Genau halb zwei. Hallo auf die Straßen, hier sind nochmal die beiden Falschfahrer. Zunächst von der A565 Meckenheim-Bonn. Der ist unterwegs zwischen Bonn-Poppelsdorf und Bonn-Endenich. Und auch auf der B313 ist ein Falschfahrer unterwegs. Plochingen-Reutlingen zwischen Köngen und Nürtingen. In beiden Fällen äußerst rechts fahren, nicht überholen. Wir melden, wenn die Gefahr vorüber ist. Die A7 Hannover nach Kassel ist zwischen Hildesheim und der Raststätte Hildesheimer Börde wegen eines defekten Fahrzeugs gesperrt. Die A62 Landstuhl Richtung Nonnweiler ist in Höhe Nofelden-Türkismühle nach einem Unfall gesperrt. Und die A96 München Richtung Lindau ist im Kreuz Memmingen wegen einer Nachtbaustelle gesperrt. Gute Fahrt.
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0: Mit Klaus Schräder-Grau. Hallo.

0: Musik aus den 80ern von 8th Wonder, I'm Not Scared. 0800 80 80 110, das ist die Nummer unseres Anrufbeantworters, der auch seit einigen Tagen für die ARD-Hitnacht freigeschaltet ist. Ja, und da kommen manchmal Nachrichten rein, ja, die bewegen selbst die Weltpresse. Und uns hat ein Anruf erreicht von einer Dame aus Pößneck. Und da müssen wir jetzt mal ganz genau zuhören. Äußerst wichtig, Achtung.
1: Die Anne ruft an, weil jetzt habe ich gelesen und nachgeforscht und geschaut, ich verstehe den Namen von dem wunderbaren Moderator nicht. Der Name ist nicht zu verstehen. Omi Andersen, Hanno Bauer, das versteht man alles. Nur ihren Namen verstehe ich nicht und den hätte ich so gerne mal richtig gehört.
0: Ja, Anders und Bauer ist ja auch einfach, ne? Aber wenn da einer daherkommt wie ich mit einem Doppelnamen, dann könnte es schon mal kompliziert werden. Aber Anna hat recht, wenn ich irgendwo mal bei einer Behörde anrufe oder sonst wo, die Frage auch immer, wie heißen Sie? Und dann fange ich immer an, also Klaus geht ja noch, aber dann sage ich Schräder wie Schröder, nur mit Ä wie Ärger und Grau wie die Farbe. Und

Und hier ist die Entwarnung für die A565 Meckenheim-Bonn. Kein Falschfahrer mehr zwischen Bonn-Poppelsdorf und Bonn-Endenich. Der andere Falschfahrer ist noch unterwegs auf der B313 Plochingen-Reutlingen und zwar zwischen Köngen und Nürtingen. Hier ist noch ein Falschfahrer unterwegs. Weiterhin äußerst rechtsfahren, nicht überholen. Falschfahrer auf der B313 Plochingen-Reutlingen zwischen Köngen und Nürtingen.

Musik von Fiction Factory, Feels Like Heaven um 2:07. Gleich die Nachrichten. Zuvor gibt's noch ELO, das Electric Light Orchestra. Die Jungs gibt's ja nach wie vor mit dem Sänger Jeff Lynne. Von damals bis heute ist er dabei und im Laufe der Jahre wurde da natürlich auch sehr viel durchsortiert bei ELO. Viele der ehemaligen Mitglieder sind auch schon tot, kamen auch mitunter unter sehr mysteriösen Umständen ums Leben. Beispielsweise der ehemalige Cellist der Band Mike Edwards, der starb 2010. Er war mit dem Auto unterwegs und plötzlich raste ein 600 Kilogramm schwerer Futtermittelballen auf ihn zu, der da einen Hang hinuntergerollt kam. Das hat er nicht überlebt, der Gute. ELO nun. Confusion.

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1: Um 2 Uhr mit Ronald Lessig. Bundesverkehrsminister Bilger berät heute erneut mit seinen Kollegen aus den Bundesländern über die schwierige Lage der Binnenschifffahrt. Hintergrund sind die niedrigen Wasserstände in mehreren Flüssen, die für den Warentransport wichtig sind. Aus der Nachrichtenredaktion Martin Seiler.
2: Die Ressortleiter wollen auch über mögliche weitere Maßnahmen sprechen. Die Aufhebung des Sonntagfahrverbots für Lkw haben die meisten Bundesländer schon beschlossen, auch wenn nur ein Bruchteil der für Schiffe vorgesehenen Güter so transportiert werden kann. Und Umweltverbände sowie Teile der Opposition kritisieren, dass dieser Schritt alles andere als klimafreundlich ist. Gestern hatte Bilger die Lage als weiterhin sehr angespannt bezeichnet. Man müsse davon ausgehen, dass die Probleme mit Niedrigwasser noch den ganzen August bestehen bleiben, so der CDU-Politiker.
1: Heute Abend können die Menschen in Europa und anderen Teilen der Erde eine Sonnenfinsternis erleben. In Deutschland wird die Sonne zwischen kurz nach 19 Uhr und kurz vor 21 Uhr bis zu 90% verdeckt sein. Bei einer Sonnenfinsternis steht der Mond genau zwischen Erde und Sonne und wirft einen Schatten auf die Erde. Wer dieses Phänomen beobachten will, sollte eine spezielle Schutzbrille tragen. In den USA beginnt heute ein Prozess gegen Meta, den Mutterkonzern von Instagram und Facebook. Meta wird vorgeworfen, mit seinen Plattformen Kinder und Jugendliche abhängig und psychisch krank zu machen. 4 Bundesstaaten verlangen, dass Funktionen wie das Endlos-Scrollen und häufige Benachrichtigungen massiv eingeschränkt werden. Außerdem fordern sie eine Strafe von bis zu 1,2 Billionen Euro. Eine Summe, die fast so hoch ist wie der Börsenwert von Meta. Mit einem Urteil wird Anfang Oktober gerechnet. Bei der Leichtathletik-EM in Birmingham hat das deutsche Team am zweiten Wettkampftag 2 Medaillen geholt. Hammerwerfer Merlin Hummel gewann Silber, 100-Meter-Sprinter Owen Ansah holte Bronze. Aus Köln Jens-Jörg Krieg.
3: Was für ein Druck und was für eine Show. Owen Ansah, der deutsche Rekordhalter, der wegen einer verpassten Dopingprobe mit dem Rucksack einer drohenden Sperre an den Start ging, gewann hinter den Briten Glaive und Azu Bronze und damit die erste Medaille für einen deutschen 100-Meter-Sprinter bei Europameisterschaften seit 40 Jahren. Im Hammerwurf sicherte sich Merlin Hummel nach Silber bei den Weltmeisterschaften, jetzt auch Silber bei der EM. Der Bayer musste allerdings bis zum 5. Versuch zittern, ehe die insgesamt 4. deutsche EM-Medaille im Alexander Stadium feststand.
1: Das waren die Nachrichten. Das Wetter in Deutschland. Meist trocken bei Tiefstwerten von 17 bis 6 Grad. Tagsüber viel Sonne, im Norden ein paar Wolken, an den Alpen einzelne Gewitter. Höchstwerte 19 Grad auf den Nordseeinseln und bis 36 Grad im Mittelgebirge. Am Donnerstag ist es sonnig bei Höchstwerten zwischen 24 und 37 Grad. Es ist 2.03 Uhr.
4: Hallo auf die Straßen. Nach wie vor ist der Falschfahrer auf der B313 Plochingen-Reutlingen unterwegs. Und zwar zwischen Köngen und Nürtingen. Äußerst rechts fahren, nicht überholen. Auf der B313 Plochingen-Reutlingen zwischen Köngen und Nürtingen ist ein Falschfahrer unterwegs. Bitte äußerst rechts fahren, nicht überholen. Wir melden, wenn die Gefahr vorüber ist. Die Entwarnung nochmal für die A565 Meckenheim-Bonn. Hier ist kein Falschfahrer mehr zwischen Bonn-Poppelsdorf und Bonn-Endenich. Die A7 Hannover Richtung Kassel ist zwischen Laatzen und der Raststätte Hildesheimer Börde wegen eines defekten Fahrzeugs nach wie vor gesperrt. Die A62 Landstuhl Richtung Nonnweiler ist in Höhe Nofelden-Türkismühle nach einem Unfall gesperrt. Die A96 München Richtung Lindau ist im Kreuz Memmingen wegen einer Nachtbaustelle gesperrt. Bitte folgen Sie der Umleitungsbeschilderung. Ja, sollte man tun. Das war's. Gute Fahrt.
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4: Von MDR Thüringen mit Klaus Schröder-Grau. Und kürzlich hat uns Herbert Grönemeyer die Geschichte erzählt, wie Mambo entstand. Und zwar hat er sich den Text überlegt, als er sich geföhnt hat. Und da wurde es besonders schön.